0: Preise in Deutschland werden sehr wahrscheinlich weiter steigen. Das Statistische Bundesamt gibt heute eine erste Schätzung ab zur Inflation diesen Monat, also Mai. David Riemer hat die Einzelheiten.
1: Hohe Spritpreise, das erleben wir seit Wochen an den Tankstellen und auch die Unternehmen. Sie werden die gestiegenen Preise voraussichtlich in gewissem Maße an die Verbraucher weitergeben. Da sind sich Volkswirte sicher. Konkret heißt das, wenn das Anliefern der Milch in die Molkerei mehr kostet, da die Tankfüllung mehr kostet, müssen Milchbauern und Molkereien diese Mehrkosten wieder reinholen. Den Preis für den Liter Milch zu erhöhen ist da eine Möglichkeit.
0: Der Tarifstreit bei der Telekom ist beigelegt. Nach einem langen Verhandlungsmarathon gibt's mehr Geld für die rund 60.000 Beschäftigten. Ab August steigt die monatliche Zulage auf 340 Euro und ab 2027 gibt es 480 Euro. Außerdem sind betriebsbedingte Kündigungen bis Ende 2028 ausgeschlossen. Wer Verdi-Mitglied ist, bekommt einen Extrabonus. In Tirol ist ein Segelflieger aus Bayern gegen eine Felswand geprallt und dabei ums Leben gekommen. Der Unfall passierte bei Ehrwald, ganz in der Nähe der bayerischen Grenze. Der 72-jährige Pilot kam aus dem Landkreis Rosenheim zu der Polizei. Wie es zu dem Unfall kam, ist noch offen. Polizei und Fachleute untersuchen jetzt den Vorfall. Das Urteil ist gefallen. Ein junger Islamist muss 15 Jahre ins Gefängnis. Der Österreicher mit nordmazedonischen Wurzeln hatte einen Anschlag auf ein Taylor Swift-Konzert im Wiener Ernst-Happel-Stadion geplant. Die Konzerte wurden damals wegen Terrorgefahr abgesagt und sorgten weltweit für Schlagzeilen. Der 21-Jährige hatte vor Gericht die Anschlagspläne gestanden und sich entschuldigt. In der Nacht ist es fast überall sternenklar. Die Temperaturen liegen bei 11 bis 3 Grad. Tagsüber ist es dann ganz ähnlich wie die letzten Tage, sonnig bei bis zu 30 Grad. Am Samstag, da gibt es im Norden dann schon Schauer und Gewitter, am Sonntag dann überall. Dazwischen zeigt sich aber immer wieder die Sonne. Am Sonntag wird es etwas kühler.

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1: Am letzten Maitag heißt's Blech und Co. Da gibt's Blasmusik vom Feinsten und zwar beim Strubbelwirt in Oberhausen. Und wenn wir schon beim Strubbelwirt sind, dann bleiben wir doch gleich dort und schauen auf den 12. Juni. Die Schlagergang schaut vorbei und serviert euch beste Unterhaltung sowie schönste Schlager der 50er bis 70er Jahre. Ihr wisst schon, Peter Alexander, Katharina Valente und Co. Und am 18. Juni wär's Zeit für den Original-Hüttenkrimi Lengries. Die Soko-Original-Hüttenkrimi ist überall am Ermitteln, denn überall gibt's Bartis und Hallodris. Rätseln, Lachen, einfach gut, das kann ich euch schon mal versprechen. 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
1: Ich bin Katrin Steinberger. Die Preise in Deutschland werden sehr wahrscheinlich weiter steigen. Das Statistische Bundesamt gibt heute eine erste Schätzung ab zur Inflation diesen Monat, also Mai. David Riemer hat die Einzelheiten.
2: Hohe Spritpreise, das erleben wir seit Wochen an den Tankstellen und auch die

Wohl ist ein Segelflieger aus Bayern gegen eine Felswand geprallt und dabei ums Leben gekommen. Der Unfall passierte bei Ehrwald, ganz in der Nähe der bayerischen Grenze. Der 72-jährige Pilot kam aus dem Landkreis Rosenheim zu der Polizei. Wie es zu dem Unfall kam, ist noch offen. Polizei und Fachleute untersuchen jetzt den Vorfall. In der Nacht ist es fast überall sternenklar. Die Temperaturen liegen bei 11 bis 3 Grad. Tagsüber ist es dann ganz ähnlich wie die letzten Tage, sonnig bei bis zu 30 Grad. Am Samstag, da gibt es im Norden dann schon Schauer und Gewitter, am Sonntag dann überall. Dazwischen zeigt sich aber immer wieder die Sonne. Am Sonntag wird es etwas kühler.

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1: Ich bin Katrin Steinberger. Reservisten sollen zu Übungen verpflichtet werden. Für diesen Plan bekommt Verteidigungsminister Pistorius jetzt Lob vom Präsidenten des Reservistenverbands, Bastian Ernst. Auch die Anhebung der Altersgrenze auf 68 findet er gut. Das sei ein fairer Kompromiss, sagt er jetzt gegenüber dem Redaktionsnetzwerk Deutschland, weil so erfahrene Leute länger helfen können. Eine starke Reserve sei wichtig für die Sicherheit Deutschlands, so Ernst. Wie geht es weiter mit dem 8-Stunden-Arbeitstag? Das Institut der Deutschen Wirtschaft schlägt jetzt vor, längere Arbeitszeit in einem ersten Schritt nur für Bürobeschäftigte zu testen. Das schreiben die Funke-Zeitungen, denn da gäbe es keine großen Gesundheitsrisiken. Der 8-Stunden-Arbeitstag gilt seit mehr als 100 Jahren in Deutschland. Die Bundesregierung will die Arbeitszeit aber umstellen und auf Wochenbasis regeln. Das sorgt für Diskussionen. Seit Tagen brodeln Gerüchte um einen möglichen Kanzlertausch, weil es zwischen der SPD und der Union eher schwierig läuft. SPD-Chef und Vizekanzler Klingbeil hat jetzt aber betont, an Spekulationen will er sich nicht beteiligen.
2: Ich habe mit dem Kanzler ein Vertrauensverhältnis. Wir wissen um die Aufgabe, die vor uns steht, innenpolitisch, europapolitisch, auch international. Und daran arbeiten wir, beide sehr gerne und werden das auch weiterhin tun.
1: Mit Blick auf anstehende Entscheidungen ist Klingbeil zuversichtlich, dass das gelingen kann, wenn alle kompromissbereit sind. Norwegen steht zum ersten Mal überhaupt im Halbfinale der Eishockey-WM. Sie haben Lettland mit 2:0 besiegt. Jetzt geht's für die Norweger gegen die Schweiz, die sich mit 3:1 gegen Schweden durchgesetzt hat und weiter vom ersten WM-Titel träumt. Im zweiten Halbfinale treffen Kanada und Finnland aufeinander. In der Nacht ist es fast überall sternenklar. Die Temperaturen liegen bei 11 bis 3 Grad. Tagsüber ist es dann ganz ähnlich wie die letzten Tage, sonnig bei bis zu 30 Grad. Am Samstag, da gibt es im Norden dann schon Schauer und Gewitter, am Sonntag dann überall. Dazwischen zeigt sich aber immer wieder die Sonne. Am Sonntag wird es etwas kühler.

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1: Ich bin Katrin Steinberger. Reservisten sollen zu Übungen verpflichtet werden. Für diesen Plan bekommt Verteidigungsminister Pistorius jetzt Lob vom Präsidenten des Reservistenverbands, Bastian Ernst. Auch die Anhebung der Altersgrenze auf 68 findet er gut. Das sei ein fairer Kompromiss, sagt er jetzt gegenüber dem Redaktionsnetzwerk Deutschland, weil so erfahrene Leute länger helfen können. Eine starke Reserve sei wichtig für die Sicherheit Deutschlands, so Ernst. Wie geht es weiter mit dem 8-Stunden-Arbeitstag? Das Institut der Deutschen Wirtschaft schlägt jetzt vor, längere Arbeitszeit in einem ersten Schritt nur für Bürobeschäftigte zu testen. Das schreiben die Funke-Zeitungen, denn da gäbe es keine großen Gesundheitsrisiken. Der 8-Stunden-Arbeitstag gilt seit mehr als 100 Jahren in Deutschland. Die Bundesregierung will die Arbeitszeit aber umstellen.

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1: Ich bin Katrin Steinberger. Wer morgen Richtung Süden fährt, zum Beispiel nach Italien, hat leider Pech. Die Brenner Autobahn wird wegen einer Demo komplett dicht gemacht. Auch für alle, die aus den Pfingstferien zurückkommen, wird's schwierig. Lea Maciulat, schon heute kann es deshalb zu Problemen kommen.
2: Ab morgen früh ist die Brenner Autobahn dicht, also werden sich schon heute viele auf den Weg machen und das dürfte direkt auf der Autobahn, aber auch drumherum für Staus und Behinderungen sorgen. Die Gemeinde Gries in Österreich will mit der Demo gegen die Verkehrsbelastung protestieren. Rund 15.000 Menschen leiden täglich unter Lärm, Feinstaub und überlasteten Straßen, lautet ihr Argument.
1: Die CSU macht Druck, dass das Wahlrecht schnell wieder geändert wird. Nach der letzten Reform sind viele Direktkandidaten trotz Wahlsieg nicht in den Bundestag gekommen. Das ärgert vor allem die Union. Die Reform ist im Koalitionsvertrag verbindlich vereinbart, betont der parlamentarische Geschäftsführer der CSU im Bundestag, Reinhard Brandl. Den Funke-Zeitungen sagte er, notfalls seien die Parteichefs von Union und SPD am Zug. Die Zahl der Arbeitslosen könnte in diesem Monat wieder unter 3 Millionen liegen. Das zeigt die neue Statistik der Bundesagentur für Arbeit. Experten warnen aber, der Negativtrend am Arbeitsmarkt ist damit nicht gestoppt. Es gibt zwar keinen Absturz, aber auch keinen echten Aufschwung. Besonders in der Pflege fehlen weiterhin viele Kräfte. Die Zahlen werden heute in Nürnberg vorgestellt. US-Vizepräsident Vance macht Hoffnung auf eine schnelle Einigung mit dem Iran. Er sagt, man sei kurz davor, aber noch nicht ganz am Ziel. Wann und ob Präsident Trump unterschreibt, ist auch noch offen. Medien berichten, dass die Waffenruhe um 60 Tage verlängert werden soll, um weiter zu verhandeln. Der Iran sagt aber, es gibt noch keine Einigung. Heute gibt's noch mal richtig schönes Sommerwetter mit viel Sonne, kaum Wolken und bis zu 32 Grad. Morgen bleibt's überwiegend freundlich und heiß, aber besonders im Norden kann's zwischendurch auch mal regnen oder gewittern. Der Sonntag zeigt sich dann schon ein bisschen launischer, mal Sonne, mal Wolken und immer wieder kann's Schauer oder Gewitter geben. Dann wird's auch nicht mehr ganz so warm. Ja!

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1: Regionale Produkte, handgestricktes Spielwarenschmuck oder auch Aschensgewand aus zweiter Hand. Das alles findet ihr am Sonntag, den 31. Mai, beim Mittenwalder Frühlingsmarkt. Euch erwartet ein buntes Markttreiben und die kleinen Besucher dürfen sich auf ein abwechslungsreiches Kinderprogramm freuen. Los geht's um 11 Uhr. Weilheim rockt am Samstag, den 20. Juni. Der Volksfestplatz wird zum riesigen Open-Air-Festival für alle Rockfans, Musikliebhaber und Festivalbegeisterten. Ihr dürft euch auf 6 Bands auf der Bühne freuen. Hardrock über Punk'n'Roll bis Reggae ist für jeden was dabei. Dazu gibt's auf dem Gelände eine große Streetfood-Area, einen Biergarten und ein Programm für die ganze Familie. Einlass ist ab 13 Uhr, den Link zu den Tickets findet ihr bei uns online. Anpacken und die Natur aufräumen. Das könnt ihr am Samstag, den 20. Juni, beim 6. Rally Green Up im Naturpark Ammergauer Alpen. Ihr wählt aus vielen verschiedenen Routen eine aus, die ihr von Müll befreien könnt. Von familientauglichen bis alpinen Wandertouren ist für jeden was dabei. Den Link zur Anmeldung findet ihr bei uns unter radiooberland.de und da findet ihr noch viele weitere Veranstaltungen.
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1: Ich bin Katrin Steinberger. Wer morgen Richtung Süden fährt, zum Beispiel nach Italien, hat leider Pech. Die Brenner Autobahn wird wegen einer Demo komplett dicht gemacht. Auch für alle, die aus den Pfingstferien zurückkommen, wird's schwierig. Lea Maciolat, schon heute kann es deshalb zu Problemen kommen.
2: Ab morgen früh ist die Brenner Autobahn dicht, also werden sich schon heute viele auf den Weg machen und das dürfte direkt auf der Autobahn, aber auch drumherum für Staus und Behinderungen sorgen. Die Gemeinde Gries in Österreich will mit der Demo gegen die Verkehrsbelastung protestieren. Rund 15.000 Menschen leiden täglich unter Lärm, Feinstaub und überlasteten Straßen, lautet ihr Argument.
1: Die CSU macht Druck, dass das Wahlrecht schnell wieder geändert wird. Nach der letzten Reform sind viele Direktkandidaten trotz Wahlsieg nicht in den Bundestag gekommen. Das ärgert vor allem die Union. Die Reform ist im Koalitionsvertrag verbindlich vereinbart, betont der parlamentarische Geschäftsführer der CSU im Bundestag, Reinhard Brandl. Den Funke-Zeitungen sagte er, notfalls seien die Parteichefs von Union und SPD am Zug. Heute gibt's nochmal richtig schönes Sommerwetter mit viel Sonne, kaum Wolken und bis zu 32 Grad. Morgen bleibt's überwiegend freundlich und heiß, aber besonders im Norden kann's zwischendurch auch mal regnen oder gewittern. Der Sonntag zeigt sich dann schon ein bisschen launischer, mal Sonne, mal Wolken und immer

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1: Ich bin Katrin Steinberger. Guten Morgen. Die Preise in Deutschland werden sehr wahrscheinlich weiter steigen. Das Statistische Bundesamt gibt heute eine erste Schätzung ab zur Inflation diesen Monat, also Mai. David Riemer hat die Einzelheiten.
2: Hohe Spritpreise, das erleben wir seit Wochen an den Tankstellen und auch die Unternehmen. Sie werden die gestiegenen Preise voraussichtlich in gewissem Maße an die Verbraucher weitergeben. Da sind sich Volkswirte sicher. Konkret heißt das, wenn das Anliefern der Milch in die Molkerei mehr kostet, da die Tankfüllung mehr kostet, müssen Milchbauern und Molkereien diese Mehrkosten wieder reinholen. Den Preis für den Liter Milch zu erhöhen ist da eine Möglichkeit.
1: Wenn man krank ist, ist man krank. So ist es geregelt. In Zukunft sollen sich Beschäftigte aber auch nur teilweise arbeitsunfähig melden können. Das ist eine Maßnahme, um die gesetzlichen Krankenkassen zu entlasten. Die Kassenärzte befürchten aber Probleme bei der Umsetzung. Die Ärzte müssten sich vor jeder Krankschreibung über die Arbeitsbedingungen jedes Einzelnen erkundigen. Das sei nicht leistbar, heißt es. In Wien ist ein junger Mann zu 15 Jahren Haft verurteilt worden, weil er ein Attentat auf ein Taylor Swift-Konzert geplant hatte. Im Prozess hat er die Anschlagspläne zugegeben. Der Österreicher mit nordmazedonischen Wurzeln wurde einen Tag vor dem geplanten Anschlag nach Warnungen aus den USA geschnappt. Aus Sicherheitsgründen wurden damals alle drei Auftritte der Sängerin in Wien abgesagt. Im WM-Vorbereitungsquartier der DFB-11 bei Adidas in Herzogenaurach könnte es heute etwas lauter werden. Die Fußballnationalmannschaft bekommt Besuch von ihren Frauen, Freundinnen und Kindern. DFB-Sportdirektor Rudi Völler.
3: Viele Familienmitglieder, Frauen, Kinder, wer möchte, kommen relativ viele, habe ich jetzt gehört von unserem Teammanagement. Gibt es hier nochmal hier im Homeground nochmal eine Verabschiedung, bevor es dann Samstagmorgen nach Frankfurt geht. Ja, und dann wird sich darauf vorbereitet.
1: Denn am Sonntag steht der vorletzte WM-Test an in Mainz gegen Finnland.
4: Jawohl, danke schön. Soweit die Nachrichten. Schauen wir aufs Wetter am Freitagmorgen, auch heute. Generell hochsommerlich angesagt. Viel Sonne und Höchstwerte um die 28 Grad. Eigentlich ganz identisch zum gestrigen Donnerstag. Kaum oder keine Wolken, ähnlich dann auch heute Abend und heute Nacht. Dann die Temperaturen oberlandweit bei 11 bis 14 Grad. Der 3-Tage-Trend fürs Oberland. Morgen, jawohl, Wochenende, Samstag, Sonne und Wolken im Mix bis 30 Grad. Sonntag dann zum Start immerhin freundlich. Später dann zwischendrin Schauer oder Gewitter. Kann auch teils ein bisschen wilder werden und Höchstwerte trotzdem bis 28 Grad. Montag dann schaut es leider generell nicht mehr ganz so gut aus. Wir haben da ein hohes Schauerrisiko zum Start in die neue Woche. Die Höchstwerte dann auch nur um die 22 Grad. Das sind wir dann quasi gar nicht mehr gewohnt. Aber wenn wir es positiv sehen wollen, haben wir mal ein bisschen einen Tag zum Durchschnaufen.
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4: Gleich 4 nach 5, guten Morgen auf die Straßen. Achtung. Nö, nix Achtung. Alles ruhig. So rum. Gehört es eigentlich. Bis auf die Dauerbaustellen B23, Ortsumfahrung Oberammergau, B2-Tunnel Murnau und Garmisch-Partenkirchen, Kreuzungsbereich St. Martin und Alpspitzstraße. Aber das steht alles en Detail online, radiooberland.de. Und von der Ortsumfahrung Oberammergau gibt es gute Nachrichten. Diese Dauerbaustelle ist nur noch bis heute angesetzt. Also ich würde mal vermuten, um Mittag rum ist dann Schluss und freie Fahrt. Fototermine, alles Blitzeranhänger, ist ja logisch um kurz nach 5. Oberau Ortsdurchfahrt, Murnau Richtung Kulgrub, Uffingen Bahnhofstraße, am Torfwerk aus Richtung Seeshaupt kommend und Burgrhein Ortsmitte bei der Ampel. Das wäre es gewesen, wenn doch nicht, gerne durchrufen oder WhatsAppen. Danke euch. Studionummer ebenfalls wie immer online bei uns auf der Homepage radiooberland.de.
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4: Es ist Freitag, es ist Wochenfinale, es sind immer noch Pfingstferien. 29. Mai, guten Morgen, sag ich. Ich bin Simon Fritzenschaft. Servus, freue mich sehr, dass ihr auch heute dabei seid. Starten wir mit Bryan Adams. Cuts like a knife. Riecht ihr es? Seht ihr es? Das schmeckt irgendwie wie Wochenende, langsam aber sicher.

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1: Noch bis zum 6.6. laufen die Murnauer Schlossferien. Klasse Locations, klasse Sachen zum Mitmachen. Einfach perfekt für die Pfingstferien. Fotografieren zum Beispiel wie die ersten Forscher im Murnauer Moos. Malen mal nicht auf Papier, sondern hinter Glas. Oder, macht einfach mit. Am Sonntag wäre dann auch noch Mittenwalder Frühlingsmarkt. Geschenke, Spielwaren, handgemachter Schmuck, Sachen aus Holz. Essen und Trinken findet ihr alles da. Wo genau? In der Kuranlage Puitz. Und schon mal dick im Kalender anstreichen, Kabarettistin Martina Schwarzmann kommt am 22.06. im Rahmen der Söcheringer Festtage ins Festzelt am Talwiesweg Obersöchering. Martina Schwarzmann macht, was sie will, so heißt ihr neues Programm, und jetzt zieht sie es auch durch. Was sie an dem Abend mit euch vorhat, tja, das weiß sie noch gar nicht. Überlegt sie sich noch. Alle Infos dazu und vieles mehr, wie immer bei uns online, radiooberland.de.
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0: Es ist 5.23 Uhr, Freitagmorgen. Guten Morgen, Freunde. Ich wollte es euch nur schnell verraten. Genau jetzt ist Sonnenaufgang. Es geht also los mit dem heutigen Sommerfreitag.
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0: Oh yeah, danke schön an unsere Musikredaktion hier bei Radio Oberland. Freitagmorgen und Metallica. Nothing Else Matters. Wahnsinn.

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1: Ich bin Katrin Steinberger. Guten Morgen. Die Preise in Deutschland werden sehr wahrscheinlich weiter steigen. Das Statistische Bundesamt gibt heute eine erste Schätzung ab zur Inflation diesen Monat, also Mai. David Riemer hat die Einzelheiten.
2: Hohe Spritpreise, das erleben wir seit Wochen an den Tankstellen und auch die Unternehmen. Sie werden die gestiegenen Preise voraussichtlich in gewissem Maße an die Verbraucher weitergeben. Da sind sich Volkswirte sicher. Konkret heißt das, wenn das Anliefern der Milch in die Molkerei mehr kostet, da die Tankfüllung mehr kostet, müssen Milchbauern und Molkereien diese Mehrkosten wieder reinholen. Den Preis für den Liter Milch zu erhöhen, ist da eine Möglichkeit.
1: Wenn man krank ist, ist man krank. So ist es geregelt. In Zukunft sollen sich Beschäftigte aber auch nur teilweise arbeitsunfähig melden können. Das ist eine Maßnahme, um die gesetzlichen Krankenkassen zu entlasten. Die Kassenärzte befürchten aber Probleme bei der Umsetzung. Die Ärzte müssten sich vor jeder Krankschreibung über die Arbeitsbedingungen jedes Einzelnen erkundigen. Das sei nicht leistbar, heißt es.
3: Dankeschön, soweit die Nachrichten im Kurzüberblick. Schauen wir wieder aufs Wetter und auch heute zum Wochenfinale ziemlich sommerlich angesagt. Viel Sonne und bis 28 Grad, kaum oder keine Wolken, ähnlich auch heute Abend und heute Nacht. Dann hat es 11 bis 14 Grad, der 3-Tage-Trend fürs Oberland. Morgen Wochenende, Samstag, Sonne und Wolken im Mix und heiß bis 30 Grad. Sonntag starten wir erstmal freundlich, später dann zwischendrin Schauer oder Gewitter. Kann teils auch ein bisschen kräftiger ausfallen bei bis 28 Grad. Und Montag schaut es leider generell nicht mehr ganz so gut aus. Aber wir schnaufen durch.

Und auch Richtung Kulgrub. Uffing Bahnhofstraße, am Torfwerk aus Richtung Seeshaupt und Burgrhein, Ortsmitte bei der Ampel. Das wär's gewesen. Außer ihr könnt was und wollt was korrigieren aus eurer Sicht, dann gerne durchrufen oder WhatsAppen. Danke euch. 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Ich bin Simon Fritzenschaft. Servus, guten Morgen. Und das hier ist ein Kultklassiker vom Culture Club Karma Chameleon.

Das ist der Boss bei Radio Overland. Bruce Springsteen um 20 vor 6 gleich. Am on fire an diesem Freitag. Und die Diskussion um die Lieder auf der Bergkirch war in Erlangen. Die habt ihr ja sicherlich alle mitgekriegt. Betroffen ist auch die Spider-Murphy-Gang um Frontmann Günther Siegel. Der Skandal im Sperrbezirk steht mit auf der Kritikliste. Musik, die heute nicht mehr zeitgemäß sein soll. Frauenfeindlich, das ist die Kritik aus Erlangen. Und seitdem bricht speziell bei Social Media ein richtiger Shitstorm los, das kennen wir ja schon. Viel Empörung, die Welle rollt gegen diese schwarze Liste von Songs. Da stehen ja auch noch mehr Songs mit drauf, also auch noch andere. Und wenn wir ehrlich sind, ist der Skandal im Sperrbezirk wohl noch der harmloseste.

0: Tja, und dementsprechend sauer über diese Cancel-Welle ist dann auch Spider-Murphy-Gang-Frontmann Günther Siegel. Hat den Song vor ein paar Tagen im Rahmen eines Interviews verteidigt, sei in keinster Weise frauenfeindlich, sondern einfach nur ein Tatsachenbericht von damals 1972. Und ich bin ja mal gespannt, was am 19. Juni in Obersöchering dann passiert. Da ist nämlich die Spider-Murphy-Gang bei den Festtagen zu Gast und eigentlich ist der Skandal im Sperrbezirk ein großer Reißer und eigentlich auch gesetzt für die Playlist, oder?
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0: Jetzt mit den Bugles am Freitagmorgen. Video killed the radio star. Wunderschönen guten Morgen.

0: Das ist Nick Kershaw um kurz vor 6 bei Radio Oberland. Freitagmorgen. Und wie geht's eigentlich weiter mit unserem bekannten traditionellen 8-Stunden-Arbeitstag? Das Institut der deutschen Wirtschaft schlägt jetzt vor, längere Arbeitszeiten in einem ersten Schritt nur für alle Bürobeschäftigten zu testen. Das und mehr gibt's gleich um 6 in den Nachrichten von und mit dem Kollegen Flo Buchloh.
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1: Mit Florian Buchlo, guten Morgen. Und mit uns gibt's das Wichtigste aus dem Oberland immer zuerst. Wer aus dem Oberland morgen Richtung Süden fährt, zum Beispiel nach Italien, hat leider Pech. Die Brenner Autobahn wird wegen einer Demo komplett dicht gemacht. Auch für alle, die aus den Pfingstferien zurückkommen, wird's schwierig. Lea Matschulat, schon heute kann's deshalb zu Problemen kommen.
2: Ab morgen früh ist die Brenner Autobahn dicht, also werden sich schon heute viele auf den Weg machen. Und das dürfte direkt auf der Autobahn, aber auch drumherum für Staus und Behinderungen sorgen. Am Sperrtag direkt dann wird es auf vielen der Ausweichstrecken nur im Schneckentempo vorangehen. Die Gemeinde Gries in Österreich will mit der Demo gegen die Verkehrsbelastung protestieren. Rund 15.000 Menschen leiden täglich unter Lärm, Feinstaub und überlasteten Straßen, lautet ihr Argument.
1: Die Polizei hat eine offizielle Warnmeldung zur Brennersperre veröffentlicht. Wegen der Sperrung der Brennerautobahn A13, der Brennerstraße B182 und der L38 Elbögener Straße am kommenden Samstag wird es zu erheblichen Verkehrsverzögerungen und Rückstaus auf den Hauptverkehrs- und Ausweichrouten im südlichen Oberbayern kommen. Sowohl auf der A93 nach Kufstein als auch auf der A8 in Richtung Salzburg wird es aller Voraussicht nach zu kilometerlangen Staus kommen. Das Polizeipräsidium Oberbayern Süd rät deshalb dringend an diesem Tag, keine zwingend erforderlichen Fahrten im südlichen Oberbayern zu unternehmen und, falls möglich, zu verlegen. Der Blick auf Bayern, Deutschland und die Welt. Der Tankstelleninteressenverband hält nichts von einer Verlängerung des Tankrabatts. Denn das Hauptproblem bleibe, die Konzerne melken den deutschen Markt mehr als in anderen Ländern, so ein Verbandssprecher der Rheinischen Post gegenüber. Als Beispiel nennt er Österreich, dort kostet Super 1,70 Euro pro Liter. Das sei auch bei uns möglich, wenn die Konzerne nicht so abkassieren würden. Wie geht's weiter mit dem 8-Stunden-Tag? Das Institut der Deutschen Wirtschaft schlägt jetzt vor, längere Arbeitszeit in einem ersten Schritt nur für Bürobeschäftigte zu testen. Das schreiben die Funke-Zeitungen, denn da gäbe es keine großen Gesundheitsrisiken. Der 8-Stunden-Arbeitstag gilt seit mehr als 100 Jahren in Deutschland. Die Bundesregierung will die Arbeitszeit aber umstellen und auf Wochenbasis regeln. Und das war alles Wichtige aus der Heimat Bayern, Deutschland und der Welt um kurz nach 6.
3: Danke dir, Buchi. Auch heute und damit sind wir beim Wetter sommerlich. Viel Sonne und Höchstwerte bis 28 Grad, kaum oder keine Wolken. Ganz ähnlich heute im Laufe des Abends und heute Nacht und der 3-Tage-Trend. Morgen Samstag Sonne und Wolken im Mix und satte 30 Grad. Sonntag starten wir freundlich, später baut es dann ab, Schauer und Gewitter mit dabei. Es kann auch stellenweise ziemlich kräftig ausfallen. Höchstwerte 28 Grad und Montag schaut es dann generell nicht mehr ganz so gut aus. Hohes Schauerrisiko, viele Wolken und nur noch in Anführungszeichen 22 Grad.
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3: Gleich 4:04, alles frei soweit, alles ruhig, gute Fahrt, Dauerbaustellen online, radiooberland.de. Fotos, Oberau Ortsdurchfahrt, Murnau Richtung Kulgrub, Uffing Bahnhofstraße, am Torfwerk aus Richtung Seeshaupt kommend und Burgrhein, das ist der letzte für den Moment, Ortsmitte, immer noch an der Ampel. Das wäre es gewesen, wie gesagt. Außer ihr habt was dagegen. Habt ihr mehr? Zugänge, Abgänge, Umzüge, immer gerne melden, geht per WhatsApp, geht per Studiotelefon. Danke euch.
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3: Ich bin Simon Fritzenschaft. Servus, guten Morgen. Freue mich, dass ich euch reinbegleiten darf heute in dieses Wochenfinale.

0: Richtig cool. Wunderschönen guten Morgen mit Genesis, Land of Confusion. Es sind ja noch Pfingstferien. Was heißt noch? Wir sind quasi bei Halbzeit und das Wochenende steht wieder an. Viele Menschen zieht es natürlich auch wieder raus zum Wandern in die Berge hier bei uns im Oberland. Und dort kommt es ja immer wieder zu tierischen Zwischenfällen, also Begegnungen mit Kühen zum Beispiel. Meistens ist es ja so, sind die Kühe friedlich. Streicheln solltet ihr sie aber trotzdem nicht, sagt Gabriela Scheierl vom Deutschen Alpenverein.
1: Das erlebe ich durchaus manchmal, wenn man wo unterwegs ist, dass Leute echt versuchen, Kühe zu streicheln. Oder ich habe es auch schon gesehen, dass jemand versucht hat, sein Kind zur Kuh zu geben, damit das Kind die Kuh streichelt. Das ist nicht so eine tolle Idee. Das sind halt einfach große Tiere.
0: Also, wenn ihr beim Wandern eine Weide betretet, dann solltet ihr mit Abstand an den Kühen vorbeilaufen. Vielleicht nicht hingehen und versuchen zu streicheln. Und ganz wichtig, aggressive Kühe, das kann man deutlich sehen, senken den Kopf, scharen mit den Hufen und dann bitte die Kuh im Auge behalten und rückwärts zurückziehen.
1: Man soll halt vorsichtig sein und sich wie für alle Themen im Alpenraum einfach Gedanken machen, wie man sich in solchen Situationen verhält. Ich glaube, die meisten machen sich sehr viele Gedanken, aber die paar, die vielleicht gedankenlos sind, haben meistens auch Glück.
0: Tja, meistens. Das kann aber auch übel ausgehen. Also passt auf euch auf, denkt dran, was wir euch erzählt haben und dann geht's sicher durch die Wandersaison.
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0: Den Krankenkassen geht's nicht sonderlich gut. Rücklagen schrumpfen. Kosten wachsen. Darum plant die Bundesregierung ja das Beitragsstabilisierungsgesetz. Und das hat Folgen für Psychotherapeutinnen und Therapeuten natürlich. Honorarkürzungen, Einschränkungen der Versorgung bis hin zum Praxissterben. Und darum gibt's morgen, die Branche schlägt nämlich Alarm, einen Infostand in der Fußgängerzone Garmisch-Partenkirchen, sagt Psychotherapeutin Kaya Schöpf aus dem Landkreis.
1: Hier trifft sich das Bündnis Psychotherapie Werdenfels, um darüber zu informieren, was das in Zukunft für drastische Folgen haben kann. Für die Versorgung im Allgemeinen, aber auch insbesondere im Landkreis Garmisch-Partenkirchen. Geplant sind Gespräche, Infos und darüber hinaus sammeln wir weiter Unterschriften für eine aktuell laufende Bundestagspetition, um dieses Vorhaben der Bundesregierung in dieser aktuellen Form noch positiv zu beeinflussen.
0: 11 bis 15 Uhr am Bischofseck Garmisch-Partenkirchen. Schaut doch vorbei.
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0: Wunderschönen guten Morgen an diesem Freitag, kurz vor 6:30. Viel Blaulicht und Martinshörner an der Isar im Bereich Pupplingerau. Findet nämlich heute Abend, also kein Grund zur Panik, eine große Wasserrettungsübung statt. Was da alles trainiert wird und vieles mehr, gleich um 6:30 in den Nachrichten aus dem Oberland, macht dann gleich der Kollege Flo Buchloh.
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1: Um 6.30 Uhr mit Florian Buchloh. Guten Morgen. Die Fahrt nach Italien über den Brenner ist oft eine Geduldsprobe. An diesem Wochenende wird es jetzt noch beschwerlicher. Wegen einer Demo am Samstag droht ein massives Verkehrschaos. Die Brennerautobahn wird zwischen Schönberg und dem Brenner für 8 Stunden komplett gesperrt. Ausweichmöglichkeiten gibt es kaum. Dazu ADAC-Sprecher Frederik Sperber.
2: Lokale Umfahrungen sind kaum möglich, da parallel zur Sperrung der Brennerautobahn auch die Brennerstraße sowie die Elbögener Straße für den Transitverkehr gesperrt sind. Großräumige Umfahrungen, beispielsweise über die Tauernautobahn oder über den Reschenpass, sind auch nicht erfolgversprechend, weil diese Routen bereits ohne zusätzlichen Reiseverkehr schon sehr stauanfällig sind.
1: Der ADAC rät deshalb, den Brennerkorridor am Samstag komplett zu meiden. Ein Spezialfahrzeug war entgleist, deshalb sind gestern den ganzen Tag über zwischen Innsbruck und Mittenwald keine Züge gefahren. Bei einer Tunnelinspektion in der Nacht auf Donnerstag war ein Spezialschienenfahrzeug bei sehr geringer Geschwindigkeit entgleist. Der Unfall passierte zwischen Martinswand und Hochziel. Reisende mussten statt in den Zug in Busse des eingerichteten Schienenersatzverkehrs steigen. Teils brachte der SEV Wartezeiten von bis zu 40 Minuten mit sich. Viel Blaulicht unter Tütata. An der Isar im Bereich Pupplinger Au findet heute Abend eine größere Wasserrettungsübung statt. Darüber informiert Stefan Kieskalt von der Kreisbrandinspektion Bad Tölz-Wolfratshausen. Ein wesentlicher Teil der Übung bestünde demnach darin, die Anfahrtszeiten der Feuerwehren zu ermitteln. Deshalb fahren die Feuerwehren mit Sondersignal die Einsatzstelle an. Ab 17.30 Uhr werden Fahrzeuge mit Blaulicht auch an der Marienbrücke und der Dürnsteiner Brücke stehen. Die Übung dauert aller Voraussicht nach bis etwa 19 Uhr. Seit einer Woche ist die Ascholdingerin Katharina Kastenmüller die neue bayerische Bierkönigin. Heute steht eine ihrer ersten Amtspflichten auf dem Programm. Die neue Herrin des bayerischen Biers wird in die hohe Kunst des Anzapfens eines Holzfasses eingewiesen. In Kürze warten schon die ersten Volksfeste und offiziellen Veranstaltungen auf Kastenmüller, bei denen sie ihr Können und das Gelernte unter Beweis stellen muss. Und das waren die Oberland-Nachrichten. 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
3: Na, da sage ich doch schon mal Prost und danke dir, Buchi. Schau mal aufs Wetter, auch heute sommerlich, schön so. Zum Wochenfinale viel Sonne und 28 Grad, kaum oder keine Wolken. Und der 3-Tage-Trend fürs Oberland. Morgen Sonne und Wolken im Mix und nochmal heißer bei 30 Grad. Sonntag startet man dann erstmal freundlich, später baut's ab und kann teilweise auch ziemlich gewittrig werden. Trotzdem 28 Grad. Montag dann schaut es generell nicht mehr ganz so gut aus. Aber nutzt mal einfach mal zum Durchschnaufen.
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3: Gleich 6:35. Guten Morgen, Autofahrer. Nichts los, was nicht so sein sollte unterm Strich. Dauerbaustellen gibt's natürlich. Und dann haben wir auch noch die Brenner-Demo, habt ihr ja gerade gehört. Das steht alles en Detail online bei uns. Einfach vorbeiklicken, radiooberland.de. Stehen auch aktuelle Blitzer im Moment. Alles noch Blitzeranhänger. Oberau Ortsdurchfahrt, Murnau Richtung Bad Kohlgrub, Uffing Bahnhofstraße, am

0: Knapp 30 Grad und viel Sonne, so schaut's auch heute wieder aus und da springen viele von uns natürlich gerne und schnell zur Abkühlung in den See oder ins Freibad. Für die Tiere ist das nicht ganz so easy, für Vögel, Eichhörnchen, Bienen und Co. ist die Hitze nämlich ein Riesenproblem unter Umständen. Wildtiere suchen oft lange nämlich nach Wasser und jeder von uns kann da im eigenen Garten Abhilfe schaffen, einfach mithelfen, zum Beispiel Wassertränken aufstellen, sagt Tanja Wieber. Sie ist Tierheimleitung in Starnberg.
1: Und diese dann auch bitte täglich reinigen, weil gerade wenn viele Vögel zum Beispiel diese Tränken benutzen, dann kommt es schnell zu einer Verkeimung. Von daher regelmäßig, am besten täglich, das Wasser, die Wassertränke dann gut auswischen, mit frischem Wasser befüllen und auch immer ein bisschen Kieselsteine oder auch ein Stückchen Holz reinlegen, dass auch die Insekten dann nicht ertrinken, sondern auch wieder raus können.
0: Und so eine kleine Insektentränke könnt ihr zum Beispiel auch direkt easy auf den Balkon stellen. Außerdem ist es für Wildbienen wichtig, dass ein Teil des Gartens naturbelassen und nicht einfach komplett niedergemäht ist.
1: Alles, was blüht, ist natürlich für die Natur wichtig und die Wildbienen finden dann dort ihren Nektar und können sich an Gänseblümchen, Löwenzahn, Butterblumen und den anderen Wiesenblumen quasi ernähren.
0: Und solltet ihr tatsächlich mal ein Wildtier finden und euch unsicher sein, ob das wirklich Hilfe braucht, also ihr seht das, ihr findet das, irgendwie schaut es alles nicht so ganz koscher aus, ihr seid euch nicht sicher, an wen ihr euch wenden könnt, kein Problem, es gibt die Wildtier-SOS-App und hier könnt ihr angeben, welches Wildtier ihr gefunden habt, so ungefähr, und bekommt dann Tipps, wie ihr am besten helft.
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0: Freitagmorgen gleich 10 vor 7 und er ist ja die Verkehrsachse Richtung Süden, der Brenner. Und genau der wird morgen am Samstag Schauplatz einer Demo, die genau diese Strecke komplett lahmlegen wird. Also wirklich, da ist nichts mit durchkommen. Die Menschen vor Ort protestieren nämlich gegen den immer weiter zunehmenden Verkehr. Und deswegen wird der Brenner zwischen 11 und 19 Uhr morgen komplett dicht gemacht. Gleich sprechen wir mal mit dem ADAC, wie die das Ganze einschätzen und vor allem, was das für ein Ausmaß vielleicht sogar bis zu uns rein haben könnte.
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2: Mit Florian Buchloh. Guten Morgen. Und mit uns gibt's das Wichtigste aus dem Oberland immer zuerst. Anwohner leiden unter der seit Jahren wachsenden Verkehrsflut. Experten rechnen mit einem Jahrhundertstau. Morgen ist die Brenner Autobahn wegen einer Demonstration quasi den ganzen Tag gesperrt. Tirol rät, nicht notwendige Autofahrten vermeiden. Das dürfte aber gerade für viele Urlaubsrückkehrer nicht möglich sein. Laut ADAC sind Umfahrungen nur großräumig möglich und auch dann mit teils langen Staus verbunden. Weil sich wegen der Sperrung auch heute schon viele auf den Weg machen werden, dürfte das Verkehrschaos schon deutlich vor der eigentlichen Sperrung beginnen. Der Blick auf Bayern, Deutschland und die Welt. Mehr als jeder zweite Beschäftigte in Deutschland wünscht sich kürzere Arbeitszeiten. Bei Männern mit Kind sind es sogar 63%, zeigt eine Umfrage im Auftrag des Deutschen Gewerkschaftsbundes. Männer arbeiten laut der Umfrage im Durchschnitt 37,1 Stunden, Frauen 30,8 Stunden pro Woche. Die aktuelle Arbeitszeitdebatte gehe an der Lebenswirklichkeit von Familien komplett vorbei, so der DGB. Alkoholfreies Bier wird in Deutschland immer beliebter. Laut Deutschem Brauerbund ist inzwischen jeder neunte getrunkene Liter Bier alkoholfrei. Ronny Thorau berichtet.
3: Zum Vergleich, vor Corona war jeder zwölfte Liter Bier alkoholfrei, jetzt also schon jeder neunte in Deutschland. Auffällig auch, die Deutschen trinken deutlich weniger Bier mit Alkohol als früher. 84 Liter Bier pro Jahr im Moment mit Alkohol, das lag schon mal über 100 Liter. Alkoholfreies Bier dagegen legt auch beim Konsum insgesamt zu. Der Grund, alkoholfreies gilt nicht mehr als Notlösung für Autofahrer, sondern als Lifestyle-Getränk, das erfrischt, nicht betrunken macht und oft auch weniger Kalorien hat.
2: Der Tarifstreit bei der Telekom ist vorbei. Arbeitgeber und die Gewerkschaft Verdi haben sich geeinigt. Ab August bekommen die rund 60.000 Beschäftigten jeden Monat 150 Euro mehr. In einem Jahr gibt's dann nochmal 140 Euro obendrauf. Betriebsbedingte Kündigungen sind bis Ende 2028 ausgeschlossen. Und das war alles Wichtige aus der Heimat Bayern, Deutschland und der Welt um kurz nach 7.
4: Danke dir, Florian Buchloh. Ab zum Wetter auch heute. Ich freue mich sehr. Es ist Freitag, es geht Richtung Wochenende und es ist sommerlich. Viel Sonne und 28 Grad Höchstwerte heute. Kaum oder keine Wolken. Ganz ähnlich heute Abend und heute Nacht dann bei 11 bis 14 Grad. Der 3-Tage-Trend. Morgen Sonne und Wolken im Mix und richtig heiß bei um die 30 Grad. Sonntag dann starten wir freundlich, danach baut's ab. Kann auch ziemlich gewittrig und teilweise ziemlich wild werden. Montag dann schaut's generell nicht mehr so gut aus. Hohes Schauerrisiko und Höchstwerte nur in Anführungszeichen um die 22 Grad.
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4: 3:07 gleich. Guten Morgen auf die Straßen. Soweit nichts Aktuelles, was nicht so sein sollte. Gute Fahrt. Dauerbaustellen und vor allem die Brennermeldung für morgen. Das steht alles on Detail online. Radiooberland.de. Fototermine aktuell: Oberau Ortsdurchfahrt, Murnau Richtung Bad Kohlgrub, Uffing Bahnhofstraße, am Torfwerk aus Richtung Seeshaupt kommend und Burgrein Ortsmitte immer noch an der Ampel. Das wär's. Habt ihr Updates? Gerne durchrufen oder WhatsAppen. Danke euch.
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4: Tja, am Brenner wird protestiert. Die Menschen, die da leben, leiden unter der Blechlawine. Das kennen wir irgendwoher. Liebe Garmischer und Partenkirchner und so und Oberauer, gell? Der Urlaubsverkehr rollt durch den Ort und als Einheimischer guckst du irgendwie in die Röhre und davon haben jetzt die Einheimischen am Brenner irgendwie genug. Deswegen morgen Brenner-Demo und über die sprechen wir gleich nach Lenny Kravitz und Bon Jovi. Freunde, raus aus den Federn.

0: Ladies and Gentlemen, wunderschönen guten Morgen an diesem Freitag mit Lenny Kravitz. Wir sagen nochmal Happy Birthday nachträglich. Hat ja erst vor ein paar Tagen seinen 62. gefeiert. Und er ist die Verkehrsachse Richtung Süden. Um den Brenner geht's. Und genau der wird morgen am Samstag Schauplatz einer Demo, die genau diese Strecke komplett lahmlegen wird. Das ist wie ein Herzinfarkt Richtung Süden, würde ich sagen. Die Menschen vor Ort protestieren gegen den immer weiter wachsenden Verkehr. Das werden alle Garmisch-Partenkirchner nachvollziehen können. Und deswegen ist der Brenner zwischen 11 und 19 Uhr komplett dicht. Wie groß die Probleme dann werden, das hängt davon ab, wie viele Menschen sich an den Appell halten, den Samstag und den Brenner zu meiden. Miriam Melanie Köhler vom ADAC sagt aber auch, schon ein Stück weit historisch, was da passiert.
1: Es gibt keine echten Erfahrungswerte. Die letzte vergleichbare Demonstration auf dem Brenner ist Jahrzehnte her. 1998 wurde der Brenner von Freitagmorgen bis Samstagnachmittag gesperrt. Auch damals fiel die Sperrung auf das Ende der Pfingstferien. Allerdings hat sich das Verkehrsaufkommen seither auch vervielfacht. Der Autobahnbetreiber Asfinag schätzt, dass am Samstag normalerweise mehr als 32.000 Fahrzeuge den Brenner passieren würden.
0: Das ist das Problem für alle Anwohnerinnen und Anwohner. Deswegen die Demo und deswegen geht jetzt am Samstag, also morgen, eben nichts. Meidet also den Brenner morgen. Ja. Und außenrum geht auch nicht. Die Straßen am Brenner werden ja auch alle dicht gemacht.
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0: Jetzt mit Musik von Robbie Williams Richtung Wochenende. Millennium.

0: Oh ja, wunderschönen guten Morgen. Den mag ich richtig gern, Tom Cochran. Life's a Highway, kurz vor 7:30. Und in Tirol ist ein Segelflieger aus Bayern gegen eine Felswand geprallt und dabei ums Leben gekommen. Der Unfall gar nicht weit weg von uns bei Ehrwald. Das und mehr gleich vom Kollegen Flo Buchlo in den Oberland-Nachrichten um 7:30.
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1: Um 7.30 Uhr mit Florian Buchlo. Guten Morgen. Am Brenner droht an diesem Wochenende ein großes Verkehrschaos. Wegen einer Demo wird die Autobahn morgen für mehrere Stunden komplett gesperrt. Dazu ADAC-Sprecher Frederik Sperber.
2: Die Sperrung gilt für den gesamten Abschnitt zwischen der Mautstelle Schönberg im Norden und Brenner im Süden. Lediglich der sogenannte Ziel- oder Quellverkehr für die eigene An- und Abreise direkt in der Region vor Ort dürfte entlang der parallel zur A13 verlaufenden B182 fahren. Das Land Tirol hat hier aber strenge Kontrollen angekündigt.
1: Weil die Vollsperrung des Brenner Korridors zeitlich mitten in die Pfingstferien fällt, rechnet der ADAC mit langen Staus und höheren Zeitverlusten auf beinahe allen Routen in Richtung Süden. Bei der Reiseplanung sollten wir deswegen auch bedenken, dass der Reiseverkehr über den Brenner an den Tagen davor und danach ebenfalls stärker sein dürfte. Die neue Ampelanlage an der B2 bei Ohlstadt steht kurz vor dem Start. Gestern Nachmittag wurden die ersten Kabel in die Anlage eingezogen. Damit nähert sich die Baustelle, die in den vergangenen Wochen mit erheblichen Einschränkungen für Verkehrsteilnehmer verbunden war, ihrem Ende. Bereits abgeschlossen sind die Arbeiten am Fahrbahnbelag. Auch die Ampelmasten stehen inzwischen vollständig. Die neue Verkehrsregelung soll künftig vor allem die Sicherheit an der vielbefahrenen Kreuzung erhöhen und Unfälle reduzieren. Wenn die Arbeiten weiterhin planmäßig verlaufen, könnte die Baustelle bereits innerhalb der kommenden 2 Wochen vollständig abgeschlossen werden. In Tirol ist ein Segelflieger aus Bayern gegen eine Felswand geprallt und dabei ums Leben gekommen. Der Unfall passierte bei Ehrwald. Der 72-jährige Pilot kam aus dem Landkreis Rosenheim. Wie es zu dem Unfall kam, ist noch offen. Die Polizei und Fachleute untersuchen jetzt den Vorfall. Die Stadt Landsberg am Lech gibt's jetzt zweimal. Einmal in echt und einmal als digitalen Zwilling. Mit dem neuen 3D-Stadtmodell könnt ihr ab sofort einen virtuellen Stadtrundgang machen. Entstanden ist das dreidimensionale Modell mit Hilfe von Luftbildern, Geodaten und KI-Analysen. Entwickelt wurde es im Rahmen eines Förderprogramms. Das 3D-Modell von Landsberg soll künftig eine umweltfreundliche Stadt- und Verkehrsplanung unterstützen. Einen Link zur Plattform findet ihr bei uns im Netz und da findet ihr auch jederzeit mehr aus unserer Heimat.
3: Danke dir, Buchi. Ab zum Wetter. Auch heute Sommerwetter. Viel Sonne bis 28 Grad. Kaum oder keine Wolken. Perfekt zum Baden und zum Grillen. Denn heute Abend und heute Nacht auch da ganz angenehm eigentlich. 14 bis 11 Grad. Der 3-Tage-Trend. Morgen Sonne und Wolken im Mix. Hochsommerliche Temperaturen 30 Grad. Sonntag starten wir erstmal freundlich. Später dann zwischendrin Schauer und Gewitter. Kann auch teils ziemlich kräftig ausfallen, das Ganze. Höchstwerte immer noch 28 Grad. Und ab Montag schaut's dann generell nicht mehr ganz so gut aus. Höheres Schauerrisiko und Höchstwerte nur noch bei 22 Grad.
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3: 7:35, Servus auf die Straßen. Und wir haben es gerade in den Nachrichten beim Kollegen Flo Buchlo gehört. Achtung, A13, also die Brenner Autobahn Österreich-Italien. Morgen am 30. Mai, der Samstag, kommt wegen einer Demo auf der Brenner Autobahn bei Matrei zu einer umfangreichen Sperrung des gesamten Brenner Korridors in Tirol und Österreich. Es gibt keine lokale Ausweichmöglichkeit. Das bitte auf dem Schirm haben. Der Rest bei uns in der Region ist okay, bis auf die Dauerbaustellen. Die findet ihr online, radiooberland.de. Fototermine, oberer Ortsdurchfahrt, Murnau Richtung Bad Kohlgrub, Uffing, Bahn.

liegt's an den Pfingstferien. Da haben wir jetzt quasi Halbzeit. Ach, es ist einfach alles perfekt. Urlaubszeit, Sommerwetter, kurz vor Wochenende und dazu noch Bryan Adams aus dem Radio.

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0: Das ist Radio Oberland, Freitagmorgen, 7 Minuten vor 8. Guten Morgen, Dankeschön an die Andrea, die hat gerade eine WhatsApp-Sprachnachricht durchgeschickt. Mit einem frischen Blitzer, B23 Rottenbuch Ortsdurchfahrt und zwar am Fohlenhof.
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3: Mit Florian Buchloh, guten Morgen. Und mit uns gibt's das Wichtigste aus dem Oberland immer zuerst. Die Brennersperre trifft viele Urlauber aus dem Oberland mitten in den Pfingstferien. Wegen einer Demonstration ist die Autobahn morgen fast den ganzen Tag gesperrt. Angemeldet hat sie Karl Mühlsteiger, Bürgermeister der Tiroler Gemeinde Gries am Brenner.
4: Wir wollen mit unserer Kundgebung ein Zeichen setzen gegenüber der hohen Bundespolitik. Und vor allem der hohen Politik in Brüssel, dass es so mit dem stetig steigenden Verkehr im Wipptal nicht mehr weitergehen kann und nicht mehr weitergehen darf.
3: Die Anwohner befürchten, dass der Verkehr immer mehr wird. 15 Millionen Autos und Lkw sind es schon jetzt jedes Jahr und sie bringen Lärm und Dreck, sagt Mühlsteiger. Morgen nicht, denn am Demotag gilt eine Sperre für Lkw ab 9 Uhr, für Autos ab 11 Uhr bis insgesamt 19 Uhr. Nicht nur auf der Autobahn, sondern auch auf der Bundesstraße und den Nebenstrecken. Der Blick auf Bayern, Deutschland und die Welt. In der Debatte um die Zukunft des 8-Stunden-Tags hat das arbeitgebernahe Institut der deutschen Wirtschaft vorgeschlagen, die Arbeitszeit zunächst nur für Büroberufe auszuweiten. Mit Blick auf den Arbeitsschutz könnte man sich im ersten Schritt auf Beschäftigte konzentrieren, wo keine Gesundheitsrisiken drohen, so die Begründung. Zeitgleich kommt eine Umfrage des Deutschen Gewerkschaftsbund zu dem Ergebnis, dass mehr als jeder Zweite weniger arbeiten möchte. Wenn man krank ist, ist man krank. So ist es geregelt. In Zukunft sollen sich Beschäftigte aber auch nur teilweise arbeitsunfähig melden können. Das ist eine Maßnahme, um die gesetzlichen Krankenkassen zu entlasten. Die Kassenärzte befürchten aber Probleme bei der Umsetzung. Die Ärzte müssten sich vor jeder Krankschreibung über die Arbeitsbedingungen jedes Einzelnen erkundigen und das sei nicht leistbar. Norwegen steht zum ersten Mal überhaupt im Halbfinale der Eishockey-Weltmeisterschaft. Sie haben Lettland mit 2:0 besiegt. Jetzt geht's für die Norweger gegen die Schweiz, die sich mit 3:1 gegen Schweden durchgesetzt hat und weiter vom ersten WM-Titel träumt. Im zweiten Halbfinale treffen Kanada und Finnland aufeinander. Und das war alles Wichtige aus der Heimat Bayern, Deutschland und der Welt. Um kurz nach 8.
5: Danke dir, Bruchi, für die Nachrichten. Tja, das Spiel habe ich mir gestern Abend angesehen. War der Wahnsinn. Wahnsinn. Schweiz, Schweden. Krass. Also damit hätten die Deutschen aber auch nichts zu tun gehabt vom Leistungsniveau dieses Jahr. Aber ich bin schon wieder böse. Schau mal aufs Wetter, da habe ich wieder bessere Laune. Auch heute schön hochsommerlich, viel Sonne. Bis 28 Grad, kaum oder keine Wolken. Und der 3-Tage-Trend, morgen Sonne und Wolken im Mix. Bis 30 Grad geht's rauf, Sonntag dann anfangs freundlich. Später dann zwischendrin Schauer und Gewitter. Es baut also im Tagesverlauf ab. Kann teils auch ein bisschen... ja, nennen wir es mal wild werden. Bis 28 Grad am Sonntag. Montag dann können wir durchschnaufen. Schaut es generell nicht mehr ganz so gut aus. Hohes Schauerrisiko, viele Wolken, Höchstwerte 22 Grad.
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5: 3:08 und wie gerade gehört, nicht vergessen die A13, die Brenner Autobahn Österreich-Italien. Morgen, 30. Mai, der Samstag, Demo. Und deswegen die Brenner Autobahn bei Matrei umfangreich gesperrt. Und zwar betrifft das den gesamten Brenner Korridor in Tirol, Österreich. Und es gibt auch keine lokalen Ausweichmöglichkeiten. Wird streng von der dortigen Polizei kontrolliert, wo es geht. Gute Fahrt, der Rest bei uns. 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Fototermine ganz frisch. B23 Rottenbuch Ortsdurchfahrt am Fohlenhof. Oberau in der Ortsdurchfahrt. Murnau Richtung Kulgrub. Uffing Bahnhofstraße. Am Torfwerk aus Richtung Seeshaupt und Burgrhein Ortsmitte bei der Ampel. War's das noch nicht? Gerne anrufen, bin ja da für euch. Also einfach hingehen, wählen, dann quatsch mal kurz. Oder WhatsAppen geht freilich auch. Dankeschön.
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5: Ich bin Simon Fritzenschaft. Servus, guten Morgen. Wir sind schon wieder ein Stündchen näher dran am Wochenende. Okay, ganz haben wir es noch nicht geschafft. Aber wir machen es uns ja schön, passend zum Wetter, passend zur Uhrzeit, passend zum Wochenend-Countdown Sam Brown.
6: Oh.

0: Glamrock, Powerballade, Bon Jovi, Always. Gleich 7:15. Den Krankengassen geht's nicht gut. Die Rücklagen schrumpfen, die Kosten wachsen. Darum plant ja die Bundesregierung das Beitragsstabilisierungsgesetz. Und das hat Folgen für Psychotherapeuten natürlich. Zum Beispiel Honorarkürzungen, Einschränkungen in der psychotherapeutischen Versorgung bis hin zu Praxissterben. Und darum gibt's morgen einen Infostand. Und zwar in der Fußgängerzone Garmisch-Partenkirchen, sagt Psychotherapeutin Kaya Schöpf.
1: Hier trifft sich das Bündnis Psychotherapie Werdenfels, um darüber zu informieren, was das in Zukunft für drastische Folgen haben kann. Für die Versorgung im Allgemeinen, aber auch insbesondere im Landkreis Garmisch-Partenkirchen. Geplant sind Gespräche, Infos und darüber hinaus sammeln wir weiter Unterschriften für eine aktuell laufende Bundestagspetition, um dieses Vorhaben der Bundesregierung in dieser aktuellen Form noch positiv zu beeinflussen.
0: Den Infostand findet ihr zwischen 11 und 15 Uhr am Bischofseck in der Fußgängerzone Garmisch-Partenkirchen.
1: Wir freuen uns über zahlreiches Erscheinen. Kommt vorbei und unterstützt das Thema mentale Gesundheit und die langfristige und vor allem auch für alle zugängliche Versorgung dazu.
0: Ganz wichtiges Thema, wenn ihr helfen möchtet. Den Link zur Petition findet ihr auch bei uns online. Schaut einfach mal rein, zum Beispiel bei Instagram.
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0: Ja, ich weiß ja nicht so genau, gell? Aber wir werden in Deutschland generell kaputt organisiert und kaputt gespart, so mein Eindruck.

0: Also ich persönlich finde es ja ganz furchtbar, die Diskussion um die Lieder auf der Bergkirchweihe in Erlangen. Habt ihr alle mitgekriegt, betroffen ist ja auch die Spider-Murphy-Gang um Frontmann Günther Siegel. Der Skandal im Sperrbezirk steht jetzt auch auf der Kritikliste, quasi auf der roten, auf der Abschussliste. Musik, die heute so nicht mehr geht, nicht mehr zeitgemäß ist, zu frauenfeindlich, das ist die Kritik aus Erlangen und seitdem bricht ja speziell bei Social Media so ein echter Shitstorm los. Ist ja klar, die Empörungswelle rollt gegen diese schwarze Liste, die rote Liste von Songs, da stehen ja noch mehr drauf. Und wenn wir ehrlich sind, ist der Skandal im Sperrbezirk doch wohl noch der harmloseste. Witzigerweise bin ich jetzt ja mal sehr, sehr gespannt, was am 19. Juni passiert. In Obersöchering. Tja, da ist die Spider-Murphy-Gang bei den Festtagen zu Gast und eigentlich hat er bis jetzt nie gefehlt und darf er auch nicht fehlen. Der Skandal im Sperrbezirk live.
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0: Ihr habt jetzt gedacht, ich spiele ihn, gell? Nee. Darf ich nicht. Dann ruft mein Chef an und sagt, sag mal, was ist denn mit dir? Jetzt gerade, wo alle drauf reinhauen. Aber ich sag euch was. Der Song ist cool, der Song ist Kult. Und wenn sich das alles wieder ein bisschen beruhigt hat, dann bin ich mir sicher, gibt's ein Comeback. Vielleicht ja schon in Söchering.

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1: Um 8.30 Uhr mit Florian Buchlo. Guten Morgen. Die Fahrt nach Italien über den Brenner ist oft eine Geduldsprobe. An diesem Wochenende wird es jetzt noch beschwerlicher. Wegen einer Demo am Samstag droht ein massives Verkehrschaos. Die Brennerautobahn wird zwischen Schönberg und dem Brenner für 8 Stunden komplett gesperrt. Ausweichmöglichkeiten gibt es kaum. Dazu ADAC-Sprecher Frederik Sperber.
2: Lokale Umfahrungen sind kaum möglich, da parallel zur Sperrung der Brennerautobahn auch die Brennerstraße sowie die Elbögener Straße für den Transitverkehr gesperrt sind. Großräumige Umfahrungen, beispielsweise über die Tauernautobahn oder über den Reschenpass, sind auch nicht erfolgversprechend, weil diese Routen bereits ohne zusätzlichen Reiseverkehr schon sehr stauanfällig sind.
1: Der ADAC rät deshalb, den Brennerkorridor am Samstag komplett zu meiden. Ein Spezialfahrzeug war entgleist, deshalb sind gestern den ganzen Tag über zwischen Innsbruck und Mittenwald keine Züge gefahren. Bei einer Tunnelinspektion in der Nacht auf Donnerstag war ein Spezialschienenfahrzeug bei sehr geringer Geschwindigkeit entgleist. Der Unfall passierte zwischen Martinswand und Hochziel. Reisende mussten statt in den Zug in Busse des eingerichteten Schienenersatzverkehrs steigen. Teils brachte der SEV Wartezeiten von bis zu 40 Minuten mit sich. Viel Blaulicht und Tatütata. An der Isar im Bereich Pupplinger Au findet heute Abend eine größere Wasserrettungsübung statt. Darüber informiert Stefan Kieskalt von der Kreisbrandinspektion Bad Tölz-Wolfratshausen. Ein wesentlicher Teil der Übung bestünde demnach darin, die Anfahrtszeiten der Feuerwehren zu ermitteln. Deshalb fahren die Feuerwehren mit Sondersignal die Einsatzstelle an. Ab 17.30 Uhr werden Fahrzeuge mit Blaulicht auch an der Marienbrücke und der Dürnsteiner Brücke stehen. Die Übung dauert aller Voraussicht nach bis etwa 19 Uhr. Seit einer Woche ist die Ascholdingerin Katharina Kastenmüller die neue bayerische Bierkönigin. Heute steht eine ihrer ersten Amtspflichten auf dem Programm. Die neue Herrin des bayerischen Biers wird in die hohe Kunst des Anzapfens eines Holzfasses eingewiesen. In Kürze warten schon die ersten Volksfeste und offiziellen Veranstaltungen auf Kastenmüller, bei denen sie ihr Können und das Gelernte unter Beweis stellen muss. Und das waren die Oberland-Nachrichten. 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
3: Danke dir, Buchi. Ja, was soll ich sagen? Der Wetterservice macht mir eigentlich am meisten Spaß in diesen Tagen gerade. Auch heute sommerlich. Viel Sonne, 28 Grad Maximum, kaum oder keine Wolken. Ähnlich auch heute Abend und heute Nacht bei 14 bis 11 Grad. Also bestes Bade-, Eis-, Ess- und Grillwetter. In welcher Reihenfolge ihr das macht, ist mir eigentlich wurscht. Hauptsache ihr tut's. Der 3-Tage-Trend fürs Oberland. Morgen Sonne und Wolken im Mix. Und wieder heiß, 30 Grad. Sonntag erstmal freundlich, später dann zwischendrin Schauer und Gewitter, kann auch ein bisschen wild werden. Und Montag schaut es dann generell gerade nicht mehr so gut aus. Könnte ein bisschen kippen, aber wir nutzen es zum Durchatmen. Mehr Wolken, höheres Schauerrisiko, Höchstwerte dann nur in Anführungszeichen bei 22 Grad.
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3: 8:33, 3:30, alles okay, gute Fahrt, Dauerbaustellen online. Radiooberland.de. So, hab gerade nochmal auf unserer Homepage rumgescrollt, was wir eigentlich an Dauerbaustellen und an Blitzern haben. Bad Kohlgrub, Höhe, Bushaltestelle, Bahnhof, der ist ganz frisch. Achtung, hier wird geblitzt. B23 Rottenbuch, Ortsdurchfahrt am Fohlenhof, Oberau in der Ortsdurchfahrt. Uffing, Bahnhofstraße, am Torfwerk aus Richtung Seeshaupt und Burgrhein, Ortsmitte bei der Ampel. So, sind wir durch? Habt ihr was zu kritisieren?

0: Radio Oberland, Freitagmorgen 20 vor 9. Danke, danke. Das ist echt nett von euch. Jetzt Spaß beiseite, richtig wichtiges Thema. Er ist ja die Verkehrsachse Richtung Süden, der Brenner. Irgendwie jeder von uns kommt da irgendwann mal gefühlt in seinem Leben mindestens einmal vorbei. Also von Nord nach Süd und andersrum auf dem Weg in Urlaub oder aus welchen Gründen auch immer. Und genau da kracht's so richtig. Der wird nämlich morgen am Samstag Schauplatz einer Demo, die genau diese Strecke komplett stilllegen wird. Die Menschen vor Ort haben die Schnauze voll, protestieren gegen den immer mehr werdenden Verkehr. Miriam Melanie Köhler vom ADAC.
1: Am Samstag ist der Brenner zwischen der Mautstelle Schönberg und Brenner in beiden Richtungen von 11 bis 19 Uhr wegen einer Demonstration gesperrt. Es muss leider von einem Verkehrschaos ausgegangen werden und es gilt daher der dringende Appell, den Samstag als Reisetag zu meiden. Aber auch schon am Freitag ist mit Verzögerungen zu rechnen. Reisende müssen also Geduld mitbringen, da viele die Fahrt frühzeitig am Freitagnachmittag schon antreten werden. Und Gleiches gilt dann auch noch einmal am Sonntag.
0: Richtig, einfach dran denken. Freitag geht's schon los, also heute, und Sonntag, auch da kann's voll werden. Weiß ich ja, der aufgehaltene Verkehr, diese riesen Blechlawine, die da morgen auflaufen wird, zwangsläufig und wo ihr hoffentlich nicht drinsteckt. Das löst sich ja nicht einfach so in wenigen Stunden dann wieder auf.
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0: 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Jetzt mit Ray Garvey.

0: Das sind die Bengals um 10 vor 9 durch, Freitagmorgen. Und im WM-Vorbereitungsquartier der DFB-11 der deutschen Fußballnationalmannschaft in Herzogenaurach könnte es heute ein bisschen lauter werden. Warum? Ist er vielleicht schon irgendwie angepisst, der deutsche Trainer? Oh, Entschuldigung, verzeiht mir den Ausdruck. Ist er irgendwie schon sauer? Gibt es schon den ersten Anschiss? Nee, daran liegt es nicht. Die Ladies kommen, ja, es ist Family Day. Das alles und mehr gibt's gleich von und mit dem Kollegen Flo Buchloh in den Nachrichten aus dem Oberland, Bayern, Deutschland und der Welt um 9.
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3: Mit Florian Buchlo. Guten Morgen. Und mit uns gibt's das Wichtigste aus dem Oberland immer zuerst. Bayern, Österreich und Italien bereiten sich auf die Sperrung der Brennerautobahn morgen vor. Polizei und ADAC rechnen mit erheblichen Verkehrsbehinderungen. Von 11 bis 19 Uhr ist sie wegen einer Demonstration offiziell gesperrt. Zu dem Protest aufgerufen hat der Bürgermeister der Gemeinde Gries am Brenner, um auf das wachsende Verkehrsaufkommen und die Belastung für die Anwohner aufmerksam zu machen. Der Blick auf Bayern, Deutschland und die Welt. Der Tankstelleninteressenverband hält nichts von einer Verlängerung des Tankrabatts, denn das Hauptproblem bleibe, die Konzerne melken den deutschen Markt mehr als in anderen Ländern, so ein Verbandssprecher gegenüber der Rheinischen Post. Als Beispiel nennt er Österreich, dort kostet super 1,70 Euro pro Liter. Das sei auch bei uns möglich, wenn die Konzerne nicht so abkassieren würden. Die 12-Uhr-Regel für Preiserhöhungen findet der Verband dagegen sinnvoll. Der Tarifstreit bei der Telekom ist vorbei. Arbeitgeber und die Gewerkschaft Verdi haben sich geeinigt. Ab August bekommen die rund 60.000 Beschäftigten 150 Euro pro Monat mehr. In einem Jahr gibt's dann nochmal 140 Euro obendrauf. Verdi-Mitglieder bekommen zudem zum ersten Mal einen Extrabonus. Bis 2028 soll es außerdem keine betriebsbedingten Kündigungen geben. Im WM-Vorbereitungsquartier der DFB-Elf bei Adidas in Herzogenaurach könnte es heute etwas lauter werden. Die Fußballnationalspieler bekommen Besuch von ihren Frauen, Freundinnen und Kindern. Im sogenannten Homeground gibt's dann nochmal die große Verabschiedung, bevor es morgen nach Frankfurt geht, wo am Sonntag das Testspiel gegen Finnland ansteht. Und das waren die Oberland-Nachrichten. 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
4: Danke dir, Buchi. Auch heute Hochsommerwetter angesagt. Viel Sonne bis 28 Grad, die Höchstwerte. Wir sind schon bei der 20-Grad-Marke, zum Beispiel hier in Murnau. Ja. Es ist, also lüften braucht es jetzt nicht mehr. Dann tauscht ihr die Luft nur aus, aber es wird nicht mehr kühler. Kaum oder keine Wolken heute im Tagesverlauf und ganz ähnlich heute Abend und heute Nacht. Das kennen wir aus der ganzen Woche schon. Perfektes Sommerwetter und der 3-Tage-Trend. Morgen Sonne und Wolken im Mix. Nochmal 30 Grad. Sonntag starten wir erstmal freundlich. Später dann zwischendrin Schauer und Gewitter. Die können auch ziemlich kräftig sein stellenweise. Trotzdem 28 Grad und Montag. Da kippt's dann so ein bisschen, generell nicht mehr ganz so gut, aber wir atmen durch bei dann nur noch in Anführungszeichen 22 Grad.
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4: 3:09 auf die Sekunde genau jetzt. Servus Autofahrer, also Brennerautobahn. Morgen die Demo nicht vergessen. Ansonsten ist alles gut. Dauerbaustellen und den Brenner findet ihr online en Detail unter radiooberland.de. Bitte recht freundlich, Bad Kohlgrub, Höhe, Bushaltestelle, Bahnhof. B23 Rottenbuch, Ortsdurchfahrt am Fohlenhof wird geblitzt. Oberau in der Ortsdurchfahrt, Uffing, Bahnhofstraße, am Torfwerk aus Richtung Seeshaupt kommend und der letzte für den Moment, Burgrhein, Ortsmitte an der Ampel. Updates? Habt ihr mehr? Habt ihr weniger? Streichen wir gemeinsam vielleicht einen? Ja, ruft mich an, dann ratsch mal kurz oder wir WhatsAppen. Dankeschön.
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4: Ich bin Simon Fritzenschaft. Servus, grüße euch. Und das hier ist Cyndi Lauper, Time After Time. Oh, puh, ja, ich weiß nicht. Es wird langsam warm, auch hier bei uns im Studio. Aber hey, bevor wir meckern, genießen wir ihn doch lieber. Den Sommer 2026.

0: sind ja Pfingstferien, Freitag, wir sind quasi mittendrin, Halbzeit ist und das Wochenende steht wieder an. Viele Menschen zieht's deswegen raus, zum Baden, zum Wandern, einfach in die Berge, an die Seen hier bei uns im Oberland und dort, also an den Bergen und Seen, kommt es ja immer wieder mal zu tierischen, nennen wir es mal Begegnungen, vielleicht auch Zwischenfällen, da gibt es immer mal wieder spektakuläre und nicht so schöne Meldungen, dass Menschen gar verletzt werden oder Schlimmeres bei der Begegnung mit Kühen, wenn man sich einfach von Mensch zu Tier irgendwie missversteht. Meistens sind die Kühe ja friedlich. Streicheln solltet ihr sie aber trotzdem nicht. Ist keine gute Idee, sagt Gabriela Scheierl. Sie ist vom Deutschen Alpenverein.
1: Das erlebe ich durchaus manchmal, wenn man unterwegs ist, dass Leute echt versuchen, Kühe zu streicheln oder ich habe es auch schon gesehen, dass jemand versucht hat, sein Kind zur Kuh zu geben, damit das Kind die Kuh streichelt. Das ist nicht so eine tolle Idee. Das sind halt einfach große Tiere.
0: Und manchmal ist es auch so, die Wanderwege führen durch diese Weiden. Ja, und wenn ihr beim Wandern eben diese Weiden betretet, dann bitte mit großem Abstand um die Kühe rum und möglichst ruhig. Und Hunde an der Leine gilt ja sowieso. Aggressive Kühe sind übrigens leicht zu erkennen. Senken den Kopf, scharen mit den Hufen und dann solltet ihr die Kuh im Auge behalten und euch dann ganz langsam und rückwärts zurückziehen.
1: Man soll halt vorsichtig sein und sich wie für alle Themen im Alpenraum einfach Gedanken machen, wie man sich in solchen Situationen verhält. Ich glaube, die meisten machen sich sehr viele Gedanken, aber die paar, die vielleicht gedankenlos sind, haben meistens auch Glück.
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0: 7 Minuten vor 10, 9:23 Cheap Trick Live. I want you to want me und die Stadt Landsberg am Lech gibt's jetzt zweimal. Einmal in echt und einmal als digitalen Zwilling. Was das genau ist, beziehungsweise was der überhaupt soll oder kann, viele Fragen. Die Antworten hat gleich einmal 10 alle. Der News-Kollege heute Morgen, Flo Buchloh.
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1: Um 9.30 Uhr mit Florian Buchlo. Grüß Gott. Der Brenner zwischen Österreich und Italien wird morgen für 8 Stunden für den Transitverkehr gesperrt. Anwohner demonstrieren gegen die massive Verkehrsbelastung in der Region. Der ADAC empfiehlt an diesem Tag nicht zu reisen. Nicole Enders berichtet.
2: 15 Millionen Autos und Lkw fahren jährlich an der Gemeinde Gries am Brenner vorbei. Den Anwohnern reicht's, das soll die Demo zeigen. Von Bayern fordert der Bürgermeister der Gemeinde Karl Mühlsteiger, den Nordzulauf zum Basis-Brenner-Tunnel voranzubringen. Am Demontag gilt die Sperre für Lkw ab 9 Uhr, für Autos ab 11 Uhr bis insgesamt 19 Uhr. Und zwar nicht nur auf der Autobahn, sondern auch auf der Bundesstraße und den Nebenstrecken.
1: Schlechte Witterung hatte dem staatlichen Bauamt Weilheim einen Strich durch die Rechnung gemacht. Heute sollen die Arbeiten auf der Ortsumgehung bei Oberammergau zu Ende gehen. Die Behörde hatte auf Radio Oberland Nachfrage bestätigt, dass die Sanierung der Tunnelwände im Kolbentunnel und im Osterbicheltunnel vor dem Abschluss stehen. Die Vollsperrung in diesem Bereich soll spätestens heute um 12 Uhr aufgehoben werden. Eigentlich hätte das schon vor 2 Wochen der Fall sein sollen. Noch ausstehende Restarbeiten werden laut Bauamt unter halbseitiger Sperrung ab dem 8. Juni durchgeführt. Bei einem Abbiegeunfall in Schongau ist ein Motorradfahrer so schwer verletzt worden, dass er mit einem Rettungshubschrauber in eine Klinik geflogen werden musste. Der 42-Jährige war gestern Vormittag mit seiner Maschine auf der Diesner Straße unterwegs, als er frontal von einem Auto erfasst wurde. Am Steuer saß ein 27-Jähriger, der den vorfahrtsberechtigten Biker laut Polizei übersehen hatte. An beiden Fahrzeugen entstand Totalschaden. Durch die Staatsanwaltschaft wurde zur genauen Klärung des Unfallhergangs ein unfallanalytisches Gutachten angeordnet. Die Stadt Landsberg am Lech gibt es jetzt zweimal. Einmal in echt und einmal als digitalen Zwilling. Mit dem neuen 3D-Stadtmodell könnt ihr ab sofort einen virtuellen Stadtrundgang machen. Entstanden ist das dreidimensionale Modell mit Hilfe von Luftbildern, Geodaten und KI-Analysen. Entwickelt wurde es im Rahmen eines Förderprogramms. Das 3D-Modell von Landsberg soll künftig eine umweltfreundliche Stadt- und Verkehrsplanung unterstützen. Einen Link zur Plattform findet ihr bei uns im Netz und da findet ihr auch jederzeit mehr aus unserer Heimat.
3: Danke dir, Buchi. Wettercheck. Hochsommer. Mehr müsste ich eigentlich gar nicht sagen. Blauer Himmel, Sonnenschein, 28 Grad. Ähnlich heute Abend und heute Nacht. Also keine Wolken oder kaum. Und 11 bis 14 Grad. Baden, grillen, Eis essen. Macht's einfach. Der 3-Tage-Trend, morgen Sonne und Wolken im Mix. Bis 30 Grad, das wäre der Samstag. Sonntag dann starten wir erstmal freundlich. Später dann zwischendrin Schauer und Gewitter, teils auch relativ kräftig. Also kann ein bisschen wild werden morgen. Heiß ist es auch, 28 Grad, dann kommen die Gewitter her. Irgendwo muss ja die Energie hin, die sich die letzte Woche so aufgebaut und aufgestaut hat. Montag gibt es dann generell, schaut es nicht so gut aus, hohes Schauerrisiko, Höchstwerte nur 22 Grad.
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3: 9.34, Brenner nicht vergessen, haben wir gerade gehört. Dauerbaustellen nicht vergessen. Brenner und Dauerbaustellen stehen alle online. Radiooberland.de. Ansonsten ist im Moment alles okay. Blitzer in Griesen, Ortsdurchfahrt. Bad Kohlgrub Höhe, Bushaltestelle am Bahnhof. B23 Rottenbuch, Ortsdurchfahrt am Fohlenhof. Oberau, Ortsdurchfahrt. Uffing Bahnhofstraße am Torfwerk aus Richtung Seeshaupt. Und last but not least, Burgrhein Ortsmitte bei der Ampel. So, ich bin fertig. Wenn ihr sagt, nee, hat einen übersehen, der gute Mann, dann ruft doch einfach an oder WhatsApp. Danke euch, Studio Nummer.

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1: Noch bis zum 6.6. laufen die Murnauer Schlossferien. Klasse Locations, klasse Sachen zum Mitmachen. Einfach perfekt für die Pfingstferien. Fotografieren zum Beispiel wie die ersten Forscher im Murnauer Moos. Malen mal nicht auf Papier, sondern hinter Glas. Oder, macht einfach mit. Am Sonntag wäre dann auch noch Mittenwalder Frühlingsmarkt. Geschenke, Spielwaren, handgemachter Schmuck, Sachen aus Holz. Essen und Trinken findet ihr alles da. Wo genau? In der Kuranlage Puitz. Und schon mal dick im Kalender anstreichen, Kabarettistin Martina Schwarzmann kommt am 22.06. im Rahmen der Söcheringer Festtage ins Festzelt am Talwiesweg Obersöchering. Martina Schwarzmann macht, was sie will, so heißt ihr neues Programm, und jetzt zieht sie es auch durch. Was sie an dem Abend mit euch vorhat, tja, das weiß sie noch gar nicht. Überlegt sie sich noch. 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
3: Ich bin Oliver Urbanke. Die Zahl der Arbeitslosen in Bayern ist im Mai um fast 9.200 zurückgegangen. Knapp 313.600 Menschen im Freistaat waren nach Zahlen der Bundesagentur für Arbeit ohne Job. Das ergibt eine Arbeitslosenquote von 4%. Janina Singer berichtet.
4: Es gibt gut 7.000 Arbeitslose mehr als letztes Jahr in Bayern, aber dieses Plus im Vorjahresvergleich fällt geringer aus als zuletzt. Und der im Mai übliche Rückgang der Arbeitslosenzahl ist dieses Jahr deutlicher als in den letzten Jahren. Von einer Erholung am Arbeitsmarkt könne man aber noch nicht sprechen, sagt die Arbeitsagentur.
3: Im Bierland Deutschland wird das alkoholfreie Bier immer beliebter. Inzwischen ist jeder 9. Liter Bier, der getrunken wird, alkoholfrei. Das zeigen Zahlen vom Deutschen Brauerbund. 2019 war es nur jeder 12. Liter. Der Pro-Kopf-Verbrauch von Bier lag im vergangenen Jahr bei rund 84 Litern. Die Kassenärzte warnen vor erheblichen Umsetzungsproblemen bei der geplanten Teilkrankschreibung im Job. Der Aufwand für die Praxen, sich für eine kluge Entscheidung bei den Arbeitgebern nach den Vor-Ort-Bedingungen zu erkundigen, sei vollkommen unleistbar, heißt es. Angesichts hoher Fehlzeiten im Job sollten Beschäftigte sich bei längeren Erkrankungen auch nur teilweise krankschreiben lassen können. Und zwar 25%, 50% oder 75%, so der Plan der Regierung. Der deutsche Tennisstar Alexander Zverev ist bei den French Open in der dritten Runde heute Abend gefordert. Der Hamburger trifft als klarer Favorit auf den Franzosen Quentin Alice. Nach dem Aus des Weltranglisten-Ersten Jannik Sinner aus Italien ist Zverev der heißeste Anwärter für den Titel. Es wäre sein erster Triumph bei einem Grand-Slam-Turnier.
5: Und wir schauen aufs aktuelle Wetter im Oberland und auf die Temperaturen. Krün aktuell 18 Grad, in Gauting sind es 20 Grad und mit viel Sonne geht's rein ins Wochenende und dazu gibt's bis zu 28 Grad. Der 3-Tage-Trend, morgen bleibt sonnig bei bis zu 30 Grad, Sonntag ist es erst auch noch freundlich, gegen Nachmittag ziehen dann aber Schauer und Gewitter auf, die auch teils kräftig ausfallen können. Die neue Woche am Montag startet kühler, die Höchstwerte liegen bei 23 Grad und dazu gibt's einen Mix aus Sonne und Wolken, vereinzelt auch Schauer. Und es wird windig.
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5: Ja, morgen geht am Brenner nichts. Da findet eine große Demonstration statt und es kommt zu einer umfangreichen Sperrung des gesamten Brennerkorridors in Tirol bzw. auch in Österreich. Und es gibt keine Ausweichmöglichkeiten. Also ihr könnt diese Sperre auch nicht umfahren. Das heißt, am Samstag geht Richtung Italien erstmal gar nichts. Geblitzt wird in Griesen in der Ortsdurchfahrt, in Bad Kohlgrub Höhe Bushaltestelle beim Bahnhof, dann in Rottenbuch in der Ortsdurchfahrt, in Oberau auch in der Ortsdurchfahrt, in Uffing in der Bahnhofstraße und am Torfwerk zwischen Seeshaupt und Iffeldorf. Wenn ihr noch was gesehen habt, Staus, Blitzer oder Unfälle, dann ruft uns doch gerne an oder schickt uns eine WhatsApp ins Studio. Die Nummer findet ihr unter radiooberland.de oder ihr könnt auch unsere bayerische Oberland-App benutzen.
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5: Mein Name ist Alexandra Zentile. Schön, dass ihr mit dabei seid am Freitag, den 29. Mai um kurz nach 10. Wir bringen euch gut rein ins Wochenende mit Musik und den größten Songs aller Zeiten von Man at Work, Tina Turner und jetzt im Doppel George Michael und Elton John.

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1: Um 10.30 Uhr mit Florian Buchlor. Grüß Gott. Am Brenner droht an diesem Wochenende ein großes Verkehrschaos. Wegen einer Demo wird die Autobahn morgen für mehrere Stunden komplett gesperrt. Dazu ADAC-Sprecher Frederik Sperber.
2: Die Sperrung gilt für den gesamten Abschnitt zwischen der Mautstelle Schönberg im Norden und Brenner im Süden. Lediglich der sogenannte Ziel- oder Quellverkehr für die eigene An- und Abreise direkt in der Region vor Ort dürfte entlang der parallel zur A13 verlaufenden B182 fahren. Das Land Tirol hat hier aber strenge Kontrollen angekündigt.
1: Weil die Vollsperrung des Brenner Korridors zeitlich mitten in die Pfingstferien fällt, rechnet der ADAC mit langen Staus und höheren Zeitverlusten auf beinahe allen Routen in Richtung Süden. Bei der Reiseplanung sollten wir deswegen auch bedenken, dass der Reiseverkehr über den Brenner an den Tagen davor und danach ebenfalls stärker sein dürfte. Die Polizei hat eine offizielle Warnmeldung zur Brennersperre veröffentlicht. Die Beamten erwarten erhebliche Verkehrsverzögerungen und Rückstaus auf den Hauptverkehrs- und Ausweichrouten im südlichen Oberbayern. Sowohl auf der A93 nach Kufstein als auch auf der A8 in Richtung Salzburg wird es aller Voraussicht nach zu kilometerlangen Staus kommen. Das Polizeipräsidium Oberbayern Süd rät deshalb dringend an diesem Tag, keine zwingend erforderlichen Fahrten im südlichen Oberbayern zu unternehmen und falls möglich zu verlegen. Ein Spezialfahrzeug war entgleist. Deshalb sind gestern den ganzen Tag über zwischen Innsbruck und Mittenwald keine Züge gefahren. Bei einer Tunnelinspektion in der Nacht auf Donnerstag war ein Spezialschienenfahrzeug bei sehr geringer Geschwindigkeit entgleist. Der Unfall passierte zwischen Martinswand und Hochziel. Reisende mussten statt in den Zug in Busse des eingerichteten Schienenersatzverkehrs steigen. Teils brachte der SEV Wartezeiten von bis zu 40 Minuten mit sich. Die Zahl der Gewaltverbrechen an Bahnhöfen in Deutschland ist weiterhin hoch. Aus diesem Grund führt die Bundespolizei an diesem Wochenende bundesweit an mehreren Bahnanlagen Schwerpunkteinsätze durch, unter anderem am Münchner Hauptbahnhof. Mit erhöhter Präsenz wollen die Beamten weitere Verbrechen verhindern und Reisenden mehr Sicherheit bieten. Außerdem weist die Bundespolizei darauf hin, dass das Mitführen von gefährlichen Gegenständen und Waffen von heute Nachmittag 15 Uhr bis Sonntag früh 3 Uhr generell verboten ist. Und das waren die Oberland-Nachrichten. 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
3: Und wir schauen aufs aktuelle Wetter im Oberland und auf die Temperaturen. Bei uns in Murnau hat es 22 Grad und in Penzberg ebenfalls. Ansonsten geht's mit viel Sonne heute rein ins Wochenende dazu, bis zu 28 Grad. Der 3-Tage-Trend, morgen bleibt es sonnig bei bis zu 30 Grad, Sonntag erst auch noch freundlich, gegen Nachmittag ziehen dann aber auch Schauer und Gewitter auf, die teils auch kräftiger ausfallen können. Also bei Ausflügen raus in die Natur sollten wir das beachten. Die neue Woche am Montag startet dann kühler, die Höchstwerte liegen dann bei 23 Grad und dazu gibt es einen Mix aus Sonne und Wolken. Vereinzelt sind da auch Schauer möglich und es ist windig.
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3: Ihr habt es gerade in den News gehört, auf der Brenner Autobahn, da geht morgen gar nichts. Die A13 ist morgen gesperrt aufgrund einer Demonstration und Ausweichrouten gibt es auch nicht. Also morgen geht da gar nichts und der Verkehr, der wird sich dann wahrscheinlich auch auf die anderen Tage, also auf heute und auf den Sonntag verlagern. Denkt da bitte dran, wenn ihr Richtung Süden unterwegs seid. Ansonsten haben wir noch eine Meldung von der A95 Garmisch-Partenkirchen Richtung München. In der Einfahrt Murnau-Kochel, da liegt ein Fahrzeug, hier bitte vorsichtig. Geblitzt wird in Griesen in der Ortsdurchfahrt, in Bad Kohlgrub bei der Bushaltestelle am Bahnhof, in Rottenbuch in der Ortsdurchfahrt, in Oberau ebenfalls in der Ortsdurchfahrt, in Uffing in der Bahnhofstraße, am Torfwerk zwischen Seeshaupt und Iffeldorf und in Burgrhein in der Ortsmitte bei der Ampel. Wenn ihr sonst noch was gesehen habt, Staus, Blitzer oder Unfälle, dann ruft uns doch gerne an oder schickt eine WhatsApp ins Studio. Die Nummer findet ihr unter radiooberland.de oder ihr könnt auch unsere bayerische Oberland-App benutzen. 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Mein Name ist Alexandra Zentile. Schön, dass ihr mit dabei seid an diesem Freitag, dem 29. Mai. Um kurz nach 10:30, wir bringen euch gut durch den Tag rein ins Wochenende mit Musik und den größten Songs aller Zeiten. Und die ganz Großen, die stehen schon in der Warteschlange. Bonnie Tyler, Bon Jovi und Alice Cooper.

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2: Ich bin Moritz Einzel. Der frühere Bundesverkehrsminister Scheuer soll sich wegen des Vorwurfs einer Falschaussage im Zusammenhang mit der gescheiterten Pkw-Maut vor Gericht verantworten. Das Landgericht Berlin hat eine entsprechende Anklage zugelassen, wie eine Gerichtssprecherin mitteilte. Der ehemalige CSU-Minister weist den Vorwurf zurück. Die Arbeitslosigkeit im Freistaat ist im Mai leicht zurückgegangen. 313.600 Menschen waren arbeitslos gemeldet. Das sind rund 9.200 weniger als im April. Wie die Bundesagentur für Arbeit in Nürnberg weiter mitteilt, lag die Arbeitslosenquote im Mai bei 4,0%. Im April waren es 4,1%. Der Rückgang sei saisonbedingt üblich, heißt es von der Agentur. Noch ist unklar, ob der Tankrabatt nach dem 1. Juli verlängert wird. Brandenburgs Regierungschef Woidke hat sich jetzt dafür ausgesprochen. Katrin Müller berichtet.
3: Der Tankrabatt hat gewirkt und muss klar verlängert werden, so Brandenburgs Ministerpräsident Woidke. Schließlich müssten Pendlerinnen und Pendler weiterhin zur Arbeit kommen und der Verdienst dürfe am Ende nicht komplett von den hohen Sprit- und Energiepreisen aufgefressen werden. Verbraucherschützer sehen den Tankrabatt und eine mögliche Verlängerung allerdings kritisch. Sie werfen den Mineralölkonzernen vor, die Steuersenkung immer noch nicht vollständig an die Kundinnen und Kunden weiterzugeben.
2: Der Fahrdienstvermittler Uber führt in Deutschland eine neue In-App-Funktion ein, die es Fahrgästen erlaubt, während der Fahrt den Ton im Fahrzeug aufzuzeichnen. Das Unternehmen möchte damit das Sicherheitsgefühl der Nutzerinnen und Nutzer stärken. Das Tool erweitert das bestehende Sicherheitsangebot der Plattform, zudem bereits Funktionen wie das Teilen des Standorts mit Kontakten oder ein In-App-Notruf gehören. Mehr als jeder zweite Beschäftigte in Deutschland wünscht sich kürzere Arbeitszeiten. Bei Männern mit Kind sind es sogar 63%, wie eine Umfrage im Auftrag des Deutschen Gewerkschaftsbunds zeigt. Männer arbeiten laut der Umfrage im Durchschnitt 37,1 Stunden, Frauen 30,8 Stunden pro Woche. Die aktuelle Arbeitszeitdebatte gehe an der Lebenswirklichkeit von Familien komplett vorbei, so der DGB.
4: Und wir schauen aufs aktuelle Wetter im Oberland und aufs Thermometer. Ingenried aktuell 22 Grad, genauso wie in Wolfratshausen. Und auf bis zu 28 Grad kann es heute hochgehen und dazu geht's mit viel Sonne rein ins Wochenende. Und wie schaut's dann da aus, der 3-Tage-Trend? Morgen bleibt es sonnig bei bis zu 30 Grad. Sonntag ist es auch erst noch freundlich, gegen Nachmittag ziehen dann aber Schauer und Gewitter auf, die auch teilweise kräftig ausfallen können. Also wenn ihr einen Ausflug plant am Sonntag, das bitte unbedingt beachten. Am Montag, die neue Woche, die startet dann deutlich kühler. Höchstwerte liegen bei 23 Grad. Und dazu gibt es einen Mix aus Sonne und Wolken, vereinzelt auch Schauer und es wird windig.
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4: Wir haben eine Meldung von der A95 Garmisch-Partenkirchen Richtung München. Bei der Einfahrt Monau-Kochel besteht Gefahr durch ein liegen gebliebenes Fahrzeug. Bitte fahrt hier vorsichtig. Und ansonsten natürlich großes Thema morgen, die Sperre der Brenner Autobahn der A13. Da findet eine große Demonstration statt. Da geht morgen in Richtung Süden gar nichts. Bitte beachtet das. Es gibt nämlich auch keine Ausweichmöglichkeiten. Geblitzt wird in Griesen in der Ortsdurchfahrt, in Bad Kulkrupp bei der Bushaltestelle am Bahnhof, dann in Rottenbuch in der Ortsdurchfahrt, in Oberau auch in der Ortsdurchfahrt, Uffingen Bahnhofstraße und am Torfwerk zwischen Seeshaupt und Iffeldorf steht auch einer. Und wenn ihr noch was gesehen habt, Stausblitzer oder Unfälle, dann ruft doch gerne an oder schickt uns eine WhatsApp ins Studio. Die Nummer findet ihr unter radiooberland.de oder ihr könnt auch unsere bayerische Oberland-App benutzen.
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4: Schön, dass ihr mit dabei seid an diesem Freitag, den 29. Mai um kurz nach 11. Mein Name ist Alexandra Zentile und ich wünsche euch einen schönen Vormittag.

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1: Um 11.30 Uhr mit Florian Buchlo. Grüß Gott. Die Fahrt nach Italien über den Brenner ist oft eine Geduldsprobe. An diesem Wochenende wird es jetzt noch beschwerlicher. Wegen einer Demo am Samstag droht ein massives Verkehrschaos. Die Brennerautobahn wird zwischen Schönberg und dem Brenner für 8 Stunden komplett gesperrt. Ausweichmöglichkeiten gibt es kaum. Dazu ADAC-Sprecher Frederik Sperber.
2: Lokale Umfahrungen sind kaum möglich, da parallel zur Sperrung der Brennerautobahn auch die Brennerstraße sowie die Elbögener Straße für den Transitverkehr gesperrt sind. Großräumige Umfahrungen, beispielsweise über die Tauernautobahn oder über den Reschenpass, sind auch nicht erfolgversprechend, weil diese Routen bereits ohne zusätzlichen Reiseverkehr schon sehr stauanfällig sind.
1: Der ADAC rät deshalb, den Brennerkorridor am Samstag komplett zu meiden. Die neue Ampelanlage an der B2 bei Ullstadt steht kurz vor dem Start. Gestern Nachmittag wurden die ersten Kabel in die Anlage eingezogen. Damit nähert sich die Baustelle, die in den vergangenen Wochen mit erheblichen Einschränkungen für Verkehrsteilnehmer verbunden war, ihrem Ende. Bereits abgeschlossen sind die Arbeiten am Fahrbahnbelag. Auch die Ampelmasten stehen inzwischen vollständig. Die neue Verkehrsregelung soll künftig vor allem die Sicherheit an der vielbefahrenen Kreuzung erhöhen und Unfälle reduzieren. In Tirol ist ein Segelflieger aus Bayern gegen eine Felswand geprallt und dabei ums Leben gekommen. Der Unfall passierte bei Erwald. Der 72-jährige Pilot kam aus dem Landkreis Rosenheim. Wie es zu dem Unfall kam, ist noch offen. Die Polizei und Fachleute untersuchen jetzt den Vorfall. Was nicht passt, wird passend gemacht. Das hat sich wohl ein Bürger im Ickinger Gemeindeteil Wadelhausen gedacht. Eigentlich gilt an den Ortsdurchfahrten Tempo 60. Für einen noch Unbekannten ist es wohl zu schnell. In der Nacht von Mittwoch auf Donnerstag wurden nämlich die Zahlen auf den Schildern laut Polizei täuschend echt mit 30 überklebt. Weil das nicht erlaubt ist, wurden die Schilder ausgetauscht und eine Anzeige erstattet. Wer Hinweise zu dem unbekannten Täter machen kann, soll sich bei der Polizei melden. Und das waren die Oberland-Nachrichten. 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
3: Und wir schauen aufs Wetter im Oberland und aufs Thermometer. Andex aktuell 21 Grad, in Bad Kohlgrub sind es 22 Grad und bis zu 28 Grad gibt's heute. Dazu geht's mit viel Sonne ins Wochenende. Und wie schaut's dann da aus, der 3-Tage-Trend? Morgen bleibt es sonnig bei bis zu 30 Grad, Sonntag dann erst noch freundlich. Gegen Nachmittag ziehen dann aber Gewitter und Schauer auf, die teils auch kräftig ausfallen können. Also denkt bitte dran, wenn ihr am Sonntag einen Ausflug plant. Die neue Woche am Montag startet kühler, die Höchstwerte liegen bei 23 Grad und dazu gibt es einen Mix aus Sonne und Wolken, vereinzelt auch Schauer und es wird windig.
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3: Achtung, wenn ihr auf der A95 Garmisch-Partenkirchen Richtung München unterwegs seid, auf Höhe Sindelsdorf hat jemand den Inhalt seines Dachkoffers verloren, also fahrt hier bitte vorsichtig. Nochmal A95 Garmisch-Partenkirchen Richtung München, Höhe Sindelsdorf, da liegen Gegenstände auf der Fahrbahn. Ansonsten ist einiges los bei uns im Oberland auf der B2 zwischen der A95 und Oberau, da stockt der Verkehr, da braucht ihr bis zu 5 Minuten länger, auf der B11 in Wolfratshausen, B2 in Starnberg und dann noch zwischen dem Tunnel Fahrrand und Garmisch-Partenkirchen. Hier stockt es überall und ihr habt einen Zeitverlust von knapp 3 Minuten. Geblitzt wird in Griesen in der Ortsdurchfahrt, in Bad Kohlgrub bei der Bushaltestelle am Bahnhof, in Rottenbuch in der Ortsdurchfahrt, in Oberau in der Ortsdurchfahrt, in Uffing in der Bahnhofstraße und dann noch am Torfwerk zwischen Seeshaupt und Iffeldorf. Und wenn ihr noch was gesehen habt, Staus, Blitzer oder Unfälle, dann ruft gerne an oder schickt uns eine WhatsApp ins Studio. Die Nummer findet ihr unter radiooberland.de oder ihr könnt auch unsere bayerische Oberland-App benutzen.
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3: Ich wünsche euch einen schönen Freitagvormittag. Mein Name ist Alexandra Zentile und ihr hört Radio Oberland am 29. Mai. Wir haben es jetzt kurz nach 11:30 Uhr.

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3: Ich bin Moritz Einzel. Die Pkw-Maut war 2019 am Europarecht gescheitert und dieses Scheitern ist vor allem mit einem Namen verbunden, Andreas Scheuer. Der frühere Bundesverkehrsminister von der CSU soll sich jetzt vor dem Landgericht Berlin verantworten. Es geht um den Vorwurf der Falschaussage. Scheuer soll vor dem Mautuntersuchungsausschuss des Bundestags gelogen haben. Die Maut hat den deutschen Steuerzahler rund 270 Millionen Euro an Schadenersatz gekostet. Die Zahl der Arbeitslosen in Deutschland ist im Mai wieder unter die 3-Millionen-Marke gesunken. 2,95 Millionen Menschen waren laut Bundesagentur für Arbeit ohne Job, 58.000 weniger als im Vormonat. Die Arbeitslosenquote liegt jetzt bei 6,3%. Janina Singer berichtet.
4: Im Mai geht die Arbeitslosenzahl üblicherweise zurück, weil es wieder mehr Jobs draußen gibt, etwa auf dem Bau. Diese Frühjahrsbelebung sei aber dieses Jahr nicht wirklich in Fahrt gekommen, so die Chefin der Bundesagentur für Arbeit, Nahles. Der Rückgang komme eher von einem schwachen April als von einem starken Mai. Weiter gibt es 31.000 Arbeitslose mehr als letztes Jahr. Es sei weiter keine Trendwende in Sicht, so Nahles.
3: Die USA und der Iran nähern sich angeblich einer Verlängerung der Waffenruhe an. Danach soll über das Atomprogramm verhandelt werden. Besonders handfest wirkt das aber nicht. US-Vizepräsident Vance sagte, es werde noch an einigen Punkten gearbeitet und ob Präsident Trump zustimmen werde, sei offen. Aus Teheran hieß es, eine vorläufige Einigung sei bisher nicht ausformuliert. Nach dem Einschlag einer Drohne in ein Wohnhaus in Rumänien wirft die NATO Russland Rücksichtslosigkeit vor. Die Allianz werde ihre Verteidigung gegen alle Bedrohungen weiter verstärken, hat ein Sprecher mitgeteilt. In der Nacht war eine Drohne in ein Wohnhaus in der rumänischen Grenzstadt Galați eingeschlagen. 2 Menschen wurden verletzt. Wer eine Fahrt bei Uber bucht, soll sich noch sicherer fühlen. Deswegen sollen Fahrgäste künftig den Ton im Fahrzeug aufzeichnen können. Das soll über eine neue In-App-Funktion gehen. Es ist bereits möglich, den Standort mit Kontakten zu teilen und es gibt einen In-App-Notruf.
5: Und wir schauen aufs aktuelle Wetter im Oberland und auf die Temperaturen. Oberammergau 22 Grad, genauso wie in Geisach. Und bis zu 28 Grad sind heute in der Spitze drin. Dazu geht's mit viel Sonne ins Wochenende. Und da schauen wir jetzt auch drauf, der 3-Tage-Trend. Morgen bleibt es sonnig bei bis zu 30 Grad. Sonntag ist es auch erst noch freundlich. Gegen Nachmittag ziehen dann aber Schauer und Gewitter auch auf, die teils auch kräftiger ausfallen können. Also habt das unbedingt auf dem Schirm, wenn ihr einen Ausflug plant. Dann die neue Woche am Montag, die startet kühler. Die Höchstwerte liegen bei 23 Grad und dazu gibt es einen Mix aus Sonne, Wolken, vereinzelt auch Schauern und es wird windig.
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5: Aktuell ist einiges los bei uns auf den Straßen im Oberland. Es stockt auf der B2 Mittenwald in Richtung München und zwar zwischen Weilheim und der Lena-Christ-Straße, die B11 Wolfratshausen, dann auch zwischen dem Tunnel Fahrrad und Garmisch-Partenkirchen, die B2 in Starnberg und B23 in Garmisch-Partenkirchen. Hier überall stockt es aktuell und ihr habt einen Zeitverlust von bis zu 3 Minuten. Ansonsten schaut's aber gut aus. Geblitzt wird in Rottenbuch am Fohlenhof, in Oberau in der Ortsdurchfahrt, in Uffing in der Bahnhofstraße, dann am Torfwerk zwischen Seeshaupt und Iffeldorf und in Burg Rhein bei der Ampel, in der Ortsmitte. Wenn ihr sonst noch was gesehen habt, Stausblitzer oder Unfälle, dann ruft uns doch gerne an oder schickt uns eine WhatsApp ins Studio. Die Nummer findet ihr unter radiooberland.de oder ihr könnt auch unsere bayerische Oberland-App benutzen.
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5: Schönen Freitag wünsche ich euch. Mein Name ist Alexandra Zentile und ihr hört Radio Oberland. Wir haben heute den 29. Mai um kurz nach 12 und wir bringen euch gut durch den Tag rein ins Wochenende mit Musik und den größten Songs aller Zeiten von Queen, Crowded House und von den Rolling Stones.

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1: Um 12.30 Uhr mit Florian Buchlo. Grüß Gott. Der Brenner zwischen Österreich und Italien wird morgen für 8 Stunden für den Transitverkehr gesperrt. Anwohner demonstrieren gegen die massive Verkehrsbelastung in der Region. Der ADAC empfiehlt, an diesem Tag nicht zu reisen. Nicole Enders berichtet.
2: 15 Millionen Autos und Lkw fahren jährlich an der Gemeinde Gries am Brenner vorbei. Den Anwohnern reicht's, das soll die Demo zeigen. Von Bayern fordert der Bürgermeister der Gemeinde Karl Mühlsteiger, den Nordzulauf zum Basis-Brenner-Tunnel voranzubringen. Am Demontag gilt die Sperre für Lkw ab 9 Uhr, für Autos ab 11 Uhr bis insgesamt 19 Uhr. Und zwar nicht nur auf der Autobahn, sondern auch auf der Bundesstraße und den Nebenstrecken.
1: Harte Zeiten für Bahnreisende im Oberland. In dieser Woche haben Bauarbeiten auf der zweiten Stammstrecke zu massiven Einschränkungen im Münchner S-Bahn-Netz gesorgt. Noch bis heute Abend bleibt die Stammstrecke gesperrt. Ab Montag müssen sich Pendler zwischen Starnberg und München auf weitere Einschränkungen einstellen, denn zwischen beiden Städten fahren bis Mitte Juni keine Regionalzüge. Stattdessen sind auf der Strecke Busse im Einsatz, teilt die Deutsche Bahn mit. Der Grund für die Sperrung sind Arbeiten am Westkreuz. Bei einem Abbiegeunfall in Schongau ist ein Motorradfahrer so schwer verletzt worden, dass er mit einem Rettungshubschrauber in eine Klinik geflogen werden musste. Der 42-Jährige war gestern Vormittag mit seiner Maschine auf der Diesener Straße unterwegs, als er frontal von einem Auto erfasst wurde. Am Steuer saß ein 27-Jähriger, der den vorfahrtsberechtigten Biker laut Polizei übersehen hatte. An beiden Fahrzeugen entstand Totalschaden. Durch die Staatsanwaltschaft wurde zur genauen Klärung des Unfallhergangs ein unfallanalytisches Gutachten angeordnet. Seit einer Woche ist die Ascholdingerin Katharina Kastenmüller die neue bayerische Bierkönigin. Heute steht eine ihrer ersten Amtspflichten auf dem Programm. Die neue Herrin des bayerischen Biers wird in die hohe Kunst des Anzapfens eines Holzfasses eingewiesen. In Kürze warten schon die ersten Volksfeste und offiziellen Veranstaltungen auf Kastenmüller, bei denen sie ihr Können und das Gelernte unter Beweis stellen muss. Und das waren die Oberland-Nachrichten. 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
3: Und wir schauen aufs aktuelle Wetter im Oberland und aufs Thermometer. In Eurasburg zeigt das 23 Grad an, in Eschenlohe sind es 24 Grad und 28 Grad. Das sind heute die Höchsttemperaturen. Ansonsten geht's mit viel Sonne rein ins Wochenende. Und da schauen wir jetzt auch drauf, der 3-Tage-Trend. Morgen bleibt es sonnig bei bis zu 30 Grad. Sonntag ist es erst auch noch freundlich. Gegen Nachmittag ziehen dann aber Schauer und Gewitter auf, die teils auch kräftiger ausfallen können. Also habt das unbedingt auf dem Schirm, wenn ihr am Wochenende unterwegs seid. Die neue Woche am Montag startet dann kühler, bis zu 23 Grad. Dazu gibt es einen Mix aus Sonne und Wolken, vereinzelt auch Schauer, und dazu wird es windig.
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3: Ihr habt es in den Nachrichten gerade schon gehört. Morgen ist die A13, die Brenner Autobahn, gesperrt. Wegen einer großen Demonstration in die Richtung, also in Richtung Süden Italien, geht dann nichts mehr und es gibt auch keine Ausweichmöglichkeiten. Ansonsten ist aktuell in Bad Tölz auf der B462 zwischen Greiling und der B13 ein stockender Verkehr. Hier habt ihr einen Zeitverlust von bis zu 5 Minuten. Geblitzt wird in Rottenbuch am Fohlenhof, in Oberau in der Ortsdurchfahrt, in Ofing in der Bahnhofstraße, dann am Torfwerk zwischen Seeshaupt und Iffeldorf und in Burg Rhein in der Ortsmitte. Bei der Ampel steht auch einer. Und wenn ihr noch was gesehen habt, Staus, Blitzer oder Unfälle, dann ruft uns doch gerne an oder schickt uns eine WhatsApp ins Studio. Die Nummer findet ihr unter radiooberland.de oder ihr könnt die Blitzer auch ganz einfach in unserer bayerischen Oberland-App melden.
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3: Mein Name ist Alexandra Zentile und ihr hört Radio Oberland am Freitag, den 29. Mai. Ich wünsche euch eine schöne Mittagspause. Wir haben es jetzt kurz nach 12:30.
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2: Ich bin Moritz Einzel. Ex-Verkehrsminister Scheuer soll vor Gericht. Die Staatsanwaltschaft Berlin wirft ihm Falschaussage im Zusammenhang mit seiner geplanten Pkw-Maut vor, die der Europäische Gerichtshof 2019 gekippt hatte. Katrin Müller berichtet.
3: Die Regierung musste die Verträge kündigen und den künftigen Betreibern mehr als 240 Millionen Euro Schadenersatz zahlen. Im späteren Untersuchungsausschuss kam dann die Frage auf, ob die Betreiber angeboten hätten, mit der Unterschrift unter die Mautverträge bis zur EuGH-Entscheidung zu warten. An so ein Angebot hätten sich Scheuer und ein Ex-Staatssekretär aber nicht erinnern können. Die Anklage wirft ihnen nun bewusste Falschaussagen vor.
2: In der Biernation Deutschland wird das Alkoholfreie immer beliebter. Inzwischen ist jeder 9. Liter Bier, der hierzulande getrunken wird, alkoholfrei. Das zeigen Zahlen vom Deutschen Brauerbund für 2025. Im Vor-Corona-Jahr 2019 war erst jeder 12. Liter Bier alkoholfrei. Der Pro-Kopf-Verbrauch von Bier lag im vergangenen Jahr bei rund 84 Litern. Die Inflation in Bayern ist im Mai auf 2,6% gesunken. Damit fiel sie um 0,3% niedriger aus als noch im April, teilte das Landesamt für Statistik mit. Vor allem Heizöl und Kraftstoffe waren deutlich teurer als vor einem Jahr, allerdings billiger als vor einem Monat. Die Lebensmittelpreise haben sich etwas stabilisiert. Der Fahrdienstvermittler Uber führt in Deutschland eine neue In-App-Funktion ein. Sie erlaubt es Fahrgästen, während der Fahrt den Ton im Fahrzeug aufzuzeichnen. Das Unternehmen möchte damit das Sicherheitsgefühl der Nutzerinnen und Nutzer stärken. Welches Wort prägt den Alltag junger Menschen in diesem Jahr? Das können Jugendliche zwischen 11 und 20 Jahren ab sofort selber angeben. Der Verlag Pons Langenscheid ruft dazu auf, Vorschläge für das Jugendwort des Jahres einzureichen. Im vergangenen Jahr setzte sich in dem Voting Das Crazy knapp durch vor Checkst du und Gunen.
4: Und wir schauen aufs aktuelle Wetter im Oberland und auf die Temperaturen in Apfeldorf. 23 Grad, genauso wie in Wackersberg. Und mit viel Sonne geht's rein ins Wochenende. Und dazu gibt's bis zu 28 Grad. Wie geht's weiter, der 3-Tage-Trend? Morgen bleibt's erstmal sonnig bei bis zu 30 Grad. Sonntag ist es erst auch noch freundlich. Gegen Nachmittag ziehen dann aber Schauer und Gewitter auch auf, die teils auch kräftiger ausfallen können. Die neue Woche am Montag startet dann kühler. Die Höchstwerte liegen bei 23 Grad. Und dazu gibt's einen Mix aus Sonne und Wolken, vereinzelt auch Schauer und es ist windig.
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4: Es stockt aktuell in Bad Tölz zwischen Greiling und der B13. Außerdem auch auf der B2 in Starnberg. Hier braucht ihr jeweils knapp 5 Minuten länger. Ansonsten natürlich großes Thema morgen. Die Sperre auf der Brenner Autobahn auf der A13. Wegen einer großen Demonstration kommt es zu einer umfangreichen Sperrung des gesamten Brenner Korridors in Tirol. Und es gibt auch keine Ausweichmöglichkeit. Geblitzt wird in Rottenbuch in der Ortsdurchfahrt am Fohlenhof, in Oberau ebenfalls Ortsdurchfahrt, in Uffing in der Bahnhofstraße, dann am Torfwerk zwischen Seeshaupt und Iffeldorf und in Burgrein in der Ortsmitte bei der Ampel steht auch einer. Und wenn ihr noch was gesehen habt, Staus, Blitzer oder Unfälle, dann ruft uns doch gerne an oder schickt eine WhatsApp ins Studio. Die Nummer findet ihr unter radiooberland.de oder ihr könnt auch unsere bayerische Oberland-App benutzen. 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Mein Name ist Alexandra Zentile und ihr hört Radio Oberland am 29. Mai, Freitag. Jetzt haben wir es kurz nach 13 Uhr und wir bringen euch gut rein ins Wochenende mit Musik und den größten Songs aller Zeiten von Queen, Mr. Big und Alphaville.

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1: Die Tagesklinik für Schmerztherapie Schongau lädt am Dienstag, den 2. Juni, zum Aktionstag Rückenweh AD ein. In zwei Vorträgen beleuchten Experten Ursachen, Fehlannahmen und Behandlungswege. Dazwischen wird's praktisch. Ihr könnt verschiedene Übungen ausprobieren und bekommt Einblicke in die Ergotherapie oder kurze Entspannungseinheiten. Los geht's um 15 Uhr im medizinischen Zentrum So Gesund in Schongau. Am Freitag, den 5. Juni, ist von 9 bis 18 Uhr Innenstadtfreitag in Murnau. Los geht's mit der beliebten Jagd auf einen Blumenstrauß. In den teilnehmenden Geschäften liegen Stempelkarten mit 6 Feldern aus. Bei jedem Einkauf gibt es unabhängig vom Warenwert einen Stempel. Und für jeden Stempel gibt's eine Blume. Die könnt ihr am Stand bei der Touristinfo abholen. Wer fleißig sammelt, wird am Ende mit einem schönen Strauß belohnt. Und wer sich damit etwas Zeit lassen möchte, auch kein Problem. Die Blumenstempelaktion gibt es heuer an allen 4 Innenstadtfreitagen. Man kann also bis zum September sammeln. Die Stirnhausratschen kommt am Sonntag, den 18. Juni, zum Strobelwirt nach Oberhausen. Sie singt im bayerischen Dialekt über Geschichten aus dem Leben, über ihren eigenen Mann, ihre erwachsenen Kinder, aber auch über ihre verzweifelte Suche nach einer Hautarztpraxis, die eine Kassenpatientin aufnimmt. Euch erwarten Lieder, Gedichte und Zwiegespräche, die mit viel Herz geschrieben werden. Los geht's um 20 Uhr. Und was ihr sonst noch bei uns im Oberland erleben könnt, das findet ihr unter radiooberland.de.
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1: Um 13.30 Uhr mit Max Strowitzki. Grüß Gott. 512 arbeitslose Menschen weniger als im April. Die Zahl der Arbeitslosen im Agenturbezirk Weilheim ist im letzten Monat leicht gesunken. Mit 3,4% bleibt die Arbeitslosenquote weiterhin stabil und auf dem Niveau des Vorjahres. Laut Ulrike Sommer, der Vorsitzenden Geschäftsführerin der Agentur für Arbeit Weilheim, zeigen sich gleichzeitig aber auch die Auswirkungen der konjunkturellen Unsicherheiten. Demnach würden Unternehmen bei Neueinstellungen vorsichtiger agieren, während die Nachfrage nach qualifizierten Fachkräften in vielen Branchen hoch bleibe. Die Fahrt nach Italien über den Brenner ist oft eine Geduldsprobe. An diesem Wochenende wird's jetzt noch beschwerlicher. Wegen einer Demo am Samstag droht ein massives Verkehrschaos. Die Brennerautobahn wird zwischen Schönberg und dem Brenner für 8 Stunden komplett gesperrt. Ausweichmöglichkeiten gibt es kaum. Dazu ADAC-Sprecher Frederik Sperber.
2: Lokale Umfahrungen sind kaum möglich, da parallel zur Sperrung der Brennerautobahn auch die Brennerstraße sowie die Elbögener Straße für den Transitverkehr gesperrt sind. Großräumige Umfahrungen, beispielsweise über die Tauernautobahn oder über den Reschenpass, sind auch nicht erfolgversprechend, weil diese Routen bereits ohne zusätzlichen Reiseverkehr schon sehr stauanfällig sind.
1: Der ADAC rät deshalb, den Brennerkorridor am Samstag komplett zu meiden. In Gilching haben Jugendliche im wahrsten Sinne des Wortes mit dem Feuer gespielt. Polizeibeamte waren gestern Nachmittag am Jaisweiher, um Fischereikontrollen durchzuführen.
3: In diesem Rahmen fiel ihnen eine Gruppe von 8 Jugendlichen auf, die sich an einer selbst errichteten Feuerstelle aufhielten. 2 Burschen und ein Mädchen im Alter zwischen 14 und 16 Jahren waren dabei, ein Feuer zu entzünden. Die Polizisten konnten das gerade noch verhindern. Die von den Jugendlichen errichtete Feuerstelle war lediglich wenige Meter von einem Waldgebiet entfernt. Bei der aktuellen Wetterlage und der herrschenden Trockenheit herrscht aktuell akute Waldbrandgefahr. Durch das Eingreifen der Beamten konnte wohlmöglich Schlimmeres verhindert werden. Florian Buchloh, Nachrichtenredaktion.
1: Ein Nagelbrett mit nach oben stehenden Nägeln in unterschiedlichen Höhen und Richtungen. Das hat ein 49-Jähriger gestern auf der Fahrbahn zwischen Rieksee und Murnau entdeckt, von der Straße entfernt und den Vorfall der Polizei gemeldet. Nach aktueller Spurenlage dürften bereits Fahrzeuge über das Brett gefahren sein, teilen die Beamten mit. Geschädigte und Zeugen sollen sich bei der Polizei melden. Das waren die Oberland-Nachrichten. 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
4: Und wir schauen aufs aktuelle Wetter im Oberland und aufs Thermometer Mittenwald. 23 Grad in Bichl messen wir, 25 Grad bis zu 28 Grad sind heute in der Spitze möglich und dazu geht's mit viel Sonne in Richtung Wochenende. Der 3-Tage-Trend, morgen bleibt es sonnig bei bis zu 30 Grad, Sonntag ist es erst noch freundlich, gegen Nachmittag ziehen dann aber Schauer und Gewitter auf, die teils auch kräftig ausfallen können. Die neue Woche am Montag startet dann kühler, bis zu 23 Grad, dazu gibt's einen Mix aus Sonne und Wolken, vereinzelt auch Schauer und es wird windig.
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4: Ja, großes Thema morgen. Die A13, die Brennerautobahn Richtung Italien geht morgen gar nichts. Hier findet eine Demonstration statt und deswegen ist die Brennerautobahn gesperrt, Höhe Matrei. Und es gibt auch keine Ausweichrouten, also morgen geht in Richtung Süden gar nichts. Geblitzt wird in Rottenbuch am Fohlenhof, in Oberau in der Ortsdurchfahrt, in Uffing Bahnhofstraße, dann am Torfwerk zwischen Seeshaupt und Iffeldorf und in Burgrein in der Ortsmitte bei der Ampel steht auch noch einer. Wenn ihr noch was gesehen habt, Staus, Blitzer oder Unfälle, dann ruft uns doch gerne an oder schickt eine WhatsApp ins Studio. Die Nummer findet ihr unter radiooberland.de oder ihr könnt auch unsere bayerische Oberland-App benutzen.
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4: Schön, dass ihr mit dabei seid an diesem Freitag, den 29. Mai. Mein Name ist Alexandra Zentile. Wir haben es jetzt kurz nach 2:30. Ich wünsche euch einen schönen Nachmittag.

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3: Ich bin Moritz Einzel. Im Zusammenhang mit der gescheiterten PKW-Maut muss sich der frühere Bundesverkehrsminister Scheuer vor Gericht verantworten. Die Berliner Staatsanwaltschaft wirft dem 51-Jährigen vor, vor dem Mautuntersuchungsausschuss des Bundestags gelogen zu haben. Im Kern geht es um die Frage, ob Scheuer voreilig Verträge unterschrieben hat. Die PKW-Maut war 2019 vom Europäischen Gerichtshof gestoppt worden. Zum Gardasee, nach Südtirol, das wäre morgen eher eine schlechte Idee. Der Brenner wird stundenlang dicht sein, wegen einer Demo gegen die Verkehrsflut. Initiiert hat den Protest der Bürgermeister der Gemeinde Gries am Brenner, Mühlsteiger. Er sagte bei NTV,
4: das kann so nicht mehr weitergehen. Deswegen haben wir uns dann entschieden, diese Kundgebung morgen abzuhalten, um ein Zeichen zu setzen, dass es mit dem stetig steigenden und belastenden Transitverkehr nicht mehr weitergehen kann und nicht mehr weitergehen darf.
3: Das Bayerische Rote Kreuz bereitet sich auf mögliche Auswirkungen der Brennersperre vor. In den BRK-Kreisverbänden Rosenheim, Traunstein und Miesbach wurde Alarmstufe 1 von 3 angeordnet. Die Arbeitslosigkeit in Bayern ist im Mai leicht zurückgegangen. Gut 313.500 Menschen waren arbeitslos gemeldet, fast 9.200 weniger als im April. Das teilte die Regionaldirektion der Bundesagentur für Arbeit mit. Demnach lag die Arbeitslosenquote bei 4%, im April waren es noch 4,1%. In Deutschland wird immer mehr alkoholfreies Bier getrunken. Mittlerweile ist jeder 9. Liter Bier, der getrunken wird, alkoholfrei. Das zeigen Zahlen des Deutschen Brauerbundes. Der Pro-Kopf-Verbrauch von Bier lag im vergangenen Jahr bei rund 84 Litern. Davon waren rund 9 Liter alkoholfrei. Es soll dem Koalitionsfrieden dienen. Bayerns Ministerpräsident und CSU-Chef Söder nimmt am 9. Juni an der traditionellen Spargelfahrt des Seeheimer Kreises der SPD teil. Das berichtet die Rheinische Post. Der SPD-Politiker Limbacher sagte der Zeitung, man freue sich sehr, dass Söder einen Kurs der Verlässlichkeit und des Vertrauens unterstütze und bei der Spargelfahrt zu Gast sein werde. Dabei handelt es sich um eine Bootstour in Berlin.
5: Und wir schauen aufs aktuelle Wetter im Oberland und aufs Thermometer. Lenggries 25 Grad, in Feldafing ebenfalls. Und mit viel Sonne geht's heute rein ins Wochenende, dazu bis zu 28 Grad. Der 3-Tage-Trend. Morgen bleibt sonnig bei bis zu 30 Grad. Sonntag ist es dann erst freundlich. Dann gegen Nachmittag ziehen aber Schauer und Gewitter auf, die teils auch kräftig ausfallen können. Also habt das unbedingt auf dem Schirm, wenn ihr einen Ausflug plant. Die neue Woche am Montag startet kühler. Die Höchstwerte liegen bei 23 Grad. Und dazu gibt es einen Mix aus Sonne und Wolken. Vereinzelt sind auch Schauer möglich und dazu ist es auch windig.
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5: Es gab einen Unfall auf der B23 Garmisch-Partenkirchen Richtung Peiting. Zwischen Krummengraben und Ramsau ist die Fahrbahn gesperrt. Hier kommt ihr aktuell also nicht durch. Ansonsten ist aber alles gut auf den Straßen. Geblitzt wird in Sieshaupt bei der Tankstelle, danke an den Josef, dann in Murnau auf der Hagener Leite, in Rottenbuch am Fohlenhof, in Oberau in der Ortsdurchfahrt, in Uffing in der Bahnhofstraße und in Burgrein in der Ortsmitte bei der Ampel wird auch geblitzt. Wenn ihr noch irgendwo was gesehen habt, Staus, Blitzer oder Unfälle, dann ruft uns gerne an oder schickt eine WhatsApp ins Studio. Die Nummer findet ihr unter radiooberland.de oder ihr könnt auch unsere bayerische Oberland-App benutzen.
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5: Schönen Nachmittag wünsche ich euch. Mein Name ist Alexandra Zentile und ihr hört Radio Oberland am Freitag, den 29. Mai um kurz nach 2. Und wir bewegen uns mit großen Schritten dem Wochenende entgegen und wir verkürzen euch die Zeit mit Musik und den größten Songs aller Zeiten von Ultravox, Queen und Mike and the Mechanics.

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Schönen Nachmittag wünsche ich euch. Mein Name ist Alexandra Zentile und ihr hört Radio Oberland am Freitag, den 29. Mai um kurz nach 2:30. Wir bringen euch gut rein ins Wochenende mit Musik und den größten Songs aller Zeiten. Und jetzt kommt für euch Pink Floyd, Wish You Were Here auf Radio Oberland.

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2: Ich bin Moritz Einzel. Die Inflation in Deutschland hat an Tempo verloren. Im Mai lag die Teuerungsrate bei den Verbraucherpreisen bei 2,6%. Im April waren es noch 2,9%, wie das Statistische Bundesamt mitgeteilt hat. Leicht gesunken ist auch die Arbeitslosenzahl auf unter 3 Millionen. Hat Ex-Verkehrsminister Scheuer im Zusammenhang mit der gescheiterten Pkw-Maut gelogen? Das soll jetzt das Landgericht Berlin klären, das eine Anklage wegen Falschaussage zugelassen hat. Die Berliner Staatsanwaltschaft wirft dem 51-Jährigen vor dem Mautuntersuchungsausschuss des Bundestags gelogen zu haben. Scheuer weist den Vorwurf zurück. Die geplante Totalsperre am Brenner wirft ihre Schatten voraus. Laut ADAC haben sich heute schon erste Staus auf der Strecke gebildet. Morgen ab 11 Uhr ist dann alles dicht, wegen einer Demo gegen das große Verkehrsaufkommen. Initiator ist der Bürgermeister der Gemeinde Gries am Brenner in Tirol, Mühlsteiger. Er sagte bei NTV:
3: Wir hoffen auf sehr viele Teilnehmerinnen und Teilnehmer, die uns dabei unterstützen, ein starkes und großes Zeichen Richtung Bundespolitik nach Wien zu senden, aber auch nach Brüssel in die EU-Politik, damit man hier wirklich gut erkennen kann, dass es so nicht mehr weitergehen kann und die Bevölkerung an ihren Belastungsgrenzen angekommen ist.
2: Das Bayerische Rote Kreuz hat wegen der Brennersperre in den Kreisverbänden Rosenheim, Traunstein und Miesbach Alarmstufe 1 von 3 angeordnet. Für Reservisten in der Bundeswehr soll es künftig wieder eine Dienstpflicht für Wehrübungen geben. Entsprechende Pläne hat das Verteidigungsministerium bestätigt. Der Reservistenverband findet das gut. Verbandschef Ernst hat dem Redaktionsnetzwerk Deutschland gesagt, ohne eine leistungsfähige Reserve sei eine glaubwürdige Abschreckung gegenüber Russland nicht möglich. Die deutschen Trikots zur Fußball-WM dürfen nicht zum Luxusartikel werden. Davor hat der SPD-Parlamentsgeschäftsführer Wiese gewarnt. Wenn die WM ein unvergessliches Fußballfest werden soll, sollten die Trikots deutlich erschwinglicher und damit insbesondere für Kinder bezahlbar sein, sagte Wiese der Rheinischen Post. Ein Fantrikot der deutschen Nationalmannschaft zum Turnier in den USA, Mexiko und Kanada ist ab 100 Euro zu haben.
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4: Viel Blaulicht unter Tütata. An der Isar im Bereich Pupplinger Au findet heute Abend eine größere Wasserrettungsübung statt. Darüber informiert Stefan Kieskalt von der Kreisbrandinspektion Bad Tölz-Wolfratshausen. Ein wesentlicher Teil der Übung bestünde demnach darin, die Anfahrtszeiten der Feuerwehren zu ermitteln. Deshalb fahren die Feuerwehren mit Sondersignal die Einsatzstelle an. Ab 17.30 Uhr werden Fahrzeuge mit Blaulicht auch an der Marienbrücke und der Dürnsteiner Brücke stehen. Die Übung dauert aller Voraussicht nach bis etwa 19 Uhr. Aus Wolfratshausen, Florian Buchloh.
5: Ganz, ganz wichtig zu wissen. Danke dir, Flo. Wir schauen weiter aufs Oberlandwetter, auf die aktuellen Temperaturen. In Wildsteig zum Beispiel 24 Grad, in Hugelfing messen wir sogar 26 Grad. Und wer in der Sonne unterwegs ist, wird merken, da fühlt sich's nochmal ein kleines bisschen wärmer an. Genießt es auf jeden Fall, habt einen schönen Freitagnachmittag. Denn später im Laufe des Abends wird es natürlich langsam frischer, ganz klar. Die Temperaturen heute Nacht bei 13 bis 8 Grad. Aber auch das Wochenende können wir wunderbar genießen. Der 3-Tage-Trend fürs Oberland zeigt uns nämlich, dass morgen und am Sonntag weiterhin die Sonne scheint. Bis zu 30 Grad sind drin. Erst am Sonntagnachmittag kommen dann auch mit Beginn der Woche wieder neue Schauer und Gewitter auf uns zu. Damit müssen wir dann auch am Montag rechnen.
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5: 3:03. Servus auf die Straßen. Insgesamt schaut's gerade sehr vernünftig aus. Es kann immer wieder mal ein bisschen mehr los sein. Zum Beispiel auf der B2 zwischen dem Tunnel Fahrrand und dem Ortseingang Garmisch-Partenkirchen. Das sind aber höchstens 3-4 Minuten, die ihr da länger braucht. Viel wichtiger ist nochmal der Hinweis auf die Sperrung morgen auf der Brenner Autobahn. Da kommt es zu einer Demonstration, haben wir ja auch kurz in den Nachrichten schon thematisiert. Zwischen 11 und 19 Uhr ist da morgen kein Durchkommen. Deswegen auch jetzt schon teilweise mehr los Und auch am Sonntag wird auf der Strecke mit mehr Verkehr gerechnet, weil sich das von morgen natürlich auf die anderen Tage dann verteilt. Die aktuellsten Blitzer: Schlehdorf, wenn ihr beim Dorfladen vorbeikommt, Geretsried in der Alpenstraße, Seeshaupt bei der Tankstelle, Murnau in der Hagener Leite, dann die B23 Rottenbuch am Fohlenhof, Oberau in der Ortsdurchfahrt und Uffing in der Bahnhofstraße. Hat sich da irgendwas geändert? Habt ihr noch was gesehen? Dann ruft kurz an oder schickt eine Nachricht per WhatsApp oder jederzeit über die Bayerische Oberland-App direkt zu mir ins Studio. Dankeschön und eine gute Fahrt.
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5: Servus benannt an diesem Freitag bei uns im Oberland. Wir sind mittendrin immer noch in den Pfingstferien 2026 und die sind ja noch lange nicht vorbei. Es ist noch nicht mal so richtig Halbzeit. Heißt, wir haben jetzt noch großartige Tage vor uns, in denen wir auch Sachen erleben können bei uns in der Heimat. Was alles geboten ist, was ihr alles unternehmen könnt in den nächsten Tagen, das klären wir nach Musik von Mike and the Mechanics und Bon Jovi. Das ist Runaway für euren Freitagnachmittag, 5 Minuten nach 3.

0: Freitag, der 29. Mai. Hier ist Radio Oberland mit mir Flo Kern. Freut mich sehr, dass ihr mit dabei seid, dass wir uns jetzt gemeinsam wieder anschauen können, was denn eigentlich in den nächsten Tagen alles los ist.
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0: Im Freilichtmuseum Glendleiten wird's bald nämlich richtig lecker. Am 7. Juni steigt hier wieder der Feiertag Genusszeit. Rund um den Fischerweberhof können wir Köstlichkeiten genießen, bei Mitmachaktionen dabei sein und tolle Musik erleben. Seid einfach mit dabei am 7. Juni im Freilichtmuseum Glendleiten. Auf euch wartet außerdem wieder ein schöner musikalischer Abend. Das Klassikfestival Ammerserenade geht wieder los und hat wahnsinnig viel zu bieten in diesem Jahr. Internationale Solistinnen und Solisten treffen auf einzigartige Konzertorte und unsere voralpenländische Natur. Unter anderem wird zum Auftakt auch Heino Ferch aus verschiedenen Briefen lesen und dabei von toller Live-Musik begleitet. Das alles zwischen dem 12. und dem 19. Juni. Und bringt Flexibilität, Belastung und Entspannung in euren Alltag. Beim Osterfelder Bergflex können wir Energie für Körper und Geist sammeln. Auf der Dachterrasse der Alpspitzbahn Bergstation. Hoch oben in den Bergen, da wartet eine Stunde Pilates oder Yoga auf uns und danach gibt's auch noch ein ganz, ganz leckeres Vitalfrühstück, das ihr einfach wunderbar in den Tag starten könnt. Das alles an den Sommerfreitagen und zwar beginnend ab dem 3. Juli. 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

0: Die großartige Alanis Morissette begleitet uns rein in diesen Freitagnachmittag hier bei Radio Oberland um 15.23 Uhr. Jetzt in den Pfingstferien wird bei uns im Oberland fleißig gearbeitet. Das heißt aber auch, dass es teilweise zu Einschränkungen auf den Straßen kommt. Aber nicht mal allzu lange. Zum Beispiel was den Fall bei Ohlstadt betrifft, denn da ist tatsächlich jetzt ein Ende in Sicht. Alles, was ihr darüber wissen müsst und wann da wieder uneingeschränkte Fahrt herrscht, das hört ihr gleich bei uns in den Oberland-Nachrichten um 15.30 Uhr.
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1: Um 15.30 Uhr mit Max Strowitzki. Grüß Gott. 512 arbeitslose Menschen weniger als im April. Die Zahl der Arbeitslosen im Agenturbezirk Weilheim ist im letzten Monat leicht gesunken. Mit 3,4% bleibt die Arbeitslosenquote weiterhin stabil und auf dem Niveau des Vorjahres. Laut Ulrike Sommer, der vorsitzenden Geschäftsführerin der Agentur für Arbeit Weilheim, zeigen sich gleichzeitig aber auch die Auswirkungen der konjunkturellen Unsicherheiten. Demnach würden Unternehmen bei Neueinstellungen vorsichtiger agieren, während die Nachfrage nach qualifizierten Fachkräften in vielen Branchen hoch bleibe. Die neue Ampelanlage an der B2 bei Ohlstadt steht kurz vor dem Start. Gestern Nachmittag wurden die ersten Kabel in die Anlage eingezogen. Damit nähert sich die Baustelle, die in den vergangenen Wochen mit erheblichen Einschränkungen für Verkehrsteilnehmer verbunden war, ihrem Ende. Bereits abgeschlossen sind die Arbeiten am Fahrbahnbelag. Auch die Ampelmasten stehen inzwischen vollständig. Die neue Verkehrsregelung soll künftig vor allem die Sicherheit an der vielbefahrenen Kreuzung erhöhen und Unfälle reduzieren. Wenn die Arbeiten weiterhin planmäßig verlaufen, könnte die Baustelle bereits innerhalb der kommenden 2 Wochen vollständig abgeschlossen werden. In Gilching haben Jugendliche im wahrsten Sinne des Wortes mit dem Feuer gespielt. Polizeibeamte waren gestern Nachmittag am Jaisweiher, um Fischereikontrollen durchzuführen.
2: In diesem Rahmen fiel ihnen eine Gruppe von 8 Jugendlichen auf, die sich an einer selbst errichteten Feuerstelle aufhielten. 2 Burschen und ein Mädchen im Alter zwischen 14 und 16 Jahren waren dabei, ein Feuer zu entzünden. Die Polizisten konnten das gerade noch verhindern. Die von den Jugendlichen errichtete Feuerstelle war lediglich wenige Meter von einem Waldgebiet entfernt. Bei der aktuellen Wetterlage und der herrschenden Trockenheit herrscht aktuell akute Waldbrandgefahr. Durch das Eingreifen der Beamten konnte wohlmöglich Schlimmeres verhindert werden. Florian Buchlo, Nachrichtenredaktion.
1: Was nicht passt, wird passend gemacht. Das hat sich wohl ein Bürger im Ickinger Gemeindeteil Wadelhausen gedacht. Eigentlich gilt an den Ortsdurchfahrten Tempo 60. Für einen noch Unbekannten ist das wohl zu schnell. In der Nacht von Mittwoch auf Donnerstag wurden nämlich die Zahlen auf den Schildern laut Polizei täuschend echt mit 30 überklebt. Weil das nicht erlaubt ist, wurden die Schilder ausgetauscht und eine Anzeige erstattet. Wer Hinweise zu dem unbekannten Täter machen kann, soll sich bei der Polizei melden. Das waren die Oberland-Nachrichten. 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
3: Also was man dem lassen muss, es ist zumindest wahnsinnig kreativ. Danke dir, Max, für den Nachrichtenüberblick. Jetzt um 15.30 Uhr. Wir schauen weiter aufs Oberlandwetter, das sich heute ja von der schönen sonnigen Seite nochmal präsentiert. Ihr könnt einen richtig schönen Freitagnachmittag mit einer Kugel Eis vielleicht verbringen, bei Temperaturen von bis zu 28 Grad. Der 3-Tage-Trend fürs Oberland zeigt uns, dass auch die nächsten beiden Tage, das gesamte Wochenende über, insgesamt sehr freundlich und warm sind. Bis zu 30 Grad sind drin. Bitte weiterhin viel trinken, natürlich gut eincremen, ganz, ganz wichtig. Am Sonntagnachmittag übrigens, da kippt es langsam. Da sind erste Schauer und Gewitter im Oberland unterwegs. Und am Montag ist dann wiederum ein Mix aus Sonne, Wolken und Schauern angesagt, bei Temperaturen von maximal 23 Grad.
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3: 3 Minuten nach 3:30. Servus auf die Straßen. Soweit schaut's gerade sehr, sehr gut aus. Ihr kommt ohne Probleme ans Ziel. Aber es wird frisch geblitzt, und zwar in Iffeldorf beim Bahnübergang. Das hat mir der Markus und auch der Anton gemeldet. Dankeschön dafür. Die weiteren Blitzer in Schledorf beim Dorfladen, Geretsried in der Alpenstraße, Seeshaupt bei der Tankstelle, Murnau, die Hagener Leite, dann die B23 Rottenbuch am Fohlenhof und den Burgrhein in der Ortsdurchfahrt bei der Ampel. Hat sich da irgendwas geändert? Habt ihr noch einen frischen Blitzer gesehen oder ist ein Blitzer vielleicht doch mal weitergezogen? Dann sagt's uns gerne, ruft jederzeit gerne an bei mir im Studio oder schickt eine Nachricht durch per WhatsApp oder über die Bayerische Oberland-App. Dankeschön und euch eine gute und sichere Fahrt.
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3: Servus beinand, freut mich sehr, dass ihr mit dabei seid, dass wir gemeinsam durch diesen heutigen Freitagnachmittag durchgehen. Und das natürlich mit allen wichtigen Informationen hier aus der Heimat und großartiger Musik. Unter anderem von den Goo Goo Dolls und Simple Minds. Das ist Don't You Forget About Me. Habt einen schönen Nachmittag.

0: Auf dem Weg Richtung Gardasee ist er ein treuer Begleiter. Der Brenner. Einige von euch sind ihn in diesem Jahr schon gefahren. Andere haben es noch vor, vielleicht sogar jetzt in den nächsten Wochen. Ja, es würde mich nicht wundern, denn es ist natürlich einfach eine der Hauptverkehrsrouten bei uns in den Urlaubszeiten. Aber ich würde euch trotzdem darum bitten, den Brenner am Samstag, also morgen, zu meiden, denn zwischen 11 und 19 Uhr ist die Strecke komplett dicht. Da wird demonstriert und dementsprechend gibt's da 8 Stunden lang kein Durchkommen. Aber der ganze Verkehr vom Samstag, der löst sich ja deswegen nicht in Luft auf. 32.000 Fahrzeuge sind das. Die fahren natürlich jetzt am Sonntag dann, verlängern um den Tag oder sind teilweise auch schon heute am Freitag unterwegs. Deswegen wollten wir wissen, wie schaut's denn gerade auf den Straßen aus Richtung Süden? Und die aktuellsten Informationen hat unsere Kollegin vom ADAC, das ist Miriam Melanie Köhler.
1: Die Lage auf den bayerischen Autobahnen und über die Alpen Richtung Süden war heute Vormittag noch entspannt. Zur Verzögerung kam es aufgrund der kurzfristig anberaumten Lkw-Blockabfertigung auf der A93 zwischen dem Inntal-Dreieck und der Anschlussstelle Kiefersfelden und auch nach der Mautstelle in Schönberg und vor der Baustelle Luigbrücke. Im Verlauf des Nachmittags rechnen wir allerdings mit deutlich mehr Verkehr. Denn viele werden sich heute nachmittags bereits auf den Weg in den Süden machen, um das morgige Verkehrschaos zu umgehen. Und auch am Sonntag muss noch mit Beeinträchtigungen gerechnet werden. Erst am Montag wird sich die Lage dann entspannen.
0: Danke dir, Miriam. Also ihr habt's gehört, wer jetzt vielleicht gerade auf dem Weg Richtung Süden ist, es kann auch heute schon länger dauern. Bitte bringt Geduld mit, kommt mit uns von Radio Oberland sicher ans Ziel. Wir werden euch natürlich auch morgen die ganze Zeit auf dem Laufenden halten und ihr könnt alle wichtigen Informationen rund um diese Brennersperre gern nochmal nachlesen. Bei uns in den Nachrichten online auf radiooberland.de oder auch jederzeit in der Bayerischen Oberland-App. Euch eine gute Fahrt!

0: 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Natürlich um Punkt 16 Uhr.
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3: Ich bin Moritz Einzel. Der Frühling in Deutschland ist deutlich wärmer und sonniger gewesen als im Schnitt. Nach einer vorläufigen Auswertung des Deutschen Wetterdienstes lag die Durchschnittstemperatur bei 9,9 Grad. Damit dürfte das Frühjahr 2026 zu den 10 mildesten seit Beginn der Wetteraufzeichnungen 1881 zählen. Gleichzeitig war es sehr trocken. Entlastung für Verbraucher. Die Inflationsrate in Deutschland ist im Mai deutlich gesunken auf 2,6%. Das geht aus einer ersten Schätzung des Statistischen Bundesamtes hervor. Vor allem der von der Bundesregierung eingeführte Tankrabatt dämpfte den Preisauftrieb. Mehr als jeder zweite Beschäftigte in Deutschland wünscht sich kürzere Arbeitszeiten. Bei Männern mit Kind sind es sogar 63%, wie eine Umfrage im Auftrag des Deutschen Gewerkschaftsbunds zeigt. Die aktuelle Debatte ums mehr und länger Arbeiten gehe an der Lebenswirklichkeit von Familien komplett vorbei, so der DGB. Fördergelder in Höhe von 16 Milliarden Euro gibt die EU an Ungarn frei. Das Land habe unter der neuen Regierung schnell etliche Reformen angestoßen, etwa bei der Freiheit der Wissenschaft oder der Korruptionsbekämpfung, hat Kommissionspräsidentin von der Leyen mitgeteilt. Die CDU-Politikerin mahnte weitere Reformen an, Ungarn sei aber jetzt auf einem guten Weg. Es sind nur noch knapp 2 Wochen bis zur größten Fußball-WM aller Zeiten in den USA, Mexiko und Kanada. 104 Spiele mit 48 Mannschaften, eine davon die deutsche. DFB-Kapitän Joshua Kimmich ist heiß auf das Turnier und er hat sich auch zur Debatte um die Rückkehr von Manuel Neuer ins deutsche Tor geäußert.
4: Rein sportlich darf es die Diskussion nicht geben, weil wir als Deutschland die besten Spieler dabei haben wollen. Der Manu ist der beste Torhüter aller Zeiten, ist immer noch einer der besten Torhüter der Welt. Für mich ist die Diskussion ein bisschen zu negativ behaftet.
3: Das sagte Kimmich in Herzogenaurach. Am Sonntag bestreitet das deutsche Team ein Testspiel in Mainz gegen Finnland. Und am 6. Juni gibt's in Chicago die WM-Generalprobe gegen Gastgeber USA.
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5: Auf über 1800 Metern öffnen sich heute wieder Tür und Tor. Das Königshaus am Schachen startet in die Sommersaison. Ab heute könnt ihr wieder im Wettersteingebirge auf den Spuren des Märchenkönigs wandern, teilt die Bayerische Seen- und Schlösserverwaltung mit. Das Königshaus ist ausschließlich zu Fuß erreichbar. Ein Aufstieg dauert je nach Weg rund 3 bis 4 Stunden. Es diente König Ludwig II. Als Refugium während seiner Aufenthalte im Gebirge. Letzten Sommer wurde das Königshaus offiziell in die Liste des UNESCO-Welterbes aufgenommen. Geöffnet ist es bis Ende September. Aus Garmisch-Partenkirchen, Florian Buchloh.
6: Dankeschön für den Nachrichtenüberblick hier zum 16 Uhr. Wir schauen weiter aufs Oberlandwetter und dann natürlich auch auf die aktuellen Temperaturen. In Uffing 25 Grad, in Kochelmesmer 26 Grad. Insgesamt ist es weiterhin ein schöner, sonniger Freitag. Heute Nacht wird es natürlich langsam frischer. Die Temperaturen gehen dann langsam zurück auf 13 bis 8 Grad. Aber im Prinzip holt die Sonne nur noch mal Schwung. Denn für die nächsten Tage braucht sie das. Der 3-Tage-Trend fürs Oberland zeigt uns, dass gerade der Samstag und auch der Sonntag noch sonnig und freundlich sind bei bis zu 30 Grad. Am Sonntagnachmittag sind dann erste Schauer und Gewitter mit dabei. Und der Start in die neue Woche am Montag fällt ein bisschen durchwachsen aus. Ein Mix aus Sonne, Wolken und Schauern ist unterwegs bei maximal 23 Grad.
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6: 3 Minuten nach 4, Servus auf die Straßen. Soweit alles okay, ihr kommt ohne Probleme ans Ziel. Aber es wird geblitzt und zwar in Iffeldorf beim Bahnübergang, in Schledorf beim Dorfladen, Geretsried in der Alpenstraße, Seeshaupt bei der Tankstelle, in Murnau in der Hagener Leite, B23 Rottenbuch am Fohlenhof und auch in Uffing in der Bahnhofstraße. Hat sich da irgendwas geändert? Habt ihr noch was entdeckt? Dann ruft gerne kurz an oder schickt eine Nachricht per WhatsApp oder auch gern über die Bayerische Oberland-App direkt zu mir ins Studio. Dankeschön und euch eine gute und sichere Fahrt.
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6: So schaut's aus. Servus beieinander, freut mich sehr, dass ihr mit dabei seid und wir uns gleich konzentrieren können auf die kommenden Tage, die ja nochmal richtig warm werden mit bis zu 30 Grad. Aber so eine kleine Sporteinheit will ja der ein oder andere von uns trotzdem machen. Worauf gilt's da zu achten? Was sagt der Experte? Wie sollten wir uns verhalten bei solchen Temperaturen, wenn wir sporteln wollen? Das klären wir alles gleich nach Deepish Mode und Camouflage. The Great Commandment für euren Freitagnachmittag hier bei uns in der Heimat.

0: Deepish Mode, Personal Jesus für euren Freitag hier bei uns bei Radio Oberland. Ganz genau 12 Minuten nach 4 Hammers. Wenn die Temperaturen steigen, dann wird ja Sport schnell zur Belastungsprobe für den ganzen Körper. Trotzdem wollen viele natürlich ihre Laufrunde, das Radtraining oder den Bergsport nicht einfach ausfallen lassen. Dabei ist es einfach wichtig, regelmäßig mal eine Pause einzulegen und nicht in der prallen Mittagshitze zu trainieren. Und ganz wichtig natürlich, dass wir genug trinken, sagt auch Thomas Schöpf. Er ist Sportwissenschaftler, ehemaliger Spitzensportler und Trainer aus Krün.
1: Das ist einfach der Faktor. Das heißt, ich muss mich, bevor ich ins Training gehe, schon genügend mit Flüssigkeit versorgen, muss mich während des Trainings mit Flüssigkeit versorgen. Und wichtig ist auch, gibt es eine Regel, so 150%-Regel. Nach dem Sport sollte man, wenn man jetzt zum Beispiel einen Liter verloren hat, 1,5 Liter trinken.
0: Bei extremer Hitze und je nach Intensität des Trainings können wir bis zu 3 Liter Wasser verlieren. Ist es da vielleicht sogar sinnvoll, so ein paar Elektrolyte zu sich zu nehmen?
1: Das kommt natürlich immer über die Dauer drauf an, weil wenn ich jetzt eine Stunde zum Joggen gehe, dann kann ich es sicher mit Wasser überbrücken. Und wenn ich natürlich 3, 4, 5, 6 Stunden irgendwo am Berg unterwegs bin, dann sollte ich schon schauen, dass ich einfach meine Mineralstoffe in einem Getränk mit drin habe. Ich muss nicht permanent nur das trinken, klar, weil das ist natürlich irgendwann einmal, steht am Hals, das Zeug. Aber immer wieder zuführen, dass man da in kein Defizit mehr läuft.
0: Und es wird ja auch immer wieder gesagt, dass alkoholfreies Bier ziemlich gut sein soll, wenn es heiß ist. Stimmt das oder ist das Quatsch?
1: Es sind viele Spurenelemente drin, es sind wirklich viele Nährstoffe drin, kann man nur empfehlen.
0: Na okay, also die Empfehlung vom Profi, genießt einfach euer alkoholfreies, kühles Weißbier, die Sonne, die großartige Zeit bei uns im Oberland und wir liefern die passende Musik. Die größten Songs aller Zeiten, gleich von Green Day und das hier, das ist Fiction Factory. Feels Like Heaven für euren Freitagnachmittag.

0: Gerade eben kam wieder eine frische Blitzermeldung rein, und zwar von der Murnau, oder von der Murnau, genau, von der Kohlgruber Straße in Murnau, so wollte ich sagen. Ein Blitzer-Anhänger, der da immer noch sehr, sehr fleißig aktiv ist. Dankeschön für die Bestätigung. Wenn ihr auch noch was gesehen habt, dann sagt uns gern Bescheid. Ruft einfach an, schickt eine WhatsApp-Nachricht durch oder nutzt auch jederzeit gern die Bayerische Oberland-App. Dankeschön euch und eine gute und sichere Fahrt.
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1: Um 16.30 Uhr mit Max Strowitzki. Grüß Gott. Die Brennersperre trifft viele Urlauber aus dem Oberland mitten in den Pfingstferien. Wegen einer Demonstration ist die Autobahn morgen fast den ganzen Tag gesperrt. Angemeldet hat sie Karl Mühlsteiger, Bürgermeister der Tiroler Gemeinde Gries am Brenner.
2: Wir wollen mit unserer Kundgebung ein Zeichen setzen gegenüber der hohen Bundespolitik und vor allem der hohen Politik in Brüssel, dass es so mit dem stetig steigenden Verkehr im Wipptal nicht mehr weitergehen kann und nicht mehr weitergehen darf.
1: Die Anwohner befürchten, dass der Verkehr immer mehr wird. 15 Millionen Autos und Lkw sind es schon jetzt jedes Jahr. Und die bringen Lärm und Dreck, sagt Mühlsteiger. Morgen nicht, denn am Demotag gilt eine Sperre für Lkw ab 9 Uhr, für Autos ab 11 Uhr bis insgesamt 19 Uhr. Nicht nur auf der Autobahn, sondern auch auf der Bundesstraße und den Nebenstrecken. Die Arbeitslosigkeit im Agenturbezirk Weilheim ist im Mai gesunken. Grundsätzlich lässt sich laut Ulrike Sommer, der Vorsitzenden Geschäftsführerin der Agentur für Arbeit Weilheim, festhalten, dass die Arbeitslosenquote mit 3,4% weiterhin stabil und auf dem Niveau des Vorjahres bleibt. Im Agenturbezirk Weilheim waren im letzten Monat 13.710 Menschen arbeitslos gemeldet. 4% weniger als im April. Die höchste Arbeitslosenquote im Oberland-Ranking besitzt Starnberg mit 3,8%. Die niedrigste weist Bad Tölz-Wolfratshausen mit 2,4% vor. Viel Blaulicht und Tatütata. An der Isar im Bereich Pupplingerau findet heute Abend eine größere Wasserrettungsübung statt. Darüber informiert Stefan Kieskalt von der Kreisbrandinspektion Bad Tölz-Wolfratshausen. Ein wesentlicher Teil der Übung bestünde demnach darin, die Anfahrtszeiten der Feuerwehren zu ermitteln. Deshalb fahren die Feuerwehren mit Sondersignal die Einsatzstelle an. Ab 17.30 Uhr werden Fahrzeuge mit Blaulicht auch an der Marienbrücke und der Dürnsteiner Brücke stehen. Die Übung dauert aller Voraussicht nach bis etwa 19 Uhr. Ein Nagelbrett mit nach oben stehenden Nägeln in unterschiedlichen Höhen und Richtungen. Das hat ein 49-Jähriger gestern auf der Fahrbahn zwischen Rixi und Murnau entdeckt, von der Straße entfernt und den Vorfall der Polizei gemeldet. Nach aktueller Spurenlage dürften bereits Fahrzeuge über das Brett gefahren sein, teilen die Beamten mit. Geschädigte und Zeugen sollen sich bei der Polizei melden. Das waren die Oberland-Nachrichten. 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
3: Es gibt einfach nichts, das es nicht gibt. Danke dir, Max, für den Nachrichtenüberblick. Jetzt um 16:30 und wir schauen weiter aufs Oberlandwetter, das sich weiterhin von einer schönen, sonnigen, freundlichen Seite präsentiert. In Walgau zum Beispiel bei 23 Grad, in Altenstadt messen wir sogar 25 Grad. Und es wird auch bis in den Abend hinein so warm bleiben. Es ist insgesamt sehr, sehr freundlich den ganzen restlichen Freitag über und auch in den nächsten Tagen. Das zeigt uns nämlich der 3-Tage-Trend fürs Oberland. Morgen und am Sonntag bis zu 30 Grad. Die Sonne kommt wieder den ganzen Tag raus. Zumindest am Samstag, denn am Sonntagnachmittag kann es dann stellenweise mal kippen. Da sind Gewitter und Schauer unterwegs. Und am Montag zieht insgesamt ein Mix aus Sonne, Wolken und auch Schauern durchs Oberland. Dazu wird es ein kleines bisschen kühler, die Höchstwerte dann noch bei 23 Grad.
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3: 16:55. Servus auf die Straßen. Soweit schaut's gut aus. Ihr kommt sicher und ohne Probleme ans Ziel. Aber es wird geblitzt und zwar in Murnau, wenn ihr Richtung Bad Kohlgrub unterwegs seid. Iffeldorf beim Bahnübergang, in Schledorf beim Dorfladen, Geretsried in der Alpenstraße, Seeshaupt bei der Tankstelle, B23 Rottenbuch am Fohlenhof und in Uffing in der Bahnhofstraße. Hat sich da was geändert? Habt ihr noch was gesehen? Ist vielleicht ein Blitzer doch mal Richtung Wochenende geschickt worden? Dann sagt uns gern Bescheid. Ruft an oder schickt eine Nachricht per WhatsApp oder über die Bayerische Oberland-App direkt zu mir ins Studio. Dankeschön und euch eine gute und sichere Fahrt.
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3: Servus beinand, freut mich sehr, dass ihr mit dabei seid, dass wir uns gemeinsam gleich wieder um das Thema Wochenendausflüge kümmern können und vor allem auch um das Zusammenleben zwischen Mensch und Tier. Denn es gilt Vorsicht bei uns hier in der Heimat. Wir müssen einfach mit Tieren brav umgehen, genauso auch wie wir mit Menschen normal gescheit umgehen. Denn es kann teilweise auch böse Folgen haben, wenn wir es nicht machen. Alles Wichtige, was ihr dazu wissen müsst, hört ihr gleich nach Bruce Hornsby and the Range und den Fine Young Cannibals. Euch einen schönen Nachmittag.

0: 16.42 Uhr an diesem Freitag. Hier ist Radio Oberland mit mir, Flo Kern. Und es freut mich sehr, dass ihr mit dabei seid, dass wir gemeinsam über die Themen sprechen können, die eben bei uns in der Heimat ganz besonders wichtig sind. Zum Beispiel sind es natürlich die Wanderwege und die Berge bei uns in der Heimat, die gerade jetzt am Wochenende wieder stark frequentiert sein werden. Es kommt leider aber auch auf diesen Strecken immer wieder mal zu tierischen Zwischenfällen. Die Begegnung mit Kühen ist meistens zwar friedlich, streicheln sollten wir sie aber trotzdem nicht, sagt Gabriela Schierli vom Deutschen Alpenverein.
1: Das erlebe ich durchaus manchmal, wenn man unterwegs ist, dass Leute echt versuchen, Kühe zu streicheln. Oder ich habe es auch schon gesehen, dass jemand versucht hat, sein Kind zur Kuh zu geben, damit das Kind die Kuh streichelt. Das ist nicht so eine tolle Idee. Das sind halt einfach große Tiere.
0: Wenn ihr beim Wandern eine Weide betretet, dann solltet ihr mit Abstand an den Kühen vorbeilaufen. Aggressive Kühe senken übrigens den Kopf und scharren mit den Hufen.

0: dann solltet ihr die Kühe im Auge behalten und euch rückwärts langsam, aber sicher zurückziehen.
1: Man soll halt vorsichtig sein und sich wie für alle Themen im Alpenraum einfach Gedanken machen, wie man sich in solchen Situationen verhält. Ich glaube, die meisten machen sich sehr viele Gedanken, aber die paar, die vielleicht gedankenlos sind, haben meistens auch Glück.
0: Einfach insgesamt vorsichtig sein, damit wir alle gut durch diese Wandersaison kommen und einen großartigen Sommer hier bei uns in der Heimat verbringen können. Dankeschön an unsere Expertin und euch ganz viel Spaß draußen in der Natur, wenn ihr eine großartige Pfingstferienzeit habt. Ganz genau 3:45 haben wir's.

0: Wenn bei uns im Oberland Blaulicht unterwegs ist, dann ist ja meistens irgendwo was passiert. Heute Abend gilt das zumindest an einem Ort glücklicherweise nicht. Also, da passiert schon auch was, aber das in einem geplanten Rahmen und auch aus einem richtig guten Grund. Alles Wichtige, was ihr dazu wissen müsst, hört ihr gleich in den Oberland-Reportern um 17 Uhr.
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3: Ich bin Moritz Einzel. Der Sommer steht bevor und der Frühling könnte in Bayern der trockenste seit Aufzeichnungsbeginn vor gut 140 Jahren gewesen sein. Laut dem Deutschen Wetterdienst ist seit dem 1. März weniger als die Hälfte der sonst üblichen Regenmenge gefallen. Es gab außerdem deutlich mehr Sonnenstunden und es war milder als üblich. Dass ein Ex-Minister vor Gericht muss, das kommt in Deutschland nicht oft vor. Jetzt trifft es den früheren Verkehrsminister Scheuer. Die Berliner Staatsanwaltschaft wirft dem CSU-Mann vor, im Untersuchungsausschuss des Bundestags zur gescheiterten PKW-Maut gelogen zu haben. Die entsprechende Anklage hat das Landgericht Berlin jetzt zugelassen. Die Inflationsrate in Deutschland ist im Mai überraschend deutlich zurückgegangen. Das geht aus einer ersten Schätzung des Statistischen Bundesamtes hervor. Waren und Dienstleistungen verteuerten sich nur noch um 2,6% im Vergleich zum Vorjahresmonat, nach 2,9% im April. Vor allem gesunkene Spritpreise durch den Tankrabatt drückten die Inflation. Nach dem Einschlag einer russischen Drohne in ein Wohnhaus in Rumänien hat Bundesaußenminister Wadefuhl eine geschlossene Reaktion von NATO und EU angekündigt. Man lasse sich weder einschüchtern noch spalten, sagte Wadefuhl in New York. Die Drohne war in der Nacht in der Stadt Galatz nahe der ukrainischen Grenze eingeschlagen. 2 Menschen wurden leicht verletzt. Rund 2 Wochen vor der Fußball-WM muss DFB-Torwartrückkehrer Manuel Neuer seine angeschlagene Wade noch auskurieren. Dass der Weltmeister von 2014 relativ kurzfristig Oliver Baumann als Nummer 1 im deutschen Tor vorgezogen wurde, das hat viele Diskussionen ausgelöst. Zweifel daran will Kapitän Joshua Kimmich zerstreuen.
4: Natürlich freue ich mich, dass Manu dabei ist. Wir kennen uns jetzt seit 11 Jahren, spielen seit 11 Jahren zusammen. Trotzdem weiß der Olli, dass er die 100%ige Unterstützung und auch das Vertrauen der Mannschaft hat. Und dementsprechend verstehe ich ehrlicherweise die ganze Diskussion nicht.
3: Das sagte Kimmich heute in Herzogenaurach. Im Testspiel am Sonntag in Mainz gegen Finnland wird Neuer sein DFB-Comeback noch nicht geben können.
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5: Viel Blaulicht unter Tütata. An der Isar im Bereich Pupplinger Au findet heute Abend eine größere Wasserrettungsübung statt. Darüber informiert Stefan Kieskalt von der Kreisbrandinspektion Bad Tölz-Wolfratshausen. Ein wesentlicher Teil der Übung bestünde demnach darin, die Anfahrtszeiten der Feuerwehren zu ermitteln. Deshalb fahren die Feuerwehren mit Sondersignal die Einsatzstelle an. Ab 17.30 Uhr werden Fahrzeuge mit Blaulicht auch an der Marienbrücke und der Dürnsteiner Brücke stehen. Die Übung dauert aller Voraussicht nach bis etwa 19 Uhr. Aus Wolfratshausen, Florian Buchloh.
6: Ganz wichtig, dass wir da Bescheid wissen. Danke dir, Flo. Und wir schauen weiter aufs Oberlandwetter. Die aktuellen Temperaturen bewegen sich immer noch so um die 23 bis 25 Grad. Ist echt ein schöner Freitag. Sagen wir mal Frühabend, Spätnachmittag. Und erst im Laufe der Nacht, wenn die Sonne wirklich ganz im Feierabend ist, dann wird es langsam frischer. Die Temperaturen sinken dann auf 13 bis 8 Grad. Der 3-Tage-Trend fürs Oberland. Morgen und am Sonntag insgesamt nochmal wahnsinnig sonnig. Die Temperaturen bei bis zu 30 Grad. Unbedingt viel trinken, gescheit eincremen, ganz, ganz wichtig. Erst am Sonntagnachmittag kann das Ganze dann langsam kippen. Da sind Schauer und Gewitter möglich. Und am Montag zum Start in die neue Woche ist dann ein Mix aus Sonne, Wolken und Schauern unterwegs. Außerdem wird es mit bis zu 23 Grad ein kleines bisschen frischer.
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6: Gleich 4 Minuten nach 5. Servus auf die Straßen. Es ist gerade nicht so viel los, abgesehen von der B472 zwischen Greiling und Bad Tölz Ost. 2 Kilometer Stau, Zeitverlust aktuell 10 Minuten. Aber denkt bitte weiterhin dran, es kann in den nächsten Tagen zu Einschränkungen rund um den Brenner kommen. Morgen zwischen 11 und 19 Uhr ist er ja gesperrt. Grund ist die Demonstration vor Ort. Aber auch jetzt heute Abend und auch am Sonntag kann sich der Verkehr natürlich aufstauen, weil der vom Samstag nicht einfach verschwindet, sondern sich eben auf die anderen Tage aufteilt. Bitte habt da Geduld und bringt mehr Zeit mit. Die aktuellsten Blitzer: Murnau, wenn ihr Richtung Bad Kohlgrub unterwegs seid, Iffeldorf beim Bahnübergang, Schledorf beim Dorfladen, in Geretsried in der Alpenstraße, Seeshaupt bei der Tankstelle, B23 Rottenbuch am Fohlenhof und in Oberau in der Ortsdurchfahrt. Hat sich da was geändert? Habt ihr noch was entdeckt? Dann ruft gerne kurz an bei mir im Studio oder schickt eine Nachricht durch per WhatsApp oder auch jederzeit über die Bayerische Oberland-App. Dankeschön euch und eine gute und sichere Fahrt. 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
6: So ist es. Servus benannt. Freut mich sehr, dass ihr mit dabei seid und wir gemeinsam gleich wieder schauen können, was denn eigentlich in den nächsten Tagen bei uns im Oberland alles los ist. So viel kann ich euch verraten. Langweilig wird es definitiv nicht. Es ist ein Programm für die ganze Familie mit dabei. Wir können erleben, was das Oberland so zu bieten hat, im Handwerk zum Beispiel oder auch natürlich musikalisch. Alles ganz, ganz im Detail bekommt ihr gleich nach Bon Jovi und Alphaville. Das ist Sounds Like a Melody für euren Freitagfeierabend. 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

0: Live. Freitag, der 29. Mai. Hier ist Radio Oberland mit mir, Flo Kern. Es freut mich sehr, dass ihr mit dabei seid und wir gemeinsam jetzt wieder schauen können, was denn in den nächsten Tagen und Wochen bei uns im Oberland alles los ist.
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0: Buntes Markttreiben, tolles Handwerk und ein Programm für die ganze Familie. Das wartet jetzt am Wochenende auf uns, nämlich am 31. Mai beim Mittenwalder Frühlingsmarkt. Handgemachter Schmuck, Dekoratives aus Holz und auch Kinderkleidung gibt's hier alles zu entdecken. Und ein Kinderprogramm ist ebenfalls mit dabei. Und fürs leibliche Wohl ist auch gesorgt. Ihr merkt schon, es ist einfach ein rundum sorglos Programm am 31. Mai in Mittenwald. Dann dürfen wir uns wieder freuen, und zwar auf die Gewinner im Finale des Grand Prix der Blasmusik. Blech und Co. kommen live zum Strobelwirt nach Oberhausen. Feine, präzise, taktsichere Musik wartet auf uns. Eben alles, was das Blasmusikherz höher schlagen lässt. Seid mit dabei und erlebt sie live. Blech und Co. am 31. Mai in Oberhausen. Und jetzt in den Pfingstferien ist auch rund um Murnau wieder richtig was los. Bei den Schlossferien im Schlossmuseum Murnau gibt's nämlich unterschiedlichste Aktionen. Von Malen hinter Glas, tierische Freunde aus Ton warten auf uns oder auch fotografieren, wie die ersten Forscher im Murnauer Moos können wir. All das noch bis zum 5. Juni bei den Schlossferien in Murnau. Alle Einzelheiten dazu könnt ihr jederzeit nochmal nachlesen. Das geht ganz einfach online auf radiooberland.de oder auch jederzeit in der Bayerischen Oberland-App. Ganz egal, wo es euch hinzieht, wir wünschen euch eine großartige Zeit und ganz viel Spaß.
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0: Ich sag's euch, ich freue mich so auf in genau 30 Minuten. Denn da wartet ein großes, großes Spektakel auf uns. Ich habe großartige Musik dabei von einem der größten Künstler unserer Zeit. Ja, ich weiß, ich lehne mich weit aus dem Fenster, aber in dem Fall ist es wirklich so. Und schau an, ich habe mich sogar verrechnet, es sind 20 Minuten. Umso besser, wer da genau dahinter steckt und wer da neue Musik in petto hat, das hört ihr alles dann bei mir in der Sendung. Euch in der Zwischenzeit einen schönen Freitagfeierabend.
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1: Um 17.30 Uhr mit Max Strowitzki. Guten Abend. Der Brenner zwischen Österreich und Italien wird morgen für 8 Stunden für den Transitverkehr gesperrt. Anwohner demonstrieren gegen die massive Verkehrsbelastung in der Region. Der ADAC empfiehlt an diesem Tag nicht zu reisen. Nicole Enders berichtet.
2: 15 Millionen Autos und Lkw fahren jährlich an der Gemeinde Gries am Brenner vorbei. Den Anwohnern reicht's, das soll die Demo zeigen. Von Bayern fordert der Bürgermeister der Gemeinde Karl Mühlsteiger, den Nordzulauf zum Basis-Brenner-Tunnel voranzubringen. Am Demontag gilt die Sperre für Lkw ab 9 Uhr, für Autos ab 11 Uhr bis insgesamt 19 Uhr. Und zwar nicht nur auf der Autobahn, sondern auch auf der Bundesstraße und den Nebenstrecken.
1: Die Polizei hat eine offizielle Warnmeldung zur Brennersperre veröffentlicht. Die Beamten erwarten erhebliche Verkehrsverzögerungen und Rückstaus auf den Hauptverkehrs- und Ausweichrouten im südlichen Oberbayern. Sowohl auf der A93 nach Kufstein als auch auf der A8 in Richtung Salzburg wird es aller Voraussicht nach zu kilometerlangen Staus kommen. Das Polizeipräsidium Oberbayern Süd rät deshalb dringend an diesem Tag, keine zwingend erforderlichen Fahrten im südlichen Oberbayern zu unternehmen und, falls möglich, zu verlegen. 3 verletzte Personen, eine davon schwer, 2 Fahrzeuge mit Totalschaden und eine Bundesstraße, die für 2 Stunden komplett gesperrt war. Das Ergebnis eines schweren Verkehrsunfalls, der sich gestern Nachmittag bei Polling ereignet hat. Ein 77-jähriger Gilchinger war mit seinem Auto auf die Gegenfahrbahn geraten und krachte dort frontal in das Auto einer Weilheimerin, die dabei schwer verletzt wurde. Die Ermittlungen zur Unfallursache dauern noch an. Im Einsatz waren Kräfte der umliegenden Feuerwehren. Was nicht passt, wird passend gemacht. Das hat sich wohl ein Bürger im Ickinger Gemeindeteil Wadelhausen gedacht. Eigentlich gilt an den Ortsdurchfahrten Tempo 60. Für einen noch Unbekannten ist das wohl zu schnell. In der Nacht von Mittwoch auf Donnerstag wurden nämlich die Zahlen auf den Schildern laut Polizei täuschend echt mit 30 überklebt. Weil das nicht erlaubt ist, wurden die Schilder ausgetauscht und eine Anzeige erstattet. Wer Hinweise zu dem unbekannten Täter machen kann, soll sich bei der Polizei melden. Das waren die Oberland-Nachrichten. 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
3: Danke dir, Max. Wir schauen weiter von den Nachrichten hin zum Oberlandwetter. Und da sehen wir, dass es weiterhin sehr freundlich, sehr warm ist. Die Sonne begleitet uns in diesen Freitagabend rein. Bei Temperaturen in Ettal von 24 Grad, in Wielenbach sogar 26 Grad. Heute Nacht, wenn die Sonne im Feierabend ist, wird es natürlich langsam frischer. Die Temperaturen dann zwischen 13 und 8 Grad. Aber ich sag's euch, wie es ist. Die Sonne schnauft im Prinzip nur mal kurz durch und holt Schwung, denn für den morgigen Samstag und auch am Sonntag sind noch mal bis zu 30 Grad angesagt. Das zeigt unser 3-Tage-Trend fürs Oberland. Aber daran sollten wir uns nicht mehr allzu lang gewöhnen, denn spätestens am Sonntagnachmittag kann es dann langsam kippen und der Start in die neue Woche am Montag ist etwas durchwachsener, mit einem Mix aus Sonne, Wolken und Schauern bei bis zu 23 Grad.
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3: 3 Minuten nach 5:30. Servus auf die Straßen. Es dauert ein kleines bisschen länger auf der B472 und zwar zwischen Geisach und Bad Tölz Ost. 1 Kilometer Stau. Unsere Stauzeitmessung sagt, es dauert bis zu 7 Minuten länger. Abgesehen davon, habt ihr aber freie Fahrt, kommt mit uns gut ans Ziel. Die aktuellsten Blitzer stehen weiterhin in Murnau, wenn ihr Richtung Bad Kohlgrub unterwegs seid. Iffeldorf beim Bahnübergang, Schledorf beim Dorfladen, Geretsried in der Alpenstraße, Seeshaupt bei der Tankstelle, B23 Rottenbuch am Fohlenhof oder auch in Oberau in der Ortsdurchfahrt. Hat sich da irgendwas geändert? Habt ihr noch was entdeckt? Zum Beispiel noch einen frischen Blitzer? Dann sagt's uns gerne. Ruft an oder schickt eine Nachricht per WhatsApp oder ganz einfach über die Bayerische Oberland-App direkt zu mir ins Studio. Dankeschön und euch eine gute Fahrt.
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3: Und mit neuer, großartiger Musik von einem wahnsinnig tollen Künstler. Liebe ich persönlich wahnsinnig. Und ihr mit Sicherheit auch. Wer sich dahinter verbirgt, gleich nach Tom Petty und Climby Fisher. Das ist Love Changes Everything für euren Freitagabend.

0: Ich habe euch großartige Musik versprochen und die bekommt ihr natürlich auch. Hier ist der Feierabend bei Radio Oberland mit mir Flo Kern und einem großartigen Künstler, den ihr unter anderem von dieser Gruppe hier kennt.
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0: Klar. Das sind die Beatles und einer von ihnen hat den Namen Paul McCartney. Und er ist natürlich nicht nur mit den Beatles erfolgreich gewesen, nein, er hat natürlich auch eine großartige Solo-Karriere gestartet und die geht bis heute. Er ist knapp 84 Jahre inzwischen, aber immer noch aktiv. 20 Solo-Alben hat er jetzt rausgebracht mit dem heutigen Tag. Denn das neueste Werk heißt The Boys of Dungeon Lane und ist seit heute im Handel erhältlich. Ich habe für euch reingehört, es soll zurück zu den Wurzeln, zu den Anfängen gehen musikalisch. Das kann ich zum Teil unterstreichen, zum Teil aber auch nicht. Und das ist gar nicht mal schlimm, denn ich finde, ein Paul McCartney im Jahr 2026, der kann sich immer noch komplett neu erfinden. Zum Beispiel hiermit Come Inside, einer der neuen Songs, der, wie ich finde, sehr frisch, sehr modern klingt. Aber das ist bei weitem nicht der einzige Song, der mich beeindruckt hat. Nein, es gibt auch einen Song von Paul McCartney zusammen mit Ringo Starr. Ganz richtig, das ist somit das erste Mal, dass die beiden zusammen singen. Abgesehen von den Beatles. Und auch der Song ist großartig.

Home to Us. Ich finde, da klingt schon eher so ein bisschen dieses Back to the Roots raus, aber auch das völlig positiv gemeint. Ich bin beeindruckt, dass der nochmal so ein tolles Album rausgebracht hat und bin gespannt, ob da die Gerüchteküche mit einer möglichen Tour, wohlgemerkt mit 84 Jahren, immer noch eintreten könnte. Ich bin gespannt, hoffe natürlich drauf und hoffen ist auch das richtige Stichwort, denn ich habe natürlich auch Musik von ihm dabei. Paul McCartney jetzt für euch mit Hope of Deliverance an diesem Freitag Feierabend, ganz genau 5:45 haben wir's.

0: Das sind die Dire Straits, Money for Nothing hier bei uns bei Radio Oberland an diesem Freitag um kurz vor sechs. Wir schauen kurz auf die Straßen, denn der Stefan hat sich gemeldet, nochmal mit einer Blitzerbestätigung von der B23 Rottenbuch mittig im Ort. Da wird fleißig fotografiert. Stefan, danke dir und wenn ihr auch noch was gesehen habt, dann ruft uns gerne an oder schickt eine Nachricht per WhatsApp oder auch jederzeit über die Bayerische Oberland-App direkt zu mir ins Studio. Gleich in genau 8 Minuten ist es wieder soweit. Marc Strowitzki hat für uns die wichtigsten Nachrichten des Tages kurz kompakt in der Übersicht. Der Nachrichtenpodcast Achtung Oberland um Punkt 18 Uhr.
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3: Mit Max Strowitzki in unserem Podcast über die wichtigsten Themen des Tages im Oberland. Am Brenner droht an diesem Wochenende ein großes Verkehrschaos. Wegen einer Demo wird die Autobahn morgen für mehrere Stunden komplett gesperrt. Dazu ADAC-Sprecher Frederik Sperber.
4: Die Sperrung gilt für den gesamten Abschnitt zwischen der Mautstelle Schönberg im Norden und Brenner im Süden. Lediglich der sogenannte Ziel- oder Quellverkehr für die eigene An- und Abreise direkt in der Region vor Ort dürfte entlang der parallel zur A13 verlaufenden B182 fahren. Das Land Tirol hat hier aber strenge Kontrollen angekündigt.
3: Weil die Vollsperrung des Brennerkorridors zeitlich mitten in die Pfingstferien fällt, rechnet der ADAC mit langen Staus und höheren Zeitverlusten auf beinahe allen Routen in Richtung Süden. Die Demo angemeldet hat Karl Mühlsteiger, Bürgermeister der Tiroler Gemeinde Gries am Brenner.
5: Wir wollen mit unserer Kundgebung ein Zeichen setzen gegenüber der hohen Bundespolitik und vor allem der hohen Politik in Brüssel, dass es so mit dem stetig steigenden Verkehr im Wipptal nicht mehr weitergehen kann und nicht mehr weitergehen darf.
3: Die Anwohner befürchten, dass der Verkehr immer mehr wird. 15 Millionen Autos und Lkw sind es jetzt schon jedes Jahr. Und die bringen Lärm und Dreck, sagt Mühlsteiger. Morgen nicht, denn am Demotag gilt eine Sperre für Lkw ab 9 Uhr, für Autos ab 11 Uhr bis insgesamt 19 Uhr. Nicht nur auf der Autobahn, sondern auch auf der Bundesstraße und den Nebenstrecken. Die Polizei hat eine offizielle Warnmeldung zur Brennersperre veröffentlicht. Die Beamten erwarten erhebliche Verkehrsverzögerungen und Rückstaus auf den Hauptverkehrs- und Ausweichrouten im südlichen Oberbayern. Sowohl auf der A93 nach Kufstein als auch auf der A8 in Richtung Salzburg wird es aller Voraussicht nach zu kilometerlangen Staus kommen. Das Polizeipräsidium Oberbayern Süd rät deshalb dringend an diesem Tag, keine zwingend erforderlichen Fahrten im südlichen Oberbayern zu unternehmen und, falls möglich, zu verlegen. 512 arbeitslose Menschen weniger als im April. Die Zahl der Arbeitslosen im Agenturbezirk Weilheim ist im letzten Monat leicht gesunken. Mit 3,4% bleibt die Arbeitslosenquote weiterhin stabil und auf dem Niveau des Vorjahres. Laut Ulrike Sommer, der vorsitzenden Geschäftsführerin der Agentur für Arbeit Weilheim, zeigen sich gleichzeitig aber auch die Auswirkungen der konjunkturellen Unsicherheiten. Demnach würden Unternehmen bei Neueinstellungen vorsichtiger agieren, während die Nachfrage nach qualifizierten Fachkräften in vielen Branchen hoch bleibe. In Gilching haben Jugendliche im wahrsten Sinne des Wortes mit dem Feuer gespielt. Polizeibeamte waren gestern Nachmittag am Jaisweiher, um Fischereikontrollen durchzuführen.
6: In diesem Rahmen fiel ihnen eine Gruppe von 8 Jugendlichen auf, die sich an einer selbst errichteten Feuerstelle aufhielten. 2 Burschen und ein Mädchen im Alter zwischen 14 und 16 Jahren waren dabei, ein Feuer zu entzünden. Die Polizisten konnten das gerade noch verhindern. Die von den Jugendlichen errichtete Feuerstelle war lediglich wenige Meter von einem Waldgebiet entfernt. Bei der aktuellen Wetterlage und der herrschenden Trockenheit herrscht aktuell akute Waldbrandgefahr. Durch das Eingreifen der Beamten konnte wohl möglich Schlimmeres verhindert werden. Florian Buchlo, Nachrichtenredaktion.
3: Ein Spezialfahrzeug war entgleist. Deshalb sind gestern den ganzen Tag über zwischen Innsbruck und Mittenwald keine Züge gefahren. Bei einer Tunnelinspektion in der Nacht auf Donnerstag war ein Spezialschienenfahrzeug bei sehr geringer Geschwindigkeit entgleist. Der Unfall passierte zwischen Martinswand und Hochzierl. Reisende mussten statt in den Zug in Busse des eingerichteten Schienenersatzverkehrs steigen. Teils brachte der SEV Wartezeiten von bis zu 40 Minuten mit sich. Die neue Ampelanlage an der B2 bei Ohlstadt steht kurz vor dem Start. Gestern Nachmittag wurden die ersten Kabel in die Anlage eingezogen. Damit nähert sich die Baustelle, die in den vergangenen Wochen mit erheblichen Einschränkungen für Verkehrsteilnehmer verbunden war, ihrem Ende. Bereits abgeschlossen sind die Arbeiten am Fahrbahnbelag. Auch die Ampelmasten stehen inzwischen vollständig. Die neue Verkehrsregelung soll künftig vor allem die Sicherheit an der vielbefahrenen Kreuzung erhöhen und Unfälle reduzieren. Wenn die Arbeiten weiterhin planmäßig verlaufen, könnte die Baustelle bereits innerhalb der kommenden 2 Wochen vollständig abgeschlossen werden. Schlechte Witterung hatte dem staatlichen Baumtweilheim einen Strich durch die Rechnung gemacht. Heute sind die Arbeiten auf der Ortsumgehung bei Oberammergau zu Ende gegangen. Die Behörde hat auf Radio Oberland Nachfrage bestätigt, dass die Sanierung der Tunnelwände im Kolbentunnel und im Osterbücheltunnel abgeschlossen wurden. Die Vollsperrung in diesem Bereich ist seit heute Mittag aufgehoben. Eigentlich hätte das schon vor 2 Wochen der Fall sein sollen. Noch ausstehende Restarbeiten werden laut Bauamt unter halbseitiger Sperrung ab dem 8. Juni durchgeführt. Harte Zeiten für Bahnreisende im Oberland. In dieser Woche haben Bauarbeiten auf der 2. Stammstrecke zu massiven Einschränkungen im Münchner S-Bahn-Netz gesorgt. Ab Montag müssen sich Pendler zwischen Starnberg und München auf weitere Einschränkungen einstellen. Denn zwischen beiden Städten fahren bis Mitte Juni keine Regionalzüge. Stattdessen sind auf der Strecke Busse im Einsatz, teilt die Deutsche Bahn mit. Der Grund für die Sperrung sind Arbeiten am Westkreuz. 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
7: Danke dir, Max. Wir schauen weiter von den Nachrichten des heutigen Tages hin zum Oberlandwetter des heutigen Abends. Und da sehen wir, dass es immer noch sehr, sehr warm ist. In Oberraum ist mal 25 Grad, in Tutzing 26 Grad und die Sonne macht weiterhin durch. Die begleitet uns durch diesen Abend. Erst wenn sie dann mal weg ist, ganz weg, dann wird es natürlich frischer. Die Temperaturen heute Nacht bei 13 bis 8 Grad. Der 3-Tage-Trend fürs Oberland. Morgen und am Sonntag insgesamt nochmal wahnsinnig sonnig. Trinkt bitte viel, cremt euch gescheit ein. Bei bis zu 30 Grad ist es unbedingt notwendig. Am Sonntagnachmittag wiederum kann es dann doch mal kippen. Da sind vereinzelt Schauer und Gewitter angekündigt und der Start in die neue Woche am Montag ist dann etwas durchwachsener. Mit einem Mix aus Sonne, Wolken und Schauern bei Temperaturen von maximal 23 Grad.
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7: 6:06. Servus auf die Straßen. Auf der B23 zwischen Schmölz und Garmisch-Partenkirchen gerade mehr los. Ein 1/2 Kilometer Stau, Zeitverlust laut unserer Stauzeitmessung mindestens 5 Minuten. Plant die bitte mit ein und denkt weiterhin dran. Morgen ab 11 Uhr ist für 8 Stunden der Brenner gesperrt. Deswegen bitte in diesem Zeitraum die Strecke meiden, nicht losfahren. Das ist einfach Quatsch. Lieber die Anfahrt nochmal verschieben bzw. anders planen. Alle wichtigen Infos dazu könnt ihr natürlich nochmal nachlesen bei uns online in den Nachrichten auf radiooberland.de. Die aktuellsten Blitzer. Murnau Richtung Bad Kohlgrub in Schledorf beim Dorfladen. Geretsried in der Alpenstraße. Seeshaupt, wenn ihr an der Tankstelle vorbeikommt. B23, Rottenbuch in der Ortsdurchfahrt, genauso auch in Oberau in der Ortsdurchfahrt und in Uffing in der Bahnhofstraße. Hat sich da was geändert? Habt ihr noch was gesehen? Dann ruft uns an oder schickt eine Nachricht per WhatsApp oder auch jederzeit über die Bayerische Oberland-App direkt zu mir ins Studio. Dankeschön und euch eine gute und sichere Fahrt.
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7: So schaut's aus. Servus beinand. Freut mich sehr, dass ihr mit dabei seid und wir gemeinsam in den heutigen Abend reinstarten. Mit großartiger Musik weiterhin, unter anderem von Rod Stewart, Rhythm of My Heart. Bekommt ihr gleich nach U2 und Sunday Bloody Sunday. Habt eine großartige Zeit und vor allem einen schönen sonnigen Abend bei uns in der Heimat.

0: Der großartige Rod Stewart mit Rhythm of My Heart an diesem Freitag, gerade 17:15 durch, hier ist Radio Oberland. Er ist die Verkehrsachse Richtung Süden. Der Brenner. Und genau der wird jetzt am Samstag, morgen Vormittag um genau zu sein, Schauplatz einer Demonstration, die genau diese Strecke komplett lahmlegen wird. Die Menschen vor Ort protestieren unter anderem gegen den immer weiter zunehmenden Verkehr. Und genau deswegen ist der Brenner zwischen 11 und 19 Uhr morgen komplett dicht. Wie groß die Probleme dann werden, das hängt unter anderem davon ab, wie viele Menschen sich an den Appell halten, den Samstag denn bitte zu meiden. Miriam Melanie Köhler vom ADAC sagt aber auch, das ist schon ein Stück weit historisch, was da passiert.
1: Es gibt keine echten Erfahrungswerte. Die letzte vergleichbare Demonstration auf dem Brenner ist Jahrzehnte her. 1998 wurde der Brenner von Freitagmorgen bis Samstagnachmittag gesperrt. Auch damals fiel die Sperrung auf das Ende der Pfingstferien. Allerdings hat sich das Verkehrsaufkommen seither auch vervielfacht. Der Autobahnbetreiber Asfinag schätzt, dass am Samstag normalerweise mehr als 32.000 Fahrzeuge den Brenner passieren würden.
0: Nur eben jetzt am Samstag halt nicht. Bitte, bitte meidet diesen Tag, ihr würdet dann nur im Stau stehen. Das ist nicht erstrebenswert. Und denkt auch dran, heute Freitagabend und gerade auch am Sonntag den ganzen Tag über kann's voll werden rund um den Brenner. Der aufgehaltene Verkehr vom Samstag, der löst sich ja logischerweise nicht einfach in Luft auf. Der muss noch irgendwo anders hin und verteilt sich eben auf die Tage ringsrum. Wir von Radio Oberland werden euch auch natürlich am Wochenende auf dem Laufenden halten. Vielleicht geht's ja für euch noch Richtung Süden in den Urlaub. Wir haben da immer die neuesten Entwicklungen auf dem Schirm und werden es euch natürlich auch mitteilen. Gar keine Frage. Ganz egal, wo es euch hinzieht. Wir wünschen euch eine gute Fahrt und vor allem jetzt einen schönen Freitagabend mit Kenny Loggins und Danger Zone.

0: Dieser Freitag, der 29. Mai, biegt zumindest so ganz langsam bei uns im Oberland auf die Zielgerade ein. Damit ihr aber nicht verpasst, was heute alles wichtig war bei uns in der Heimat, fassen wir es für euch kurz kompakt zusammen. Kollege Max Strowitzki hat die Oberland-Nachrichten für euch und zwar gleich in genau 5 Minuten um 18.30 Uhr.
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1: Um 18.30 Uhr mit Max Strowitzki. Guten Abend. Am Brenner droht an diesem Wochenende ein großes Verkehrschaos. Wegen einer Demo wird die Autobahn morgen für mehrere Stunden komplett gesperrt. Dazu ADAC-Sprecher Frederik Sperber.
2: Die Sperrung gilt für den gesamten Abschnitt zwischen der Mautstelle Schönberg im Norden und Brenner im Süden. Lediglich der sogenannte Ziel- oder Quellverkehr für die eigene An- und Abreise direkt in der Region vor Ort dürfte entlang der parallel zur A13 verlaufenden B182 fahren. Das Land Tirol hat hier aber strenge Kontrollen angekündigt.
1: Weil die Vollsperrung des Brenner Korridors zeitlich mitten in die Pfingstferien fällt, rechnet der ADAC mit langen Staus und höheren Zeitverlusten auf beinahe allen Routen in Richtung Süden. Bei der Reiseplanung sollten wir deswegen auch bedenken, dass der Reiseverkehr über den Brenner an den Tagen davor und danach ebenfalls stärker sein dürfte. Die neue Ampelanlage an der B2 bei Ohlstadt steht kurz vor dem Start. Gestern Nachmittag wurden die ersten Kabel in die Anlage eingezogen. Damit nähert sich die Baustelle, die in den vergangenen Wochen mit erheblichen Einschränkungen für Verkehrsteilnehmer verbunden war, ihrem Ende. Bereits abgeschlossen sind die Arbeiten am Fahrbahnbelag. Auch die Ampelmasten stehen inzwischen vollständig. Die neue Verkehrsregelung soll künftig vor allem die Sicherheit an der vielbefahrenen Kreuzung erhöhen und Unfälle reduzieren. Wenn die Arbeiten weiterhin planmäßig verlaufen, könnte die Baustelle bereits innerhalb der kommenden 2 Wochen vollständig abgeschlossen werden. Harte Zeiten für Bahnreisende im Oberland. In dieser Woche haben Bauarbeiten auf der zweiten Stammstrecke zu massiven Einschränkungen im Münchner S-Bahn-Netz gesorgt. Noch bis heute Abend bleibt die Stammstrecke gesperrt. Ab Montag müssen sich Pendler zwischen Starnberg und München auf weitere Einschränkungen einstellen. Denn zwischen beiden Städten fahren bis Mitte Juni keine Regionalzüge. Stattdessen sind auf der Strecke Busse im Einsatz, teilt die Deutsche Bahn mit. Der Grund für die Sperrung sind Arbeiten am Westkreuz. Die Zahl der Gewaltverbrechen an Bahnhöfen in Deutschland ist weiterhin hoch. Aus diesem Grund führt die Bundespolizei in diesem Wochenende bundesweit an mehreren Bahnanlagen Schwerpunkteinsätze durch, unter anderem am Münchner Hauptbahnhof. Mit erhöhter Präsenz wollen die Beamten weitere Verbrechen verhindern und Reisenden mehr Sicherheit bieten. Außerdem weist die Bundespolizei darauf hin, dass das Mitführen von gefährlichen Gegenständen und Waffen seit heute Nachmittag bis Sonntag früh 3 Uhr generell verboten ist. Das waren die Oberland-Nachrichten. 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
3: Dankeschön, Max. Wir schauen weiter von den Nachrichten hin zum Oberlandwetter. Es ist weiterhin ein sehr schöner, sonniger Freitagabend bei uns im Oberland. In Peitingen ist mal 24 Grad, in Großweil sogar 25. Und wer noch so ein paar Sonnenstrahlen abbekommt, der wird merken, da kann sich's noch ein kleines bisschen wärmer anfühlen. Also genießt es, habt eine großartige Zeit, denn sobald die Sonne dann mal verschwunden ist, wird's relativ zügig wieder deutlich frischer. Die Temperaturen bei 13 bis 8 Grad heute Nacht. Der 3-Tage-Trend fürs Oberland. Morgen und am Sonntag weiterhin wahnsinnig sonnig. Bis zu 30 Grad sind drin. Bitte trinkt genügend und cremt euch gescheit ein. Das werden wir brauchen. Zumindest bis zum Sonntagnachmittag. Denn dann kommen erste Schauer und Gewitter und der Start in die neue Woche. Der fällt insgesamt ein bisschen durchwachsener aus.
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3: 3 Minuten nach 7:30. Servus auf die Straßen. Soweit ist alles okay, ihr kommt ohne Probleme ans Ziel. Und die aktuellsten Blitzer stehen weiterhin in Murnau, wenn ihr Richtung Bad Kohlgrub unterwegs seid. Dann in Seeshaupt bei der Tankstelle, B23 Rottenbuch in der Ortsdurchfahrt und in Oberau in der Ortsdurchfahrt. Uffing, die Bahnhofstraße und Burgrein in der Ortsmitte bei der Ampel. Hat sich da irgendwas geändert? Habt ihr noch was gesehen? Dann ruft gerne kurz an bei mir im Studio oder schickt eine WhatsApp-Nachricht oder nutzt auch gern die bayerische Oberland-App. Dankeschön und euch eine gute und sichere Fahrt.
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3: So schaut's aus und ihr seid auch mit dabei. Genau so soll's sein. Und was brauchen wir noch für einen ganz entspannten, schönen Freitagabend? Richtig, die passende Musik. Und die habe ich ebenfalls im Gepäck. Jetzt unter anderem von Kiss. Das ist I Was Made for Loving You für euren Start rein in diesen Freitag-Feierabend. Servus, Benanz.

Das ist der Freitagabend hier bei uns bei Radio Oberland an diesem 29. Mai. Schön, dass ihr mit dabei seid. Wenn es jetzt doch mal im Laufe des Abends ein bisschen frischer wird, die Sonne so langsam nachlässt und die richtig heißen Temperaturen so langsam hinter sich lässt. Aber gerade morgen und am Sonntag, da sind ja nochmal bis zu 30 Grad drin. Richtig heiße Tage sind das. Und wenn die Temperaturen steigen, dann wird auch der Sport schnell zur Belastungsprobe für unseren Körper. Trotzdem wollen natürlich viele ihre Laufrunde, das Radtraining oder den Bergsport nicht komplett ausfallen lassen. Dabei ist es einfach wichtig, regelmäßig eine Pause einzulegen und nicht in der prallen Mittagshitze zu trainieren.

0: Und ganz wichtig, genug trinken, sagt Thomas Schöpf, Sportwissenschaftler, ehemaliger Spitzensportler und Trainer aus Krün.
1: Das ist einfach der Faktor. Das heißt, ich muss mich, bevor ich ins Training gehe, schon genügend mit Flüssigkeit versorgen, muss mich während des Trainings mit Flüssigkeit versorgen. Und wichtig ist auch, gibt es eine Regel, so 150%-Regel. Nach dem Sport sollte man, wenn man jetzt zum Beispiel einen Liter verloren hat, 1,5 Liter trinken.
0: Bei extremer Hitze können wir bis zu 3 Liter Wasser verlieren. Ist es deswegen sinnvoll, vielleicht auch Elektrolyte zu sich zu nehmen?
1: Das kommt natürlich immer über die Dauer drauf an, weil wenn ich eine Stunde zum Joggen gehe, dann kann ich es sicher mit Wasser überbrücken. Und wenn ich natürlich 3, 4, 5, 6 Stunden irgendwo am Berg unterwegs bin, dann sollte ich schon schauen, dass ich einfach meine Mineralstoffe in einem Getränk mit drin habe. Ich muss nicht permanent nur das trinken, klar, weil das ist natürlich irgendwann einmal, steht's da am Hals, das Zeug. Aber immer wieder zuführen, dass man da in kein Defizit mehr läuft.
0: Und nach getaner Arbeit kann es auch durchaus mal ein kleines alkoholfreies Bier sein, denn das wirkt einfach isotonisch und das ist durchaus erlaubt. Also genießt euer alkoholfreies kühles Weißbier, die Sonne und die größten Songs aller Zeiten hier bei uns bei Radio Oberland. Da bekommt ihr einfach das Rundum-Sorglos-Paket bei uns in der Heimat. Habt einen schönen Freitagabend.

0: Freitagabend, das ist der 29. Mai, hier bei uns bei Radio Oberland mit mir Flo Kern. Freut mich sehr, dass ihr mit dabei seid und wir gemeinsam in den heutigen Abend reinstarten, auch jetzt um kurz vor sieben.
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2: Ich bin Gregor Jose Moser. Mehr Kinderschutz im Internet. Darauf dringen die Vereinten Nationen. Der Schutz minderjähriger Nutzer müsse dringend verbessert werden, hat UN-Menschenrechtskommissar Türk in Paris gesagt. Altersbeschränkungen nützten jedoch wenig, wenn die Plattformen selbst gefährlich blieben. Konkret regt Türk ein Verbot von Mikrotargeting für Kinder an, bei dem schon den Jüngsten gezielt maßgeschneiderte Werbung ausgespielt wird. Kommunen wollen die zusätzlichen Mittel aus dem Sondervermögen des Bundes vor allem für Straßen und Schulen ausgeben. Außerdem soll das Geld für den Brand- und Katastrophenschutz sowie für Kinderbetreuung und Sportstätten eingesetzt werden, wie eine Umfrage im Auftrag der staatlichen Förderbank KfW zeigt. In diesen Bereichen gelten die Investitionsrückstände als besonders groß. Der Sommer steht bevor und der Frühling könnte in Bayern der trockenste seit Aufzeichnungsbeginn vor gut 140 Jahren werden. Laut Deutschem Wetterdienst ist seit dem 1. März weniger als die Hälfte der sonst üblichen Regenmasse gefallen. Es gab außerdem deutlich mehr Sonnenstunden und war milder als üblich. Rund zwei Wochen vor der Fußball-WM muss DFB-Torwart-Rückkehrer Manuel Neuer seine angeschlagene Wade noch auskurieren. Dass der Weltmeister von 2014 relativ kurzfristig Oliver Baumann als Nummer 1 im deutschen Tor vorgezogen wurde, hat viele Diskussionen ausgelöst. Zweifel daran will Kapitän Joshua Kimmich zerstreuen.
3: Natürlich freue ich mich, dass Manu dabei ist. Wir kennen uns jetzt seit 11 Jahren, spielen seit 11 Jahren zusammen. Trotzdem weiß der Olli, dass er die 100-prozentige Unterstützung und auch das Vertrauen der Mannschaft hat. Und dementsprechend verstehe ich ehrlicherweise die ganze Diskussion nicht.
2: Im Testspiel am Sonntag in Mainz gegen Finnland wird Neuer sein DFB-Comeback noch nicht geben können.
4: Heute Nacht ist der Himmel im Oberland weitestgehend klar bei Temperaturen zwischen 13 und 8 Grad. Der 3-Tage-Trend fürs Oberland. Morgen und am Sonntag, da ist es weiterhin wahnsinnig sonnig bei bis zu 30 Grad. Am Sonntagnachmittag kann es dann langsam kippen, da sind vereinzelt Schauer und Gewitter möglich. Und am Montag wiederum ist dann ein Mix aus Sonne, Wolken und Schauern unterwegs bei maximal 23 Grad.

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1: Mit Max Strowitzki in unserem Podcast über die wichtigsten Themen des Tages im Oberland. Am Brenner droht an diesem Wochenende ein großes Verkehrschaos. Wegen einer Demo wird die Autobahn morgen für mehrere Stunden komplett gesperrt. Dazu ADAC-Sprecher Frederik Sperber.
2: Die Sperrung gilt für den gesamten Abschnitt zwischen der Mautstelle Schönberg im Norden und Brenner im Süden. Lediglich der sogenannte Ziel- oder Quellverkehr für die eigene An- und Abreise direkt in der Region vor Ort dürfte entlang der parallel zur A13 verlaufenden B182 fahren. Das Land Tirol hat hier aber strenge Kontrollen angekündigt.
1: Weil die Vollsperrung des Brennerkorridors zeitlich mitten in die Pfingstferien fällt, rechnet der ADAC mit langen Staus und höheren Zeitverlusten auf beinahe allen Routen in Richtung Süden. Die Demo angemeldet hat Karl Mühlsteiger, Bürgermeister der Tiroler Gemeinde Gries am Brenner.
3: Wir wollen mit unserer Kundgebung ein Zeichen setzen gegenüber der hohen Bundespolitik und vor allem der hohen Politik in Brüssel, dass es so mit dem stetig steigenden Verkehr im Wipptal nicht mehr weitergehen kann und nicht mehr weitergehen darf.
1: Die Anwohner befürchten, dass der Verkehr immer mehr wird. 15 Millionen Autos und Lkw sind es jetzt schon jedes Jahr. Und die bringen Lärm und Dreck, sagt Mühlsteiger. Morgen nicht, denn am Demotag gilt eine Sperre für Lkw ab 9 Uhr, für Autos ab 11 Uhr bis insgesamt 19 Uhr. Nicht nur auf der Autobahn, sondern auch auf der Bundesstraße und den Nebenstrecken. Die Polizei hat eine offizielle Warnmeldung zur Brennersperre veröffentlicht. Die Beamten erwarten erhebliche Verkehrsverzögerungen und Rückstaus auf den Hauptverkehrs- und Ausweichrouten im südlichen Oberbayern. Sowohl auf der A93 nach Kufstein als auch auf der A8 in Richtung Salzburg wird es aller Voraussicht nach zu kilometerlangen Staus kommen. Das Polizeipräsidium Oberbayern Süd rät deshalb dringend an diesem Tag, keine zwingend erforderlichen Fahrten im südlichen Oberbayern zu unternehmen und, falls möglich, zu verlegen. 512 arbeitslose Menschen weniger als im April. Die Zahl der Arbeitslosen im Agenturbezirk Weilheim ist im letzten Monat leicht gesunken. Mit 3,4% bleibt die Arbeitslosenquote weiterhin stabil und auf dem Niveau des Vorjahres. Laut Ulrike Sommer, der Vorsitzenden Geschäftsführerin der Agentur für Arbeit Weilheim, zeigen sich gleichzeitig aber auch die Auswirkungen der konjunkturellen Unsicherheiten. Demnach würden Unternehmen bei Neueinstellungen vorsichtiger agieren, während die Nachfrage nach qualifizierten Fachkräften in vielen Branchen hoch bleibe. In Gilching haben Jugendliche im wahrsten Sinne des Wortes mit dem Feuer gespielt. Polizeibeamte waren gestern Nachmittag am Jaisweiher, um Fischereikontrollen durchzuführen.
4: In diesem Rahmen fiel ihnen eine Gruppe von 8 Jugendlichen auf, die sich an einer selbst errichteten Feuerstelle aufhielten. 2 Burschen und ein Mädchen im Alter zwischen 14 und 16 Jahren waren dabei, ein Feuer zu entzünden. Die Polizisten konnten das gerade noch verhindern. Die von den Jugendlichen errichtete Feuerstelle war lediglich wenige Meter von einem Waldgebiet entfernt. Bei der aktuellen Wetterlage und der herrschenden Trockenheit herrscht aktuell akute Waldbrandgefahr. Durch das Eingreifen der Beamten konnte wohl möglich Schlimmeres verhindert werden. Florian Buchlo, Nachrichtenredaktion.
1: Ein Spezialfahrzeug war entgleist. Deshalb sind gestern den ganzen Tag über zwischen Innsbruck und Mittenwald keine Züge gefahren. Bei einer Tunnelinspektion in der Nacht auf Donnerstag war ein Spezialschienenfahrzeug bei sehr geringer Geschwindigkeit entgleist. Der Unfall passierte zwischen Martinswand und Hochzierl. Reisende mussten statt in den Zug in Busse des eingerichteten Schienenersatzverkehrs steigen. Teils brachte der SEV Wartezeiten von bis zu 40 Minuten mit sich. Die neue Ampelanlage an der B2 bei Ohlstadt steht kurz vor dem Start. Gestern Nachmittag wurden die ersten Kabel in die Anlage eingezogen. Damit nähert sich die Baustelle, die in den vergangenen Wochen mit erheblichen Einschränkungen für Verkehrsteilnehmer verbunden war, ihrem Ende. Bereits abgeschlossen sind die Arbeiten am Fahrbahnbelag. Auch die Ampelmasten stehen inzwischen vollständig. Die neue Verkehrsregelung soll künftig vor allem die Sicherheit an der vielbefahrenen Kreuzung erhöhen und Unfälle reduzieren. Wenn die Arbeiten weiterhin planmäßig verlaufen, könnte die Baustelle bereits innerhalb der kommenden 2 Wochen vollständig abgeschlossen werden. Schlechte Witterung hatte dem staatlichen Bauamt Weilheim einen Strich durch die Rechnung gemacht. Heute sind die Arbeiten auf der Ortsumgehung bei Oberammergau zu Ende gegangen. Die Behörde hat auf Radio Oberland Nachfrage bestätigt, dass die Sanierung der Tunnelwände im Kolbentunnel und im Osterbücheltunnel abgeschlossen wurden. Die Vollsperrung in diesem Bereich ist seit heute Mittag aufgehoben. Eigentlich hätte das schon vor 2 Wochen der Fall sein sollen. Noch ausstehende Restarbeiten werden laut Bauamt unter halbseitiger Sperrung ab dem 8. Juni durchgeführt. Harte Zeiten für Bahnreisende im Oberland. In dieser Woche haben Bauarbeiten auf der zweiten Stammstrecke zu massiven Einschränkungen im Münchner S-Bahn-Netz gesorgt. Ab Montag müssen sich Pendler zwischen Starnberg und München auf weitere Einschränkungen einstellen. Denn zwischen beiden Städten fahren bis Mitte Juni keine Regionalzüge. Stattdessen sind auf der Strecke Busse im Einsatz, teilt die Deutsche Bahn mit. Der Grund für die Sperrung sind Arbeiten am Westkreuz. 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
5: Bis 8 Grad begleiten uns durch die Nacht bei uns im Oberland. Dazu ist der Himmel weitestgehend klar. Der 3-Tage-Trend fürs Oberland von morgen bis zum Sonntag, also das gesamte Wochenende über, ist es weiterhin schön sonnig. Bei bis zu 30 Grad sollten wir aber genug trinken und uns weiterhin gut eincremen. Am Sonntagnachmittag, da können dann langsam erste Schauer und Gewitter auf uns zukommen. Und am Montag zum Start in die neue Woche kühlt es ein kleines bisschen ab. Es ist ein Mix aus Sonne, Wolken und Schauern unterwegs bei Temperaturen von bis zu 23 Grad. Boah.

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1: Ich bin Gregor Jusse Moser. Könnte Bundeskanzler Merz in seinem Amt von NRW-Ministerpräsident Wüst abgelöst werden? Über solche Gedankenspiele innerhalb der Union hatten Medien in den letzten Tagen berichtet. Wüst selbst hat entsprechende Spekulationen jetzt wörtlich als Quatsch zurückgewiesen. Außerdem sagte er Merz seine volle Unterstützung zu. Die Herausforderungen in Deutschland seien groß, nur darum gehe es jetzt, so Wüst. Ex-Bundesverkehrsminister Scheuer soll vor dem Untersuchungsausschuss zur gescheiterten Pkw-Maut gelogen haben. Das wirft ihm die Staatsanwaltschaft vor. Das Landgericht Berlin hat eine entsprechende Anklage zugelassen. David Riemer berichtet.
2: Die Pkw-Maut war 2019 vom Europäischen Gerichtshof als rechtswidrig gestoppt worden. Ein Untersuchungsausschuss hatte sich danach mit möglichen Fehlern Scheuers befasst. Kritisiert wurde vor allem, dass er Betreiberverträge zur Pkw-Maut bereits abschloss, noch bevor endgültige Rechtssicherheit beim EuGH bestand. Die Betreiber sollen allerdings eine Verschiebung bis dahin angeboten haben. Scheuer will sich daran nicht erinnern können.
1: Wir sind schon auf dem Brenner, sangen die deutschen Fußballnationalspieler zur WM 1990 in Italien. Morgen auf dem Brenner zu sein, wird wahrscheinlich kein Vergnügen. Der wird nämlich ab 11 Uhr für mehrere Stunden komplett dicht sein. Der Grund ist eine Demo gegen das hohe Verkehrsaufkommen auf der Strecke zwischen Österreich und Italien. Schon heute wurde ein Verkehrschaos befürchtet, das blieb aber aus. Der Fahrdienstvermittler Uber führt in Deutschland eine neue In-App-Funktion ein, die es Fahrgästen erlaubt, während der Fahrt den Ton im Fahrzeug aufzuzeichnen. Das Unternehmen möchte damit das Sicherheitsgefühl der Nutzerinnen und Nutzer stärken. Bislang ist es schon möglich, den Standort mit Kontakten zu teilen oder einen In-App-Notruf zu tätigen.
3: Heute Nacht ist der Himmel im Oberland weitestgehend klar bei Temperaturen zwischen 13 und 8 Grad. Der 3-Tage-Trend fürs Oberland. Morgen und am Sonntag, da ist es weiterhin wahnsinnig sonnig bei bis zu 30 Grad. Am Sonntagnachmittag kann es dann langsam kippen, da sind vereinzelt Schauer und Gewitter möglich. Und am Montag wiederum ist dann ein Mix aus Sonne, Wolken und Schauern unterwegs bei maximal 23 Grad.

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1: Noch bis zum 6.6. laufen die Murnauer Schlossferien. Klasse Locations, klasse Sachen zum Mitmachen. Einfach perfekt für die Pfingstferien. Fotografieren zum Beispiel wie die ersten Forscher im Murnauer Moos. Malen mal nicht auf Papier, sondern hinter Glas. Oder, macht einfach mit. Am Sonntag wäre dann auch noch Mittenwalder Frühlingsmarkt. Geschenke, Spielwaren, handgemachter Schmuck, Sachen aus Holz. Essen und Trinken findet ihr alles da. Wo genau? In der Kuranlage Puitz. Und schon mal dick im Kalender anstreichen, Kabarettistin Martina Schwarzmann kommt am 22.06. im Rahmen der Söcheringer Festtage ins Festzelt am Talwiesweg Obersöchering. Martina Schwarzmann macht, was sie will, so heißt ihr neues Programm, und jetzt zieht sie es auch durch. Was sie an dem Abend mit euch vorhat, tja, das weiß sie noch gar nicht. Überlegt sie sich noch. 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
1: Mit Max Strowitzki in unserem Podcast über die wichtigsten Themen des Tages im Oberland. Am Brenner droht an diesem Wochenende ein großes Verkehrschaos. Wegen einer Demo wird die Autobahn morgen für mehrere Stunden komplett gesperrt. Dazu ADAC-Sprecher Frederik Sperber.
2: Die Sperrung gilt für den gesamten Abschnitt zwischen der Mautstelle Schönberg im Norden und Brenner im Süden. Lediglich der sogenannte Ziel- oder Quellverkehr für die eigene An- und Abreise direkt in der Region vor Ort dürfte entlang der parallel zur A13 verlaufenden B182 fahren. Das Land Tirol hat hier aber strenge Kontrollen angekündigt.
1: Weil die Vollsperrung des Brenner Korridors zeitlich mitten in die Pfingstferien fällt, rechnet der ADAC mit langen Staus und höheren Zeitverlusten auf beinahe allen Routen in Richtung Süden. Die Demo angemeldet hat Karl Mühlsteiger, Bürgermeister der Tiroler Gemeinde Gries am Brenner.
3: Wir wollen mit unserer Kundgebung ein Zeichen setzen gegenüber der hohen Bundespolitik und vor allem der hohen Politik in Brüssel, dass es so mit dem stetig steigenden Verkehr im Wipptal nicht mehr weitergehen kann und nicht mehr weitergehen darf.
1: Die Anwohner befürchten, dass der Verkehr immer mehr wird. 15 Millionen Autos und Lkw sind es jetzt schon jedes Jahr. Und die bringen Lärm und Dreck, sagt Mühlsteiger. Morgen nicht, denn am Demotag gilt eine Sperre für Lkw ab 9 Uhr, für Autos ab 11 Uhr bis insgesamt 19 Uhr. Nicht nur auf der Autobahn, sondern auch auf der Bundesstraße und den Nebenstrecken. Die Polizei hat eine offizielle Warnmeldung zur Brennersperre veröffentlicht. Die Beamten erwarten erhebliche Verkehrsverzögerungen und Rückstaus auf den Hauptverkehrs- und Ausweichrouten im südlichen Oberbayern. Sowohl auf der A93 nach Kufstein als auch auf der A8 in Richtung Salzburg wird es aller Voraussicht nach zu kilometerlangen Staus kommen. Das Polizeipräsidium Oberbayern Süd rät deshalb dringend an diesem Tag, keine zwingend erforderlichen Fahrten im südlichen Oberbayern zu unternehmen und, falls möglich, zu verlegen. 512 arbeitslose Menschen weniger als im April. Die Zahl der Arbeitslosen im Agenturbezirk Weilheim ist im letzten Monat leicht gesunken. Mit 3,4% bleibt die Arbeitslosenquote weiterhin stabil und auf dem Niveau des Vorjahres. Laut Ulrike Sommer, der Vorsitzenden Geschäftsführerin der Agentur für Arbeit Weilheim, zeigen sich gleichzeitig aber auch die Auswirkungen der konjunkturellen Unsicherheiten. Demnach würden Unternehmen bei Neueinstellungen vorsichtiger agieren, während die Nachfrage nach qualifizierten Fachkräften in vielen Branchen hoch bleibe. In Gilching haben Jugendliche im wahrsten Sinne des Wortes mit dem Feuer gespielt. Polizeibeamte waren gestern Nachmittag am Jaisweiher, um Fischereikontrollen durchzuführen.
4: In diesem Rahmen fiel ihnen eine Gruppe von 8 Jugendlichen auf, die sich an einer selbst errichteten Feuerstelle aufhielten. 2 Burschen und ein Mädchen im Alter zwischen 14 und 16 Jahren waren dabei, ein Feuer zu entzünden. Die Polizisten konnten das gerade noch verhindern. Die von den Jugendlichen errichtete Feuerstelle war lediglich wenige Meter von einem Waldgebiet entfernt. Bei der aktuellen Wetterlage und der herrschenden Trockenheit herrscht aktuell akute Waldbrandgefahr. Durch das Eingreifen der Beamten konnte wohl möglich Schlimmeres verhindert werden. Florian Buchlo, Nachrichtenredaktion.
1: Ein Spezialfahrzeug war entgleist. Deshalb sind gestern den ganzen Tag über zwischen Innsbruck und Mittenwald keine Züge gefahren. Bei einer Tunnelinspektion in der Nacht auf Donnerstag war ein Spezialschienenfahrzeug bei sehr geringer Geschwindigkeit entgleist. Der Unfall passierte zwischen Martinswand und Hochzierl. Reisende mussten statt in den Zug in Busse des eingerichteten Schienenersatzverkehrs steigen. Teils brachte der SEV Wartezeiten von bis zu 40 Minuten mit sich. Die neue Ampelanlage an der B2 bei Ohlstadt steht kurz vor dem Start. Gestern Nachmittag wurden die ersten Kabel in die Anlage eingezogen. Damit nähert sich die Baustelle, die in den vergangenen Wochen mit erheblichen Einschränkungen für Verkehrsteilnehmer verbunden war, ihrem Ende. Bereits abgeschlossen sind die Arbeiten am Fahrbahnbelag. Auch die Ampelmasten stehen inzwischen vollständig. Die neue Verkehrsregelung soll künftig vor allem die Sicherheit an der vielbefahrenen Kreuzung erhöhen und Unfälle reduzieren. Wenn die Arbeiten weiterhin planmäßig verlaufen, könnte die Baustelle bereits innerhalb der kommenden 2 Wochen vollständig abgeschlossen werden. Schlechte Witterung hatte dem staatlichen Bauamt Weilheim einen Strich durch die Rechnung gemacht. Heute sind die Arbeiten auf der Ortsumgehung bei Oberammergau zu Ende gegangen. Die Behörde hat auf Radio Oberland Nachfrage bestätigt, dass die Sanierung der Tunnelwände im Kolbentunnel und im Osterbücheltunnel abgeschlossen wurden. Die Vollsperrung in diesem Bereich ist seit heute Mittag aufgehoben. Eigentlich hätte das schon vor 2 Wochen der Fall sein sollen. Noch ausstehende Restarbeiten werden laut Bauamt unter halbseitiger Sperrung ab dem 8. Juni durchgeführt. Harte Zeiten für Bahnreisende im Oberland. In dieser Woche haben Bauarbeiten auf der zweiten Stammstrecke zu massiven Einschränkungen im Münchner S-Bahn-Netz gesorgt. Ab Montag müssen sich Pendler zwischen Starnberg und München auf weitere Einschränkungen einstellen. Denn zwischen beiden Städten fahren bis Mitte Juni keine Regionalzüge. Stattdessen sind auf der Strecke Busse im Einsatz, teilt die Deutsche Bahn mit. Der Grund für die Sperrung sind Arbeiten am Westkreuz. Das war unser News-Podcast zu den wichtigsten Themen des Tages im Oberland. 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
5: -13 bis 8 Grad begleiten uns durch die Nacht bei uns im Oberland. Dazu ist der Himmel weitestgehend klar. Der 3-Tage-Trend fürs Oberland von morgen bis zum Sonntag, also das gesamte Wochenende über, ist es weiterhin schön sonnig. Bei bis zu 30 Grad sollten wir aber genug trinken und uns weiterhin gut eincremen. Am Sonntagnachmittag, da können dann langsam erste Schauer und Gewitter auf uns zukommen. Und am Montag zum Start in die neue Woche kühlt es ein kleines bisschen ab. Es ist ein Mix aus Sonne, Wolken und Schauern unterwegs bei Temperaturen von bis zu 23 Grad.

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1: Ich bin Gregor Jussi Moser. Steht der 8-Stunden-Arbeitstag in Deutschland vor dem Aus? Die Regierung plant als Teil ihrer Reformen eine wöchentliche statt einer täglichen Höchstarbeitszeit. In einer Umfrage im Auftrag des Deutschen Gewerkschaftsbundes wünscht sich aber mehr als jeder zweite Befragte, weniger zu arbeiten. Mehr von Claudia Wächter.
2: Wir wollen kürzere Arbeitszeiten, sagen die meisten Befragten, vor allem Männer mit Kind. Und der DGB schlägt in dieselbe Kerbe. Die Pläne der Regierung gingen komplett an der Lebenswirklichkeit von Familien vorbei. Am Ende sorgten flexible Arbeitszeiten pro Woche nur für mehr Krankmeldungen, nicht für mehr Wachstum.
1: Mehr Kinderschutz im Internet. Darauf dringen die Vereinten Nationen. Der Schutz minderjähriger Nutzer müsse dringend verbessert werden, hat UN-Menschenrechtskommissar Türk in Paris gesagt. Altersbeschränkungen nützten jedoch wenig, wenn die Plattformen selbst gefährlich blieben. Konkret regt Türk ein Verbot von Mikrotargeting für Kinder an, bei dem schon den Jüngsten gezielt maßgeschneiderte Werbung ausgespielt wird. In Regensburg haben sich etwa 40 Menschen eine Schlägerei geliefert. Laut Polizei wurden 5 Menschen verletzt, 3 kamen ins Krankenhaus. Auslöser der Gewalt war offenbar ein Spiel, bei dem sich Kinder gegenseitig mit Sachen beworfen hatten. Daraufhin flogen die Fäuste zwischen den Familien der Kinder und anderen Unbeteiligten. Kommunen wollen die zusätzlichen Mittel aus dem Sondervermögen des Bundes vor allem für Straßen und Schulen ausgeben. Außerdem soll das Geld für den Brand- und Katastrophenschutz sowie für Kinderbetreuung und Sportstätten eingesetzt werden, wie eine Umfrage im Auftrag der staatlichen Förderbank KfW zeigt. In diesen Bereichen gelten die Investitionsrückstände als besonders groß.
3: Heute Nacht ist der Himmel im Oberland weitestgehend klar bei Temperaturen zwischen 13 und 8 Grad. Der 3-Tage-Trend fürs Oberland. Morgen und am Sonntag, da ist es weiterhin wahnsinnig sonnig bei bis zu 30 Grad. Am Sonntagnachmittag kann es dann langsam kippen, da sind vereinzelt Schauer und Gewitter möglich. Und am Montag wiederum ist dann ein Mix aus Sonne, Wolken und Schauern unterwegs bei maximal 23 Grad.

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1: Mit Max Strowitzki in unserem Podcast über die wichtigsten Themen des Tages im Oberland. Am Brenner droht an diesem Wochenende ein großes Verkehrschaos. Wegen einer Demo wird die Autobahn morgen für mehrere Stunden komplett gesperrt. Dazu ADAC-Sprecher Frederik Sperber.
2: Die Sperrung gilt für den gesamten Abschnitt zwischen der Mautstelle Schönberg im Norden und Brenner im Süden. Lediglich der sogenannte Ziel- oder Quellverkehr für die eigene An- und Abreise direkt in der Region vor Ort dürfte entlang der parallel zur A13 verlaufenden B182 fahren. Das Land Tirol hat hier aber strenge Kontrollen angekündigt.
1: Weil die Vollsperrung des Brennerkorridors zeitlich mitten in die Pfingstferien fällt, rechnet der ADAC mit langen Staus und höheren Zeitverlusten auf beinahe allen Routen in Richtung Süden. Die Demo angemeldet hat Karl Mühlsteiger, Bürgermeister der Tiroler Gemeinde Gries am Brenner.
3: Wir wollen mit unserer Kundgebung ein Zeichen setzen gegenüber der hohen Bundespolitik und vor allem der hohen Politik in Brüssel, dass es so mit dem stetig steigenden Verkehr im Wipptal nicht mehr weitergehen kann und nicht mehr weitergehen darf.
1: Die Anwohner befürchten, dass der Verkehr immer mehr wird. 15 Millionen Autos und Lkw sind es jetzt schon jedes Jahr. Und die bringen Lärm und Dreck, sagt Mühlsteiger. Morgen nicht, denn am Demotag gilt eine Sperre für Lkw ab 9 Uhr, für Autos ab 11 Uhr bis insgesamt 19 Uhr. Nicht nur auf der Autobahn, sondern auch auf der Bundesstraße und den Nebenstrecken. Die Polizei hat eine offizielle Warnmeldung zur Brennersperre veröffentlicht. Die Beamten erwarten erhebliche Verkehrsverzögerungen und Rückstaus auf den Hauptverkehrs- und Ausweichrouten im südlichen Oberbayern. Sowohl auf der A93 nach Kufstein als auch auf der A8 in Richtung Salzburg wird es aller Voraussicht nach zu kilometerlangen Staus kommen. Das Polizeipräsidium Oberbayern Süd rät deshalb dringend an diesem Tag, keine zwingend erforderlichen Fahrten im südlichen Oberbayern zu unternehmen und, falls möglich, zu verlegen. 512 arbeitslose Menschen weniger als im April. Die Zahl der Arbeitslosen im Agenturbezirk Weilheim ist im letzten Monat leicht gesunken. Mit 3,4% bleibt die Arbeitslosenquote weiterhin stabil und auf dem Niveau des Vorjahres. Laut Ulrike Sommer, der Vorsitzenden Geschäftsführerin der Agentur für Arbeit Weilheim, zeigen sich gleichzeitig aber auch die Auswirkungen der konjunkturellen Unsicherheiten. Demnach würden Unternehmen bei Neueinstellungen vorsichtiger agieren, während die Nachfrage nach qualifizierten Fachkräften in vielen Branchen hoch bleibe. In Gilching haben Jugendliche im wahrsten Sinne des Wortes mit dem Feuer gespielt. Polizeibeamte waren gestern Nachmittag am Jaisweiher, um Fischereikontrollen durchzuführen.
4: In diesem Rahmen fiel ihnen eine Gruppe von 8 Jugendlichen auf, die sich an einer selbst errichteten Feuerstelle aufhielten. 2 Burschen und ein Mädchen im Alter zwischen 14 und 16 Jahren waren dabei, ein Feuer zu entzünden. Die Polizisten konnten das gerade noch verhindern. Die von den Jugendlichen errichtete Feuerstelle war lediglich wenige Meter von einem Waldgebiet entfernt. Bei der aktuellen Wetterlage und der herrschenden Trockenheit herrscht aktuell akute Waldbrandgefahr. Durch das Eingreifen der Beamten konnte wohlmöglich Schlimmeres verhindert werden. Florian Buchlo, Nachrichtenredaktion.
1: Ein Spezialfahrzeug war entgleist. Deshalb sind gestern den ganzen Tag über zwischen Innsbruck und Mittenwald keine Züge gefahren. Bei einer Tunnelinspektion in der Nacht auf Donnerstag war ein Spezialschienenfahrzeug bei sehr geringer Geschwindigkeit entgleist. Der Unfall passierte zwischen Martinswand und Hochziel. Reisende mussten statt in den Zug in Busse des eingerichteten Schienenersatzverkehrs steigen. Teils brachte der SEV Wartezeiten von bis zu 40 Minuten mit sich. Die neue Ampelanlage an der B2 bei Ohlstadt steht kurz vor dem Start. Gestern Nachmittag wurden die ersten Kabel in die Anlage eingezogen. Damit nähert sich die Baustelle, die in den vergangenen Wochen mit erheblichen Einschränkungen für Verkehrsteilnehmer verbunden war, ihrem Ende. Bereits abgeschlossen sind die Arbeiten am Fahrbahnbelag. Auch die Ampelmasten stehen inzwischen vollständig. Die neue Verkehrsregelung soll künftig vor allem die Sicherheit an der vielbefahrenen Kreuzung erhöhen und Unfälle reduzieren. Wenn die Arbeiten weiterhin planmäßig verlaufen, könnte die Baustelle bereits innerhalb der kommenden 2 Wochen vollständig abgeschlossen werden. Schlechte Witterung hatte dem staatlichen Bauamt Weilheim einen Strich durch die Rechnung gemacht. Heute sind die Arbeiten auf der Ortsumgehung bei Oberammergau zu Ende gegangen. Die Behörde hat auf Radio Oberland Nachfrage bestätigt, dass die Sanierung der Tunnelwände im Kolbentunnel und im Osterbücheltunnel abgeschlossen wurden. Die Vollsperrung in diesem Bereich ist seit heute Mittag aufgehoben. Eigentlich hätte das schon vor 2 Wochen der Fall sein sollen. Noch ausstehende Restarbeiten werden laut Bauamt unter halbseitiger Sperrung ab dem 8. Juni durchgeführt. Harte Zeiten für Bahnreisende im Oberland. In dieser Woche haben Bauarbeiten auf der zweiten Stammstrecke zu massiven Einschränkungen im Münchner S-Bahn-Netz gesorgt. Ab Montag müssen sich Pendler zwischen Starnberg und München auf weitere Einschränkungen einstellen. Denn zwischen beiden Städten fahren bis Mitte Juni keine Regionalzüge. Stattdessen sind auf der Strecke Busse im Einsatz, teilt die Deutsche Bahn mit. Der Grund für die Sperrung sind Arbeiten am Westkreuz. 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
5: Bis 8 Grad begleiten uns durch die Nacht bei uns im Oberland. Dazu ist der Himmel weitestgehend klar. Der 3-Tage-Trend fürs Oberland von morgen bis zum Sonntag, also das gesamte Wochenende über, ist es weiterhin schön sonnig. Bei bis zu 30 Grad sollten wir aber genug trinken und uns weiterhin gut eincremen. Am Sonntagnachmittag, da können dann langsam erste Schauer und Gewitter auf uns zukommen. Und am Montag zum Start in die neue Woche kühlt es ein kleines bisschen ab. Es ist ein Mix aus Sonne, Wolken und Schauern unterwegs bei Temperaturen von bis zu 23 Grad. 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
2: Ich bin Hendrik Daum. Seit einigen Tagen gibt es ja Spekulationen über einen möglichen Kanzlertausch. NRW-Ministerpräsident Wüst hat sich jetzt zu Wort gemeldet und klar widersprochen. Außerdem sagte er Kanzler Merz seine volle Unterstützung zu. Mehr von David Riemer.
3: Die Spekulationen sind einfach Quatsch, so Wüst wörtlich. Er warnt vor solchen Gerüchten und Personalspekulationen, denn die Herausforderungen in Deutschland sind groß, nur darum geht es jetzt, sagte Wüst. Laut einiger Medien soll es innerhalb der Union zuletzt Gerüchte gegeben haben, wonach Kanzler Merz wegen der schwierigen Lage der schwarz-roten Koalition durch einen anderen Politiker ersetzt werden könnte.
2: Der frühere Bundesverkehrsminister Andreas Scheuer soll sich wegen des Vorwurfs einer Falschaussage im Zusammenhang mit der gescheiterten Pkw-Maut vor Gericht verantworten. Das Landgericht Berlin hat eine entsprechende Anklage zugelassen, wie eine Gerichtssprecherin mitteilte. Die Berliner Staatsanwaltschaft wirft dem 51-jährigen CSU-Politiker vor dem Mautuntersuchungsausschuss des Bundestags gelogen zu haben. Spürbare Entlastung für Verbraucher. Die Inflationsrate in Deutschland ist im Mai deutlich auf 2,6% gesunken, wie das Statistische Bundesamt mitteilt. Im April waren es noch 2,9%. Trotzdem bleiben die Folgen des Iran-Kriegs spürbar. Haushaltsenergie und Sprit kosteten im Mai 6,6% mehr als noch vor einem Jahr. Seit mehr als einer Woche sind in Laos mehrere Goldsucher in einer überfluteten Höhle eingeschlossen. Jetzt ist es den Helfern gelungen, den ersten von ihnen aus der Höhle zu bringen. 4 weitere Männer sollen dort noch festsitzen. Heftige Regenfälle hatten das Höhlensystem geflutet und Erdrutsche ausgelöst.
4: Heute Nacht ist der Himmel im Oberland weitestgehend klar bei Temperaturen zwischen 13 und 8 Grad. Der 3-Tage-Trend fürs Oberland. Morgen und am Sonntag, da ist es weiterhin wahnsinnig sonnig bei bis zu 30 Grad. Am Sonntagnachmittag kann es dann langsam kippen, da sind vereinzelt Schauer und Gewitter möglich. Und am Montag wiederum ist dann ein Mix aus Sonne, Wolken und Schauern unterwegs bei maximal 23 Grad.
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1: Die Tagesklinik für Schmerztherapie Schongau lädt am Dienstag, den 2. Juni, zum Aktionstag Rückenweh AD ein. In zwei Vorträgen beleuchten Experten Ursachen, Fehlannahmen und Behandlungswege. Dazwischen wird's praktisch. Ihr könnt verschiedene Übungen ausprobieren und bekommt Einblicke in die Ergotherapie oder kurze Entspannungseinheiten. Los geht's um 15 Uhr im medizinischen Zentrum So Gesund in Schongau. Am Freitag, den 5. Juni, ist von 9 bis 18 Uhr Innenstadtfreitag in Murnau. Los geht's mit der beliebten Jagd auf einen Blumenstrauß. In den teilnehmenden Geschäften liegen Stempelkarten mit 6 Feldern aus. Bei jedem Einkauf gibt es unabhängig vom Warenwert einen Stempel. Und für jeden Stempel gibt's eine Blume. Die könnt ihr am Stand bei der Touristinfo abholen. Wer fleißig sammelt, wird am Ende mit einem schönen Strauß belohnt. Und wer sich damit etwas Zeit lassen möchte, auch kein Problem. Die Blumenstempelaktion gibt es heuer an allen 4 Innenstadtfreitagen. Man kann also bis zum September sammeln. Die Stirnhausratschen kommt am Sonntag, den 18. Juni, zum Strobelwirt nach Oberhausen. Sie singt im bayerischen Dialekt über Geschichten aus dem Leben, über ihren eigenen Mann, ihre erwachsenen Kinder, aber auch über ihre verzweifelte Suche nach einer Hautarztpraxis, die eine Kassenpatientin aufnimmt. Euch erwarten Lieder, Gedichte und Zwiegespräche, die mit viel Herz geschrieben werden. Los geht's um 20 Uhr. 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
1: Mit Max Strowitzki in unserem Podcast über die wichtigsten Themen des Tages im Oberland. Am Brenner droht an diesem Wochenende ein großes Verkehrschaos. Wegen einer Demo wird die Autobahn morgen für mehrere Stunden komplett gesperrt. Dazu ADAC-Sprecher Frederik Sperber.
2: Die Sperrung gilt für den gesamten Abschnitt zwischen der Mautstelle Schönberg im Norden und Brenner im Süden. Lediglich der sogenannte Ziel- oder Quellverkehr für die eigene An- und Abreise direkt in der Region vor Ort dürfte entlang der parallel zur A13 verlaufenden B182 fahren. Das Land Tirol hat hier aber strenge Kontrollen angekündigt.
1: Weil die Vollsperrung des Brennerkorridors zeitlich mitten in die Pfingstferien fällt, rechnet der ADAC mit langen Staus und höheren Zeitverlusten auf beinahe allen Routen in Richtung Süden. Die Demo angemeldet hat Karl Mühlsteiger, Bürgermeister der Tiroler Gemeinde Gries am Brenner.
3: Wir wollen mit unserer Kundgebung ein Zeichen setzen gegenüber der hohen Bundespolitik und vor allem der hohen Politik in Brüssel, dass es so mit dem stetig steigenden Verkehr im Wipptal nicht mehr weitergehen kann und nicht mehr weitergehen darf.
1: Die Anwohner befürchten, dass der Verkehr immer mehr wird. 15 Millionen Autos und LKWs sind es jetzt schon jedes Jahr. Und die bringen Lärm und Dreck, sagt Mühlsteiger. Morgen nicht, denn am Demotag gilt eine Sperre für LKW ab 9 Uhr, für Autos ab 11 Uhr bis insgesamt 19 Uhr. Nicht nur auf der Autobahn, sondern auch auf der Bundesstraße und den Nebenstrecken. Die Polizei hat eine offizielle Warnmeldung zur Brennersperre veröffentlicht. Die Beamten erwarten erhebliche Verkehrsverzögerungen und Rückstaus auf den Hauptverkehrs- und Ausweichrouten im südlichen Oberbayern. Sowohl auf der A93 nach Kufstein als auch auf der A8 in Richtung Salzburg wird es aller Voraussicht nach zu kilometerlangen Staus kommen. Das Polizeipräsidium Oberbayern Süd rät deshalb dringend an diesem Tag, keine zwingend erforderlichen Fahrten im südlichen Oberbayern zu unternehmen und, falls möglich, zu verlegen. 512 arbeitslose Menschen weniger als im April. Die Zahl der Arbeitslosen im Agenturbezirk Weilheim ist im letzten Monat leicht gesunken. Mit 3,4% bleibt die Arbeitslosenquote weiterhin stabil und auf dem Niveau des Vorjahres. Laut Ulrike Sommer, der Vorsitzenden Geschäftsführerin der Agentur für Arbeit Weilheim, zeigen sich gleichzeitig aber auch die Auswirkungen der konjunkturellen Unsicherheiten. Demnach würden Unternehmen bei Neueinstellungen vorsichtiger agieren, während die Nachfrage nach qualifizierten Fachkräften in vielen Branchen hoch bleibe. In Gilching haben Jugendliche im wahrsten Sinne des Wortes mit dem Feuer gespielt. Polizeibeamte waren gestern Nachmittag am Jaisweiher, um Fischereikontrollen durchzuführen.
4: In diesem Rahmen fiel ihnen eine Gruppe von 8 Jugendlichen auf, die sich an einer selbst errichteten Feuerstelle aufhielten. 2 Burschen und ein Mädchen im Alter zwischen 14 und 16 Jahren waren dabei, ein Feuer zu entzünden. Die Polizisten konnten das gerade noch verhindern. Die von den Jugendlichen errichtete Feuerstelle war lediglich wenige Meter von einem Waldgebiet entfernt. Bei der aktuellen Wetterlage und der herrschenden Trockenheit herrscht aktuell akute Waldbrandgefahr. Durch das Eingreifen der Beamten konnte wohlmöglich Schlimmeres verhindert werden. Florian Buchloh, Nachrichtenredaktion.
1: Ein Spezialfahrzeug war entgleist. Deshalb sind gestern den ganzen Tag über zwischen Innsbruck und Mittenwald keine Züge gefahren. Bei einer Tunnelinspektion in der Nacht auf Donnerstag war ein Spezialschienenfahrzeug bei sehr geringer Geschwindigkeit entgleist. Der Unfall passierte zwischen Martinswand und Hochziel. Reisende mussten statt in den Zug in Busse des eingerichteten Schienenersatzverkehrs steigen. Teils brachte der SEV Wartezeiten von bis zu 40 Minuten mit sich. Die neue Ampelanlage an der B2 bei Oldstadt steht kurz vor dem Start. Gestern Nachmittag wurden die ersten Kabel in die Anlage eingezogen. Damit nähert sich die Baustelle, die in den vergangenen Wochen mit erheblichen Einschränkungen für Verkehrsteilnehmer verbunden war, ihrem Ende. Bereits abgeschlossen sind die Arbeiten am Fahrbahnbelag. Auch die Ampelmasten stehen inzwischen vollständig. Die neue Verkehrsregelung soll künftig vor allem die Sicherheit an der vielbefahrenen Kreuzung erhöhen und Unfälle reduzieren. Wenn die Arbeiten weiterhin planmäßig verlaufen, könnte die Baustelle bereits innerhalb der kommenden 2 Wochen vollständig abgeschlossen werden. Schlechte Witterung hatte dem staatlichen Bauamt Weilheim einen Strich durch die Rechnung gemacht. Heute sind die Arbeiten auf der Ortsumgehung bei Oberammergau zu Ende gegangen. Die Behörde hat auf Radio Oberland Nachfrage bestätigt, dass die Sanierung der Tunnelwände im Kolbentunnel und im Osterbicheltunnel abgeschlossen wurden. Die Vollsperrung in diesem Bereich ist seit heute Mittag aufgehoben. Eigentlich hätte das schon vor 2 Wochen der Fall sein sollen. Noch ausstehende Restarbeiten werden laut Bauamt unter halbseitiger Sperrung ab dem 8. Juni durchgeführt. Harte Zeiten für Bahnreisende im Oberland. In dieser Woche haben Bauarbeiten auf der zweiten Stammstrecke zu massiven Einschränkungen im Münchner S-Bahn-Netz gesorgt. Ab Montag müssen sich Pendler zwischen Starnberg und München auf weitere Einschränkungen einstellen. Denn zwischen beiden Städten fahren bis Mitte Juni keine Regionalzüge. Stattdessen sind auf der Strecke Busse im Einsatz, teilt die Deutsche Bahn mit. Der Grund für die Sperrung sind Arbeiten am Westkreuz. Das war unser News-Podcast zu den wichtigsten Themen des Tages im Oberland. 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
5: Bis 8 Grad begleiten uns durch die Nacht bei uns im Oberland. Dazu ist der Himmel weitestgehend klar. Der 3-Tage-Trend fürs Oberland von morgen bis zum Sonntag, also das gesamte Wochenende über, ist es weiterhin schön sonnig. Bei bis zu 30 Grad sollten wir aber genug trinken und uns weiterhin gut eincremen. Am Sonntagnachmittag, da können dann langsam erste Schauer und Gewitter auf uns zukommen. Und am Montag zum Start in die neue Woche kühlt es ein kleines bisschen ab. Es ist ein Mix aus Sonne, Wolken und Schauern unterwegs bei Temperaturen von bis zu 23 Grad.

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1: Ich bin Hendrik Daum. Der Einschlag einer Drohne in ein Wohnhaus in Rumänien sorgt für zusätzliche Spannungen zwischen dem Westen und Russland. Mehrere europäische Länder werfen Russland vor, für den Vorfall verantwortlich zu sein und sprechen von einer neuen Eskalationsstufe. Der russische Präsident Putin weist die Anschuldigungen zurück. Es sei noch zu früh, um zu sagen, von wem die Drohne stamme. Bei dem Vorfall waren 2 Menschen leicht verletzt worden. In Neufahren bei Freising in Oberbayern ist ein 23-jähriger Mann bei einem Badeunfall ums Leben gekommen. Er war im Mühlsee mit seiner Frau schwimmen, rief plötzlich um Hilfe und ging dann direkt im Anschluss unter. Trotz sofortiger Suche und großem Rettungseinsatz konnte der Mann nur noch leblos geborgen werden. Wiederbelebungsversuche blieben erfolglos. Der 23-jährige verstarb noch vor Ort. Die Polizei ermittelt jetzt. Hinweise auf ein Fremdverschulden gibt es nicht. Der frühere Bundesverkehrsminister Andreas Scheuer soll sich wegen des Vorwurfs einer Falschaussage im Zusammenhang mit der gescheiterten Pkw-Maut vor Gericht verantworten. Das Landgericht Berlin hat eine entsprechende Anklage zugelassen, wie eine Gerichtssprecherin mitteilte. Die Berliner Staatsanwaltschaft wirft dem 51-jährigen CSU-Politiker vor, vor dem Mautuntersuchungsausschuss des Bundestags gelogen zu haben. Spürbare Entlastung für Verbraucher. Die Inflationsrate in Deutschland ist im Mai deutlich auf 2,6% gesunken, wie das Statistische Bundesamt mitteilt. Im April waren es noch 2,9%. Trotzdem bleiben die Folgen des Iran-Kriegs spürbar. Haushaltsenergie und Sprit kosteten im Mai 6,6% mehr als noch vor einem Jahr. Nördlich der Donau sind jetzt am späten Abend, aber auch in der Nacht einzelne Schauer und Gewitter unterwegs. Im Süden dagegen, da bleibt es nur leicht bewölkt oder auch klar. Die Werte gehen runter auf 17 bis 7 Grad. Morgen am Samstag, da gibt's vor allem im Süden sonnige Phasen. Sonst ziehen kompakte Wolken mit Schauern und auch einzelnen Gewittern durch. Die Höchstwerte morgen 23 bis 30 Grad.

0: Freitag, der 29. Mai. Hier ist Radio Oberland mit mir, Flo Kern. Freut mich sehr, dass ihr mit dabei seid, dass wir uns jetzt gemeinsam wieder anschauen können, was denn eigentlich in den nächsten Tagen alles los ist.
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0: Im Freilichtmuseum Glendleiten wird's bald nämlich richtig lecker. Am 7. Juni steigt hier wieder der Feiertag Genusszeit. Rund um den Fischerweberhof können wir Köstlichkeiten genießen, bei Mitmachaktionen dabei sein und tolle Musik erleben. Seid einfach mit dabei am 7. Juni im Freilichtmuseum Glendleiten. Auf euch wartet außerdem wieder ein schöner musikalischer Abend. Das Klassikfestival Ammerserenade geht wieder los und hat wahnsinnig viel zu bieten in diesem Jahr. Internationale Solistinnen und Solisten treffen auf einzigartige Konzertorte und unsere voralpenländische Natur. Unter anderem wird zum Auftakt auch Heino Ferch aus verschiedenen Briefen lesen und dabei von toller Live-Musik begleitet. Das alles zwischen dem 12. und dem 19. Juni. Und bringt Flexibilität, Belastung und Entspannung in euren Alltag. 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Hoch oben in den Bergen, da wartet eine Stunde Pilates oder Yoga auf uns und danach gibt's auch noch ein ganz, ganz leckeres Vitalfrühstück, das ihr einfach wunderbar in den Tag starten könnt. Das alles an den Sommerfreitagen und zwar beginnend ab dem 3. Juli. 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
1: Ich bin Hendrik Daum. Der Einschlag einer Drohne in ein Wohnhaus in Rumänien sorgt für zusätzliche Spannungen zwischen dem Westen und Russland. Mehrere europäische Länder werfen Russland nämlich vor, für den Vorfall verantwortlich zu sein und sprechen von einer neuen Eskalation. Der russische Präsident Putin weist die Anschuldigungen zurück. Es sei noch zu früh, um zu sagen, von wem die Drohne stamme, so Putin. Bei dem Vorfall waren zwei Menschen leicht verletzt worden. In Neufahren bei Freising in Oberbayern ist ein 23-jähriger Mann bei einem Badeunfall ums Leben gekommen. Er war im Mühlsee mit seiner Frau schwimmen, rief plötzlich um Hilfe und ging dann direkt im Anschluss unter. Trotz sofortiger Suche und großem Rettungseinsatz konnte der Mann nur noch leblos geborgen werden. Wiederbelebungsversuche blieben erfolglos. Der 23-jährige verstarb noch vor Ort. Die Polizei ermittelt jetzt. Hinweise auf ein Fremdverschulden gibt es nicht. Nördlich der Donau sind jetzt am späten Abend, aber auch in der Nacht einzelne Schauer und Gewitter unterwegs. Im Süden dagegen, da bleibt es nur leicht bewölkt oder auch klar. Die Werte gehen runter auf 17 bis 7 Grad. Morgen am Samstag, da gibt es vor allem im Süden sonnige Phasen. Sonst ziehen kompakte Wolken mit Schauern und auch einzelnen Gewittern durch. Die Höchstwerte morgen 23 bis 30 Grad.

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1: Ich bin Hendrik Daum. Der Einschlag einer Drohne in ein Wohnhaus in Rumänien sorgt für zusätzliche Spannungen zwischen dem Westen und Russland. Mehrere europäische Länder werfen Russland nämlich vor, für den Vorfall verantwortlich zu sein und sprechen von einer neuen Eskalation. Der russische Präsident Putin weist die Anschuldigungen zurück. Es sei noch zu früh, um zu sagen, von wem die Drohne stamme, so Putin. Bei dem Vorfall waren 2 Menschen leicht verletzt worden. Der Brennerpass wird heute wegen einer Demonstration von 11 bis 19 Uhr für den Verkehr in beiden Richtungen vollgesperrt. Das gilt für die Brenner Autobahn und auch alle Nebenstrecken. Die Polizei appelliert an die Urlauber, heute möglichst nicht Richtung Brenner zu fahren. Matthias Röder berichtet.
2: Niemand weiß so recht, ob es während der Blockade zum Verkehrskollaps kommt. Die Polizei im Süden Bayerns, also weit vor dem Brenner, hat jedenfalls alle Beamten an Bord und auch das Bayerische Rote Kreuz stellt sich vorsorglich darauf ein, Menschen im Stau mit Wasser zu versorgen.
1: Die Demonstration am Brenner richtet sich gegen die starke Verkehrsbelastung. Seit 2010 hat der Lkw-Verkehr auf dieser wichtigen Route zwischen Deutschland und Italien um rund 40% zugenommen. Der Iran hat Darstellungen der US-Regierung widersprochen, wonach beide Seiten zentrale Punkte für eine verlängerte Waffenruhe ausgehandelt hätten. Zwar seien Fortschritte erzielt worden, mehrere von den USA genannten Punkte seien aber falsch, etwa die Behauptung, dass der Iran die Straße von Hormuz wieder öffne, ohne dafür Geld zu verlangen. In einem Regensburger Park ist es zu einer gewaltsamen Auseinandersetzung mit etwa 40 Beteiligten gekommen. 5 Menschen, darunter auch ein Kind, wurden verletzt, 3 mussten ins Krankenhaus. Auslöser war laut Polizei offenbar ein Spiel, bei dem sich Kinder gegenseitig mit Gegenständen beworfen hatten. Daraufhin habe sich ein gewaltsamer Streit zwischen den Familien der Kinder sowie anderen Unbeteiligten entwickelt. Die Polizei ermittelt jetzt wegen gefährlicher Körperverletzung und sucht nach Zeugen. Nördlich der Donau sind im Moment einzelne Schauer und auch Gewitter unterwegs. Im Süden Bayerns, da bleibt es leicht bewölkt oder klar. Die Werte gehen runter auf 17 bis 7 Grad. Heute am Samstag, da gibt es vor allem im Süden sonnige Phasen. Sonst aber ziehen kompakte Wolken mit Schauern und auch einzelnen Gewittern durch. Die Höchstwerte heute 23 bis heiße 30 Grad. 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
1: Die Tagesklinik für Schmerztherapie Schongau lädt am Dienstag, den 2. Juni, zum Aktionstag Rückenweh AD ein. In zwei Vorträgen beleuchten Experten Ursachen, Fehlannahmen und Behandlungswege. Dazwischen wird's praktisch. Ihr könnt verschiedene Übungen ausprobieren und bekommt Einblicke in die Ergotherapie oder kurze Entspannungseinheiten. Los geht's um 15 Uhr im medizinischen Zentrum So Gesund in Schongau. Am Freitag, den 5. Juni, ist von 9 bis 18 Uhr Innenstadtfreitag in Murnau. Los geht's mit der beliebten Jagd auf einen Blumenstrauß. In den teilnehmenden Geschäften liegen Stempelkarten mit 6 Feldern aus. Bei jedem Einkauf gibt es unabhängig vom Warenwert einen Stempel. Und für jeden Stempel gibt's eine Blume. Die könnt ihr am Stand bei der Touristinfo abholen. Wer fleißig sammelt, wird am Ende mit einem schönen Strauß belohnt. Und wer sich damit etwas Zeit lassen möchte, auch kein Problem. Die Blumenstempelaktion gibt es heuer an allen 4 Innenstadtfreitagen. Man kann also bis zum September sammeln. Die Stirnhausratschen kommt am Sonntag, den 18. Juni, zum Strobelwirt nach Oberhausen. Sie singt im bayerischen Dialekt über Geschichten aus dem Leben, über ihren eigenen Mann, ihre erwachsenen Kinder, aber auch über ihre verzweifelte Suche nach einer Hautarztpraxis, die eine Kassenpatientin aufnimmt. Euch erwarten Lieder, Gedichte und Zwiegespräche, die mit viel Herz geschrieben werden. Los geht's um 20 Uhr. 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
1: Ich bin Hendrik Daum. Der Einschlag einer Drohne in ein Wohnhaus in Rumänien sorgt für zusätzliche Spannungen zwischen dem Westen und Russland. Mehrere europäische Länder werfen Russland nämlich vor, für den Vorfall verantwortlich zu sein und sprechen von einer neuen Eskalation. Der russische Präsident Putin weist die Anschuldigungen zurück. Es sei noch zu früh, um zu sagen, von wem die Drohne stamme, so Putin. Bei dem Vorfall waren 2 Menschen leicht verletzt worden. In einem Regensburger Park ist es zu einer gewaltsamen Auseinandersetzung mit etwa 40 Beteiligten gekommen. 5 Menschen, darunter auch ein Kind, wurden verletzt, 3 mussten ins Krankenhaus. Auslöser war laut Polizei offenbar ein Spiel, bei dem sich Kinder gegenseitig mit Gegenständen beworfen hatten. Daraufhin habe sich ein gewaltsamer Streit zwischen den Familien der Kinder sowie anderen Unbeteiligten entwickelt. Die Polizei ermittelt jetzt wegen gefährlicher Körperverletzung und sucht nach Zeugen. Nördlich der Donau sind im Moment einzelne Schauer und auch Gewitter unterwegs. Im Süden Bayerns, da bleibt es leicht bewölkt oder klar. Die Werte gehen runter auf 17 bis 7 Grad. Heute am Samstag, da gibt es vor allem im Süden sonnige Phasen, sonst aber ziehen kompakte Wolken mit Schauern und auch einzelnen Gewittern durch. Die Höchstwerte heute 23 bis heiße 30 Grad.

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1: Ich bin Hendrik Daum. Die digitalen Minister der G7-Länder haben sich in Paris auf gemeinsame Grundsätze geeinigt, um Kinder und Jugendliche auf Online-Plattformen besser zu schützen. Als zentraler Punkt wird eine Altersüberprüfung genannt. Außerdem sollen illegale Inhalte stärker bekämpft werden. Keine Einigung gab es dagegen bei Themen rund um die künstliche Intelligenz. In Neufahren bei Freising in Oberbayern ist ein 23-jähriger Mann bei einem Badeunfall ums Leben gekommen. Er war im Mühlsee mit seiner Frau schwimmen, rief plötzlich um Hilfe und ging dann direkt im Anschluss unter. Trotz sofortiger Suche und großem Rettungseinsatz konnte der Mann nur noch leblos geborgen werden. Wiederbelebungsversuche blieben erfolglos. Der 23-jährige verstarb noch vor Ort. Die Polizei ermittelt jetzt. Hinweise auf ein Fremdverschulden gibt es nicht. Der Iran hat Darstellungen der US-Regierung widersprochen, wonach beide Seiten zentrale Punkte für eine verlängerte Waffenruhe ausgehandelt hätten. Zwar seien Fortschritte erzielt worden, mehrere von den USA genannten Punkte seien aber falsch, etwa die Behauptung, dass der Iran die Straße von Hormuz wieder öffne, ohne dafür Geld zu verlangen. Der frühere Bundesverkehrsminister Andreas Scheuer soll sich wegen des Vorwurfs einer Falschaussage im Zusammenhang mit der gescheiterten Pkw-Maut vor Gericht verantworten. Das Landgericht Berlin hat eine entsprechende Anklage zugelassen. Die Berliner Staatsanwaltschaft wirft dem 51-jährigen CSU-Politiker vor dem Mautuntersuchungsausschuss des Bundestags gelogen zu haben. Nördlich der Donau sind im Moment einzelne Schauer und auch Gewitter unterwegs. Im Süden Bayerns, da bleibt es leicht bewölkt oder klar. Die Werte gehen runter auf 17 bis 7 Grad. Heute am Samstag, da gibt es vor allem im Süden sonnige Phasen. Sonst aber ziehen kompakte Wolken mit Schauern und auch einzelnen Gewittern durch. Die Höchstwerte heute 23 bis heiße 30 Grad. 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
1: Ich bin Hendrik Daum. Die Digitalminister der G7-Länder haben sich in Paris auf gemeinsame Grundsätze geeinigt, um Kinder und Jugendliche auf Online-Plattformen besser zu schützen. Als zentraler Punkt wird eine Altersüberprüfung genannt. Außerdem sollen illegale Inhalte stärker bekämpft werden. Keine Einigung gab es dagegen bei Themen rund um die künstliche Intelligenz. In Neufahren bei Freising in Oberbayern ist ein 23-jähriger Mann bei einem Badeunfall ums Leben gekommen. Er war im Mühlsee mit seiner Frau schwimmen, rief plötzlich um Hilfe und ging dann direkt im Anschluss unter. Trotz sofortiger Suche und großem Rettungseinsatz konnte der Mann nur noch leblos geborgen werden. Wiederbelebungsversuche blieben erfolglos. Der 23-Jährige verstarb noch vor Ort. Die Polizei ermittelt jetzt. Hinweise auf ein Fremdverschulden gibt es nicht. Nördlich der Donau sind im Moment einzelne Schauer und auch Gewitter unterwegs. Im Süden Bayerns, da bleibt es leicht bewölkt oder klar. Die Werte gehen runter auf 17 bis 7 Grad. Heute am Samstag, da gibt's vor allem im Süden sonnige Phasen, sonst aber ziehen kompakte Wolken mit Schauern und auch einzelnen Gewittern durch. Die Höchstwerte heute 23 bis heiße 30 Grad.

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